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1: Ich bin Philipp Ringe und das sind die wichtigsten Meldungen aus Berlin und Brandenburg. Egal ob mit Bus oder Bahn, die Öffis sind ein kleines bisschen sicherer geworden. Das zeigt jetzt eine Antwort der Innenverwaltung auf eine Anfrage der Grünen. Demnach sind die Straftaten um 12% zurückgegangen. Mehr von Jan Seifert.
2: Am häufigsten immer noch Körperverletzung, Beleidigung und Diebstahl. Trotzdem, jeden Tag passieren im Schnitt 37 Straftaten und eine Sache ist auch angestiegen, Sexualdelikte. Knapp 90% der Opfer waren Frauen, 98% der Täter Männer. Deshalb fordern die Grünen ja Schutzabteile in S- und U-Bahnen. Eine Petition dafür hatte zuletzt 25.000 Unterschriften gesammelt. Dagegen spricht aber, dass beispielsweise die BVG gerade erst Züge angeschafft hat, die ja als Highlight haben, dass man komplett durchgehen kann.
1: Wer will, kann jetzt schon mal seine Briefwahlunterlagen für die Berlinwahl im September beantragen. Das ist jetzt nämlich möglich. Verschickt werden die Unterlagen aber erst ab dem 10. August, sagt Landeswahlleiter Stefan Bröchler. Entweder per Post, direkt in einer Briefwahlstelle des jeweiligen Bezirks oder zum Beispiel ab dem 10. August auch per Mail. Der Anteil der Brieffehler wächst übrigens stetig. Bröchler rechnet bei der Wahl im September mit fast 50%, die per Brief abstimmen. Drogen im Koffer oder aber doch das eine oder andere verbotene Souvenir aus dem Urlaubsland. Am BER hat der Zoll im vergangenen Jahr so viele Kontrollen wie noch nie durchgeführt. Das zeigen neue Zahlen, über die jetzt der RBB berichtet. Demnach mehr als 660.000 Passagiere, Koffer und Co. Und dabei gab es auch mehr Treffer, vor allem nicht verzollte Kippen, über 140 Kilo Cannabis und andere Drogen wurden gefunden. Und jetzt weitere Meldungen aus Deutschland und der Welt.
3: Ich bin Tine Klimach. Spaniens Fußballweltmeister sind mit einer großen Party in ihrer Heimat empfangen worden. Bei einer Parade durch die Straßen von Madrid feierten die Spieler mit ihren Fans. Auch der spanische König Felipe hat noch einmal gratuliert.
4: Ein Triumphzug im offenen Bus mit der Aufschrift Könige der Welt, ein mehrstündiges Konzert auf Madrids Prunkplatz Cibeles und 2 Millionen enthusiastische Fans. Spaniens Nationalelf hat den zweiten WM-Titel mit einer rauschenden Fiesta gefeiert. Von einem epischen Triumph sprach König Felipe und sagte, ihr habt für ganz Spanien gewonnen, mit dem Kopf und mit dem Herzen. Auch Regierungschef Pedro Sanchez lobte den Teamgeist und machte neuen Druck. Wenn Spanien 2030 die WM ausrichte, könne man nun ja den dritten Titel anstreben. Aus Spanien, Julia Macher.
3: Die Nachfolge von Jens Spahn wird in der kommenden Woche entschieden. Die Bundestagsfraktion der Union kommt Mittwoch nächster Woche zu einer Sondersitzung zusammen, um eine neue Fraktionsspitze zu wählen. Noch ist unklar, wer sein Nachfolger wird. Spahn war am Wochenende zurückgetreten. Offen ist noch die Frage, ob Spahn im Bundestag bleibt oder ob er sein Mandat niederlegt. Wohnen zur Miete ist in Deutschland deutlich teurer geworden. Nach Angaben des Instituts der deutschen Wirtschaft Köln lagen die Angebotsmieten im zweiten Quartal bundesweit 4% über dem Vorjahreszeitraum.
5: Vor allem in vielen Großstädten haben die Mieten kräftig zugelegt. Gleichzeitig ist dort das Mietangebot deutlich geschrumpft. Begründung des IW: Viele Menschen bleiben in ihren Wohnungen, weil sie ältere Mietverträge mit günstigen Mieten nicht aufgeben wollen. Anders sieht es beim Kauf von Immobilien aus. Die Preise legten bundesweit nur moderat zu. Gleichzeitig gibt es deutlich mehr Angebote. Das sei vor allem eine Folge der gesunkenen Nachfrage und längerer Vermarktungszeiten, heißt es. David Riemer, Nachrichtenredaktion.
3: Die EU verhängt eine Millionenstrafe gegen den Online-Marktplatz AliExpress wegen des Verkaufs illegaler Produkte. Der chinesische Online-Riese muss 550 Millionen Euro zahlen, unter anderem weil gefälschte Kleidung, unsicheres Spielzeug und gefährliche Kosmetika wochenlang nicht von den Plattformen genommen wurden, wie die Europäische Kommission mitteilte.
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1: Ich bin Philipp Ringe und das sind die wichtigsten Meldungen aus Berlin und Brandenburg. Egal ob mit Bus oder Bahn, die Öffis sind ein kleines bisschen sicherer geworden. Das zeigt jetzt eine Antwort der Innenverwaltung auf eine Anfrage der Grünen. Demnach sind die Straftaten um 12% zurückgegangen. Mehr von Jan Seifert.
2: Am häufigsten immer noch Körperverletzung, Beleidigung und Diebstahl. Trotzdem, jeden Tag passieren im Schnitt 37 Straftaten und eine Sache ist auch angestiegen, Sexualdelikte. Knapp 90% der Opfer waren Frauen, 98% der Täter Männer. Deshalb fordern die Grünen ja Schutzabteile in S- und U-Bahnen. Eine Petition dafür hatte zuletzt 25.000 Unterschriften gesammelt. Dagegen spricht aber, dass beispielsweise die BVG gerade erst Züge angeschafft hat, die ja als Highlight haben, dass man komplett durchgehen kann.
1: Wer will, kann jetzt schon mal seine Briefwahlunterlagen für die Berlinwahl im September beantragen. Das ist jetzt nämlich möglich. Verschickt werden die Unterlagen aber erst ab dem 10. August, sagt Landeswahlleiter Stefan Bröchler. Entweder per Post, direkt in einer Briefwahlstelle des jeweiligen Bezirks oder zum Beispiel ab dem 10. August auch per Mail. Der Anteil der Brieffehler wächst übrigens stetig. Bröchler rechnet bei der Wahl im September mit fast 50%, die per Brief abstimmen. Drogen im Koffer oder aber doch das eine oder andere verbotene Souvenir aus dem Urlaubsland. Am BER hat der Zoll im vergangenen Jahr so viele Kontrollen wie noch nie durchgeführt. Das zeigen neue Zahlen, über die jetzt der RBB berichtet. Demnach mehr als 660.000 Passagiere, Koffer und Co. Und dabei gab es auch mehr Treffer, vor allem nicht verzollte Kippen, über 140 Kilo Cannabis und andere Drogen wurden gefunden. Und jetzt weitere Meldungen aus Deutschland und der Welt.
3: Ich bin Tine Klimach. Nach dem Rücktritt von Unionsfraktionschef Jens Spahn kommt die CDU-CSU-Bundestagsfraktion nächste Woche zu einer Sondersitzung zusammen, um über seine Nachfolge zu entscheiden. Sachsen-Anhalts Ministerpräsident Sven Schulze wünscht sich eine rasche Klärung der Nachfolge.
4: Für mich Erwartungshaltung im Wahlkampf ist, dass wir nicht permanent mit Themen aus Berlin unseren Wahlkampf überlagert sehen und dass wir Wahlkampf auch mal machen können, ohne dass wir permanent an den Wahlkampfständen immer auf Berliner Themen angesprochen werden.
3: Und das gelte nicht nur für ihn, sondern auch für die Wahlkämpfer in Berlin und Mecklenburg-Vorpommern. In Sachsen-Anhalt wird am 6. September ein neuer Landtag gewählt. Am 20. September wird dann in Berlin und in Mecklenburg-Vorpommern gewählt. Die Spritpreise sind über das Wochenende erneut gestiegen. Superbenzin der Sorte E10 kostete gestern im bundesweiten Tagesdurchschnitt 2,15 Euro pro Liter und damit 1,1 Cent mehr als am Freitag. Diesel verteuerte sich um 1,6 Cent auf rund 2,18 Euro pro Liter.
5: Bei beiden Kraftstoffen war es der 8. Anstieg in Folge. Verglichen mit dem Preis vor 2 Wochen, als sich die Lage nach dem Ende des Tankrabatts ein wenig beruhigt hatte, ist E10 aktuell fast 14 Cent teurer, Diesel sogar 23 Cent. E10 ist außerdem nur noch gut 5 Cent von seinem Allzeithoch aus dem Jahr 2022 entfernt. Wichtigster Treiber dürfte der seit Anfang des Monats kräftig gestiegene Ölpreis sein. Der ADAC sagt, sollte die Entwicklung anhalten, könnte der bisherige Höchstwert bei E10 überschritten werden. Thomas Leski, Nachrichtenredaktion.
3: Bei einer Gedenkveranstaltung der Bundesregierung zum Jahrestag des gescheiterten Stauffenberg-Attentats auf Adolf Hitler ist es zu einem Eklat gekommen. Ein Verwandter des evangelischen Theologen und NS-Widerstandskämpfers, Dietrich Bonhoeffer, versuchte einen Kranz der AfD an der Gedenkstätte im Wendlerblock in Berlin zu entfernen. Sicherheitsmitarbeiter gingen dazwischen. Bei dem Handgemenge wurde der Kranz beschädigt. Zum Sport. Mehr als 1 Million Menschen haben den frisch gekrönten spanischen Fußball-Weltmeistern in Madrid einen triumphalen Empfang bereitet. Bei der Parade im offenen Bus durch das Zentrum Madrids jubelten die begeisterten Menschen ihren Helden um Rodri, Torres und dem Jungster Yamal zu. Die Spieler tanzten, sangen und stellten immer wieder den gewonnenen WM-Pokal zur Schau. Trotz Hitze feierten Fans und Team bis tief in die Nacht.
1: 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Jede Menge neue Baustellen in der City, unter anderem in Oberschöneweide. Da ist die Edisonstraße zwischen Griechischer Allee und an der Wuhlheide komplett gesperrt und das bis Mitte September. Bauarbeiten auch in Moabit. Auf der Straße Alt-Moabit wird eine Haltestelle wieder flott gemacht. Bis Mitte August ist die Strecke in Richtung Beusselstraße zwischen Spener und Calvinstraße nur noch einspurig. Und Bauarbeiten auch in Tegel auf der Bernauer Straße. Wahrscheinlich bis Freitag gibt's dort auf Höhe Mescheder Weg noch Einschränkungen. Und geblitzt wird in Tempelhof auf der Oberlandstraße und in Pankow auf der Prenzlauer Promenade. 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
1: In der Nacht noch ein paar Schauer, dann aber etwas freundlicher und das bei 14 bis 12 Grad. Am Tag gibt's dafür dann viel Sonne und es bleibt auch meist trocken bei 24 Grad maximal.
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13: Neuer Agathe Bauer Song und der kommt von Steffi. Guten Morgen.
7: Morgen, Steffi. Hi.
14: Guten Morgen. Ich habe euch von Alle Farben Little Hollywood mitgebracht.
13: Aha. Klingt so.
14: Bei circa 1:10 verstehe ich immer, denn wir gehen basteln.
13: Denn wir gehen basteln, okay. Wir gehen basteln. Ja.
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1: Ich bin Philipp Ringe und das sind die wichtigsten Meldungen aus Berlin und Brandenburg. Egal ob mit Bus oder Bahn, die Öffis sind ein kleines bisschen sicherer geworden. Das zeigt jetzt eine Antwort der Innenverwaltung auf eine Anfrage der Grünen. Demnach sind die Straftaten um 12% zurückgegangen. Mehr von Jan Seifert.
2: Am häufigsten immer noch Körperverletzung, Beleidigung und Diebstahl. Trotzdem, jeden Tag passieren im Schnitt 37 Straftaten und eine Sache ist auch angestiegen, Sexualdelikte. Knapp 90% der Opfer waren Frauen, 98% der Täter Männer. Deshalb fordern die Grünen ja Schutzabteile in S- und U-Bahnen. Eine Petition dafür hatte zuletzt 25.000 Unterschriften gesammelt. Dagegen spricht aber, dass beispielsweise die BVG gerade erst Züge angeschafft hat, die ja als Highlight haben, dass man komplett durchgehen kann.
1: Wer will, kann jetzt schon mal seine Briefwahlunterlagen für die Berlinwahl im September beantragen. Das ist jetzt nämlich möglich. Verschickt werden die Unterlagen aber erst ab dem 10. August, sagt Landeswahlleiter Stefan Bröchler. Entweder per Post, direkt in einer Briefwahlstelle des jeweiligen Bezirks oder zum Beispiel ab dem 10. August auch per Mail. Der Anteil der Brieffehler wächst übrigens stetig. Bröchler rechnet bei der Wahl im September mit fast 50%, die per Brief abstimmen. Drogen im Koffer oder aber doch das eine oder andere verbotene Souvenir aus dem Urlaubsland. Am BER hat der Zoll im vergangenen Jahr so viele Kontrollen wie noch nie durchgeführt. Das zeigen neue Zahlen, über die jetzt der RBB berichtet. Demnach mehr als 660.000 Passagiere, Koffer und Co. Und dabei gab es auch mehr Treffer, vor allem nicht verzollte Kippen, über 140 Kilo Cannabis und andere Drogen wurden gefunden. Und jetzt weitere Meldungen aus Deutschland und der Welt.
3: Ich bin Tine Klimach. Nach dem Rücktritt von Unionsfraktionschef Jens Spahn kommt die CDU-CSU-Bundestagsfraktion nächste Woche zu einer Sondersitzung zusammen, um über seine Nachfolge zu entscheiden. Sachsen-Anhalts Ministerpräsident Sven Schulze wünscht sich eine rasche Klärung der Nachfolge.
4: Für mich Erwartungshaltung im Wahlkampf ist, dass wir nicht permanent mit Themen aus Berlin unseren Wahlkampf überlagert sehen und dass wir Wahlkampf auch mal machen können, ohne dass wir permanent an den Wahlkampfständen immer auf Berliner Themen angesprochen werden.
3: Und das gelte nicht nur für ihn, sondern auch für die Wahlkämpfer in Berlin und Mecklenburg-Vorpommern. In Sachsen-Anhalt wird am 6. September ein neuer Landtag gewählt. Am 20. September wird dann in Berlin und in Mecklenburg-Vorpommern gewählt. Die Spritpreise sind über das Wochenende erneut gestiegen. Superbenzin der Sorte E10 kostete gestern im bundesweiten Tagesdurchschnitt 2,15 Euro pro Liter und damit 1,1 Cent mehr als am Freitag. Diesel verteuerte sich um 1,6 Cent auf rund 2,18 Euro pro Liter.
5: Bei beiden Kraftstoffen war es der 8. Anstieg in Folge. Verglichen mit dem Preis vor 2 Wochen, als sich die Lage nach dem Ende des Tankrabatts ein wenig beruhigt hatte, ist E10 aktuell fast 14 Cent teurer, Diesel sogar 23 Cent. E10 ist außerdem nur noch gut 5 Cent von seinem Allzeithoch aus dem Jahr 2022 entfernt. Wichtigster Treiber dürfte der seit Anfang des Monats kräftig gestiegene Ölpreis sein. Der ADAC sagt, sollte die Entwicklung anhalten, könnte der bisherige Höchstwert bei E10 überschritten werden. Thomas Leski, Nachrichtenredaktion.
3: Bei einer Gedenkveranstaltung der Bundesregierung zum Jahrestag des gescheiterten Stauffenberg-Attentats auf Adolf Hitler ist es zu einem Eklat gekommen. Ein Verwandter des evangelischen Theologen und NS-Widerstandskämpfers Dietrich Bonhoeffer versuchte, einen Kranz der AfD an der Gedenkstätte im Wendlerblock in Berlin zu entfernen. Sicherheitsmitarbeiter gingen dazwischen. Bei dem Handgemenge wurde der Kranz beschädigt. Zum Sport. Mehr als 1 Million Menschen haben den frisch gekrönten spanischen Fußball-Weltmeistern in Madrid einen triumphalen Empfang bereitet. Bei der Parade im offenen Bus durch das Zentrum Madrids jubelten die begeisterten Menschen ihren Helden um Rodri, Torres und dem Jüngster Yamal zu. Die Spieler tanzten, sangen und stellten immer wieder den gewonnenen WM-Pokal zur Schau. Trotz Hitze feierten Fans und Team bis tief in die Nacht.
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1: Ich bin Philipp Ringe und das sind die wichtigsten Meldungen aus Berlin und Brandenburg. Egal ob mit Bus oder Bahn, die Öffis sind ein kleines bisschen sicherer geworden. Das zeigt jetzt eine Antwort der Innenverwaltung auf eine Anfrage der Grünen. Demnach sind die Straftaten um 12% zurückgegangen. Mehr von Jan Seifert.
2: Am häufigsten immer noch Körperverletzung, Beleidigung und Diebstahl. Trotzdem, jeden Tag passieren im Schnitt 37 Straftaten und eine Sache ist auch angestiegen, Sexualdelikte. Knapp 90% der Opfer waren Frauen, 98% der Täter Männer. Deshalb fordern die Grünen ja Schutzabteile in S- und U-Bahnen. Eine Petition dafür hatte zuletzt 25.000 Unterschriften gesammelt. Dagegen spricht aber, dass beispielsweise die BVG gerade erst Züge angeschafft hat, die ja als Highlight haben, dass man komplett durchgehen kann.
1: Wer will, kann jetzt schon mal seine Briefwahlunterlagen für die Berlinwahl im September beantragen. Das ist jetzt nämlich möglich. Verschickt werden die Unterlagen aber erst ab dem 10. August, sagt Landeswahlleiter Stefan Bröchler. Entweder per Post, direkt in einer Briefwahlstelle des jeweiligen Bezirks oder zum Beispiel ab dem 10. August auch per Mail. Der Anteil der Brieffehler wächst übrigens stetig. Bröchler rechnet bei der Wahl im September mit fast 50%, die per Brief abstimmen. Drogen im Koffer oder aber doch das eine oder andere verbotene Souvenir aus dem Urlaubsland. Am BER hat der Zoll im vergangenen Jahr so viele Kontrollen wie noch nie durchgeführt. Das zeigen neue Zahlen, über die jetzt der RBB berichtet. Demnach mehr als 660.000 Passagiere, Koffer und Co. Und dabei gab es auch mehr Treffer, vor allem nicht verzollte Kippen, über 140 Kilo Cannabis und andere Drogen wurden gefunden. Und jetzt weitere Meldungen aus Deutschland und der Welt.
3: Ich bin Tine Klimach. Spaniens Fußballweltmeister sind mit einer großen Party in ihrer Heimat empfangen worden. Bei einer Parade durch die Straßen von Madrid feierten die Spieler mit ihren Fans. Auch der spanische König Felipe hat noch einmal gratuliert.
4: Ein Triumphzug im offenen Bus mit der Aufschrift Könige der Welt, ein mehrstündiges Konzert auf Madrids Prunkplatz Cibeles und 2 Millionen enthusiastische Fans. Spaniens Nationalelf hat den zweiten WM-Titel mit einer rauschenden Fiesta gefeiert. Von einem epischen Triumph sprach König Felipe und sagte, ihr habt für ganz Spanien gewonnen, mit dem Kopf und mit dem Herzen. Auch Regierungschef Pedro Sanchez lobte den Teamgeist und machte neuen Druck. Wenn Spanien 2030 die WM ausrichte, könne man nun ja den dritten Titel anstreben. Aus Spanien, Julia Macher.
3: Die Nachfolge von Jens Spahn wird in der kommenden Woche entschieden. Die Bundestagsfraktion der Union kommt Mittwoch nächster Woche zu einer Sondersitzung zusammen, um eine neue Fraktionsspitze zu wählen. Noch ist unklar, wer sein Nachfolger wird. Spahn war am Wochenende zurückgetreten. Offen ist noch die Frage, ob Spahn im Bundestag bleibt oder ob er sein Mandat niederlegt. Wohnen zur Miete ist in Deutschland deutlich teurer geworden. Nach Angaben des Instituts der deutschen Wirtschaft Köln lagen die Angebotsmieten im zweiten Quartal bundesweit 4% über dem Vorjahreszeitraum.
5: Vor allem in vielen Großstädten haben die Mieten kräftig zugelegt. Gleichzeitig ist dort das Mietangebot deutlich geschrumpft. Begründung des IW: Viele Menschen bleiben in ihren Wohnungen, weil sie ältere Mietverträge mit günstigen Mieten nicht aufgeben wollen. Anders sieht es beim Kauf von Immobilien aus. Die Preise legten bundesweit nur moderat zu. Gleichzeitig gibt es deutlich mehr Angebote. Das sei vor allem eine Folge der gesunkenen Nachfrage und längerer Vermarktungszeiten, heißt es. David Riemer, Nachrichtenredaktion.
3: Die EU verhängt eine Millionenstrafe gegen den Online-Marktplatz AliExpress wegen des Verkaufs illegaler Produkte. Der chinesische Online-Riese muss 550 Millionen Euro zahlen, unter anderem weil gefälschte Kleidung, unsicheres Spielzeug und gefährliche Kosmetika wochenlang nicht von den Plattformen genommen wurden, wie die Europäische Kommission mitteilte.
1: 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Jede Menge neue Baustellen in der City, unter anderem in Oberschöneweide. Da ist die Edisonstraße zwischen Griechischer Allee und an der Wuhlheide komplett gesperrt und das bis Mitte September. Bauarbeiten auch in Moabit. Auf der Straße Altmoabit wird eine Haltestelle wieder flott gemacht. Bis Mitte August ist die Strecke in Richtung Beusselstraße zwischen Spener und Calvinstraße nur noch einspurig. Und Bauarbeiten auch in Tegel auf der Bernauer Straße. Wahrscheinlich bis Freitag gibt's dort auf Höhe Mescheder Weg noch Einschränkungen. Und geblitzt wird in Tempelhof auf der Oberlandstraße und in Pankow auf der Prenzlauer Promenade. 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
1: In der Nacht noch ein paar Schauer, dann aber etwas freundlicher und das bei 14 bis 12 Grad. Am Tag gibt's dafür dann viel Sonne und es bleibt auch meist trocken bei 24 Grad maximal.
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9: Hi, ihr Cuties. It's me, Davina.
10: Und Shania.
11: So, ihr Dukaten-Dieven, hinsetzen. Der Papa erklärt euch mal, wie man vernünftig das Auto freikratzt. Tja, ihr Instagrazien. Schritt Nummer 1, auswandern in den Staat Richtung französisches Mittelmeer. Am besten mit dem Namen Monaco. Problem gelöst.
9: Okay, bei mir.
11: Schritt 2, ab in der Hängematte.
12: Robert, was soll denn der einfache Bürger machen?
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1: Ich bin Philipp Ringe und das sind die wichtigsten Meldungen aus Berlin und Brandenburg. Egal ob mit Bus oder Bahn, die Öffis sind ein kleines bisschen sicherer geworden. Das zeigt jetzt eine Antwort der Innenverwaltung auf eine Anfrage der Grünen. Demnach sind die Straftaten um 12% zurückgegangen. Mehr von Jan Seifert.
2: Am häufigsten immer noch Körperverletzung, Beleidigung und Diebstahl. Trotzdem, jeden Tag passieren im Schnitt 37 Straftaten und eine Sache ist auch angestiegen, Sexualdelikte. Knapp 90% der Opfer waren Frauen, 98% der Täter Männer. Deshalb fordern die Grünen ja Schutzabteile in S- und U-Bahnen. Eine Petition dafür hatte zuletzt 25.000 Unterschriften gesammelt. Dagegen spricht aber, dass beispielsweise die BVG gerade erst Züge angeschafft hat, die ja als Highlight haben, dass man komplett durchgehen kann.
1: Wer will, kann jetzt schon mal seine Briefwahlunterlagen für die Berlinwahl im September beantragen. Das ist jetzt nämlich möglich. Verschickt werden die Unterlagen aber erst ab dem 10. August, sagt Landeswahlleiter Stefan Bröchler. Entweder per Post, direkt in einer Briefwahlstelle des jeweiligen Bezirks oder zum Beispiel ab dem 10. August auch per Mail. Der Anteil der Brieffehler wächst übrigens stetig. Bröchler rechnet bei der Wahl im September mit fast 50%, die per Brief abstimmen. Drogen im Koffer oder aber doch das eine oder andere verbotene Souvenir aus dem Urlaubsland. Am BER hat der Zoll im vergangenen Jahr so viele Kontrollen wie noch nie durchgeführt. Das zeigen neue Zahlen, über die jetzt der RBB berichtet. Demnach mehr als 660.000 Passagiere, Koffer und Co. Und dabei gab es auch mehr Treffer, vor allem nicht verzollte Kippen, über 140 Kilo Cannabis und andere Drogen wurden gefunden. Und jetzt weitere Meldungen aus Deutschland und der Welt.
3: Ich bin Tine Klimach. Spaniens Fußballweltmeister sind mit einer großen Party in ihrer Heimat empfangen worden. Bei einer Parade durch die Straßen von Madrid feierten die Spieler mit ihren Fans. Auch der spanische König Felipe hat noch einmal gratuliert.
4: Ein Triumphzug im offenen Bus mit der Aufschrift Könige der Welt, ein mehrstündiges Konzert auf Madrids Prunkplatz Cibeles und 2 Millionen enthusiastische Fans. Spaniens Nationalelf hat den zweiten WM-Titel mit einer rauschenden Fiesta gefeiert. Von einem epischen Triumph sprach König Felipe und sagte, ihr habt für ganz Spanien gewonnen, mit dem Kopf und mit dem Herzen. Auch Regierungschef Pedro Sanchez lobte den Teamgeist und machte neuen Druck. Wenn Spanien 2030 die WM ausrichte, könne man nun ja den dritten Titel anstreben. Aus Spanien, Julia Macher.
3: Die Nachfolge von Jens Spahn wird in der kommenden Woche entschieden. Die Bundestagsfraktion der Union kommt Mittwoch nächster Woche zu einer Sondersitzung zusammen, um eine neue Fraktionsspitze zu wählen. Noch ist unklar, wer sein Nachfolger wird. Spahn war am Wochenende zurückgetreten. Offen ist noch die Frage, ob Spahn im Bundestag bleibt oder ob er sein Mandat niederlegt. Wohnen zur Miete ist in Deutschland deutlich teurer geworden. Nach Angaben des Instituts der deutschen Wirtschaft Köln lagen die Angebotsmieten im zweiten Quartal bundesweit 4% über dem Vorjahreszeitraum.
5: Vor allem in vielen Großstädten haben die Mieten kräftig zugelegt. Gleichzeitig ist dort das Mietangebot deutlich geschrumpft. Begründung des IW: Viele Menschen bleiben in ihren Wohnungen, weil sie ältere Mietverträge mit günstigen Mieten nicht aufgeben wollen. Anders sieht es beim Kauf von Immobilien aus. Die Preise legten bundesweit nur moderat zu. Gleichzeitig gibt es deutlich mehr Angebote. Das sei vor allem eine Folge der gesunkenen Nachfrage und längerer Vermarktungszeiten, heißt es. David Riemer, Nachrichtenredaktion.
3: Die EU verhängt eine Millionenstrafe gegen den Online-Marktplatz AliExpress wegen des Verkaufs illegaler Produkte. Der chinesische Online-Riese muss 550 Millionen Euro zahlen, unter anderem weil gefälschte Kleidung, unsicheres Spielzeug und gefährliche Kosmetika wochenlang nicht von den Plattformen genommen wurden, wie die Europäische Kommission mitteilte.
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1: Ich bin Philipp Ringe und das sind die wichtigsten Meldungen aus Berlin und Brandenburg. Egal ob mit Bus oder Bahn, die Öffis sind ein kleines bisschen sicherer geworden. Das zeigt jetzt eine Antwort der Innenverwaltung auf eine Anfrage der Grünen. Demnach sind die Straftaten um 12% zurückgegangen. Mehr von Jan Seifert.
2: Am häufigsten immer noch Körperverletzung, Beleidigung und Diebstahl. Trotzdem, jeden Tag passieren im Schnitt 37 Straftaten und eine Sache ist auch angestiegen, Sexualdelikte. Knapp 90% der Opfer waren Frauen, 98% der Täter Männer. Deshalb fordern die Grünen ja Schutzabteile in S- und U-Bahnen. Eine Petition dafür hatte zuletzt 25.000 Unterschriften gesammelt. Dagegen spricht aber, dass beispielsweise die BVG gerade erst Züge angeschafft hat, die ja als Highlight haben, dass man komplett durchgehen kann.
1: Wer will, kann jetzt schon mal seine Briefwahlunterlagen für die Berlinwahl im September beantragen. Das ist jetzt nämlich möglich. Verschickt werden die Unterlagen aber erst ab dem 10. August, sagt Landeswahlleiter Stefan Bröchler. Entweder per Post, direkt in einer Briefwahlstelle des jeweiligen Bezirks oder zum Beispiel ab dem 10. August auch per Mail. Der Anteil der Brieffehler wächst übrigens stetig. Bröchler rechnet bei der Wahl im September mit fast 50%, die per Brief abstimmen. Drogen im Koffer oder aber doch das eine oder andere verbotene Souvenir aus dem Urlaubsland. Am BER hat der Zoll im vergangenen Jahr so viele Kontrollen wie noch nie durchgeführt. Das zeigen neue Zahlen, über die jetzt der RBB berichtet. Demnach mehr als 660.000 Passagiere, Koffer und Co. Und dabei gab es auch mehr Treffer, vor allem nicht verzollte Kippen, über 140 Kilo Cannabis und andere Drogen wurden gefunden. Und jetzt weitere Meldungen aus Deutschland und der Welt.
3: Ich bin Tine Klimach. Nach dem Rücktritt von Unionsfraktionschef Jens Spahn kommt die CDU-CSU-Bundestagsfraktion nächste Woche zu einer Sondersitzung zusammen, um über seine Nachfolge zu entscheiden. Sachsen-Anhalts Ministerpräsident Sven Schulze wünscht sich eine rasche Klärung der Nachfolge.
4: Für mich Erwartungshaltung im Wahlkampf ist, dass wir nicht permanent mit Themen aus Berlin unseren Wahlkampf überlagert sehen und dass wir Wahlkampf auch mal machen können, ohne dass wir permanent an den Wahlkampfständen immer auf Berliner Themen angesprochen werden.
3: Und das gelte nicht nur für ihn, sondern auch für die Wahlkämpfer in Berlin und Mecklenburg-Vorpommern. In Sachsen-Anhalt wird am 6. September ein neuer Landtag gewählt. Am 20. September wird dann in Berlin und in Mecklenburg-Vorpommern gewählt. Andy Burnham ist neuer Premierminister des Vereinigten Königreichs. König Charles beauftragte den Chef der sozialdemokratischen Labour-Partei mit der Regierungsbildung. Anschließend hielt Burnham in der Downing Street seine Antrittsrede und verkündete seinen 10-Jahres-Plan.
5: Burnham versprach, die soziale Krise im Land anzugehen. Als erste große Aufgabe will er die Wohnungslosigkeit beenden. Außerdem kündigte er schnelle Hilfe gegen die hohen Lebenshaltungskosten an. Denkbar sind niedrigere Bustarife und Entlastungen bei den Energiepreisen. Wirtschaftspolitisch verspricht der neue Premier weniger Zentralismus und Privatisierung, dafür mehr regionale Machtverteilung. Dabei will er die Schuldenregeln einhalten und vorhandene Ausgaben neu gewichten. Auch bei der Öl- und Gasförderung ist ein Kurswechsel geplant. Aus London, Philipp Detlefs.
3: In Italien ist es nach dem Tod eines Einwanderers aus Marokko bei einem Polizeieinsatz in mehreren Städten zu Protesten gekommen. In der Universitätsstadt Bologna, wo der 42-Jährige am Sonntag starb, versammelten sich mehrere tausend Menschen in der Innenstadt. Im Anschluss an die Kundgebung gab es Krawalle. Die Polizei setzte daraufhin Wasserwerfer und Tränengas ein. Mindestens 11 Menschen wurden verletzt. Zum Sport. Rund 2 Millionen Menschen haben den frisch gekrönten spanischen Fußball-Weltmeistern in Madrid einen triumphalen Empfang bereitet. Bei der Parade im offenen Bus durch das Zentrum Madrids jubelten die begeisterten Menschen ihren Helden wie Rodri, Torres und den Youngster Lamine Yamal zu. Die Spieler tanzten, sangen und stellten immer wieder den gewonnenen WM-Pokal zur Schau. Trotz Hitze feierten die Menschen bis tief in die Nacht.
1: 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Jede Menge neue Baustellen in der City, unter anderem in Oberschöneweide. Da ist die Edisonstraße zwischen Griechische Allee und an der Wuhlheide komplett gesperrt und das bis Mitte September. Bauarbeiten auch in Moabit. Auf der Straße Alt-Moabit wird eine Haltestelle wieder flott gemacht. Bis Mitte August ist die Strecke in Richtung Beusselstraße zwischen Spener und Calvinstraße nur noch einspurig. Und Bauarbeiten auch in Tegel auf der Bernauer Straße. Wahrscheinlich bis Freitag gibt's dort auf Höhe Mescheder Weg noch Einschränkungen. Und geblitzt wird in Tempelhof auf der Oberlandstraße und in Pankow auf der Prenzlauer Promenade. 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
1: In der Nacht noch ein paar Schauer, dann aber etwas freundlicher und das bei 14 bis 12 Grad. Am Tag gibt es dafür dann viel Sonne und es bleibt auch meist trocken bei 24 Grad maximal.
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1: 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Du hörst die 104.6 RTL. Morgen
2: guten Morgen.
1: Berlins und Brandenburgs lustigste Morgenshow mit mir, Jan Lohan. Schönen guten Morgen. Geht weiter. 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

0: 5 Uhr und 8.
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0: Schönen guten Morgen, 5.12 Uhr.
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0: Die besten neuen Hits, Teddy Swims, Mr. Know-It-All, war am Wochenende bei uns in der City auf dem Lollapalooza. Du hast die 104.6 RTL Morgencrew, Berlins und Brandenburgs lustigste Morgenshow. Glückwunsch an diesem Dienstag an den Berliner Hürdenläufer Emil Agiekum. Der hat jetzt bei einem Leichtathletik-Meeting in London einen fast 40 Jahre alten Rekord geknackt.
1: Ui.
0: Und zwar über 400 Meter Hürden.
1: Krass.
0: Aber es ist auch nachvollziehbar, ich finde die Disziplin ist so anstrengend, da möchte man eigentlich unglaublich schnell fertig werden.
1: Stimmt auch wieder.
0: Das hier The Reason und Hoobastank zum Start in deinem Dienstag.

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1: 5.21 Uhr, ich bin Benjamin Herrmann, guten Morgen. Wilde Verfolgungsjagd auf der Müggelspree. Ein Mann wurde dabei beobachtet, wie er den Motor eines Bootes in Köpenick kurz geschlossen hat und losgefahren ist. Ein anderer Mann nahm daraufhin die Verfolgung auf per Jetski. Christian Hoffmann.
2: Der Mann raste dem Dieb in James-Bond-Manier hinterher und filmte nebenher alles. Als er ihn einholte, sprang der Dieb vom Boot und flüchtete in einen Wald. Kurze Zeit später wurde er von der Polizei festgenommen. Am Ende stellte sich raus, dass das geklaute Boot dem Jetski-Fahrer selbst gehört hat. Er hat es sofort zurück an den Ablegeplatz gebracht. Währenddessen hatte die Polizei noch einiges an Arbeit mit dem Dieb. Er randalierte auf der Wache und musste über Nacht in einer Zelle bleiben.
1: Leerstehende Büros sollen zu Wohnungen werden. Das fordern 3/4 der Berlinerinnen und Berliner in einer Umfrage der Berliner Sparkasse. Knapp die Hälfte der Befragten will außerdem, dass Baulücken in der Stadt schneller geschlossen werden. Gesunken ist dafür der Wunsch nach Wohneigentum. Stattdessen wollen viele deutlich mehr Mehrfamilienhäuser. Obwohl die Spritpreise immer weiter steigen, sind aktuell keine Entlastungsmaßnahmen geplant. Das hat Regierungssprecher Stefan Cornelius jetzt gesagt. Seit dem Ende des Tankrabatts kosten sowohl Benzin als auch Diesel im Schnitt über 2 Euro pro Liter. Ursula Winkler.
3: Zuletzt ist auch der Ölpreis kräftig nach oben gegangen. An den Preistafeln der Tankstellen zeigt sich das deutlich. Die Preise steigen und steigen. Der ADAC rechnet bald mit einem neuen Preisrekord bei E10, sollte sich die Lage nicht ändern. Auch der Regierungssprecher verweist bei den Preisschwankungen auf die Lage im Irankrieg. Damit werde man noch eine Weile leben müssen, sagte er. Er versicherte, die Bundesregierung werde die Entwicklung genau beobachten. Aber momentan gäbe es keine Notwendigkeit für neue Entlastungen.
1: Große Fiesta in Madrid. Spaniens Weltmeister wurden am Abend in der Heimat empfangen. Mit den Fans, der Mannschaft und König Felipe wurde auf dem Cibeles-Platz bis tief in die Nacht gefeiert. Julia Macher berichtet aus Spanien.
4: Ein Triumphzug im offenen Bus mit der Aufschrift Könige der Welt, ein mehrstündiges Konzert auf Madrids Prunkplatz Cibeles und 2 Millionen enthusiastische Fans. Spaniens Nationalelf hat den 2. WM-Titel mit einer rauschenden Fiesta gefeiert. Von einem epischen Triumph sprach König Felipe und sagte, ihr habt für ganz Spanien gewonnen, mit dem Kopf und mit dem Herzen. Auch Regierungschef Pedro Sanchez lobte den Teamgeist und machte neuen Druck. Wenn Spanien 2030 die WM ausrichte, könne man nun ja den 3. Titel anstreben.
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5: 5:24 Uhr, guten Morgen, ich bin Oliver Buchholz aus dem 104.6 RTL Verkehrslagezentrum. Guten Morgen nach Charlottenburg, da gibt's eine Sperrung der Philippistraße, das Ganze in Richtung Saldernstraße. Da ab jetzt zwischen der Sophie-Charlottenstraße und auch Saldernstraße eine Vollsperrung und die dauert auch noch ordentlich, ganz genau noch bis zum 31. Oktober. Geblitzt wird Baumschulenweg auf der Schnellerstraße, auf der A111 in Höhe Holzhauser Straße und in Charlottenburg auf der Kaiser-Friedrich-Straße. Staus und Blitzer bitte an die 030 884 84110.
6: Guten Morgen, 12 Grad bis zu 24 Grad werden es. Deutlich freundlicher heute, die Sonne kommt raus und es bleibt meist trocken. Morgen haben wir dann wieder mehr Wolken und auch ab und zu Regen bei bis zu 21 Grad.
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0: Mark Ronson und Miley Cyrus, Nothing Breaks Like a Heart. Die 104.6 RTL Morgencrew hier.
1: Hi, Morgen.
0: An diesem Dienstag. Falls du gerade Frühstück machst, heute ist der Tag des Junkfoods.
1: Oh, sehr gut.
0: Also das heißt, heute kann einem die gesunde Ernährung mal wirklich komplett egal sein.
1: Ja.
0: Und man darf sich so richtig schön was Ungesündes gönnen.
1: Oh ja.
0: Am besten also zum Frühstück Nutella mit Butter.
1: Auf gar keinen Fall. So, hallo?
0: Ich wünsche viel Spaß bei der Diskussion. Hier geht's weiter mit unserem Morgencrew-Kanzler. Eine Ansprache für deinen Dienstag.
2: Und jetzt Rambo Zambo, eine Eilmeldung. Sie hören unseren Bundeskanzler.
3: Ja, meine Damen und Herren, ganz klar, die Staus auf unseren Autobahnen stören auch mich, wenn ich aus dem Privatjet schaue. Das muss nicht sein. Fahren Sie doch lieber mit der Regionalbahn und entspannen sich mit dem dortigen Bordservice und Entertainmentprogramm. Deutschlands Landschaften sind schön. Das kann jeder Pendler sehen, der auch mal Feldwege nutzt. Oder arbeiten Sie von zu Hause aus als freischaffender Architekt in Ihrem Atelier. Staus können auch unterhaltsam sein. Ich habe mit meinen Töchtern im Auto immer das Spiel gespielt. Ich sehe was, das Papa sich erst nächstes Jahr leisten kann. Ja, immer lustig. Fakt ist aber, die meisten Staus entstehen durch Arbeitswege. Übernehmen Sie also Doppelschichten, verringern damit das Verkehrsaufkommen um 50% und sorgen so Rambozambo für freie Straßen. In diesem Sinne, ich mach mal so.
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0: ist die 104.6 RTL Morgen Crew am Dienstagmorgen.
1: Hi, morgen.
0: Berlins und Brandenburgs lustigste Morgenshow. Falls du jetzt auch in die Sommerferien aufbrechen solltest, wir sind ja in der zweiten Woche, dann sorgen wir heute für einen stressfreien Start in den Family-Urlaub mit exklusiven Tipps, wie sich deine Kids am Flughafen und im Flieger garantiert nicht langweilen.
1: Ja.
0: Verrät dir Berlins lustigster Live-Coach. Heute Morgen Verenas neunjähriger Sohn Kimmy um 7:15.
1: Und falls du zu Hause bleibst und da auf der Couch so ein bisschen Entertainment brauchst, bei uns gewinnst du heute ein exklusives Streaming-Abo für RTL Plus. Und du kannst da unter anderem den größten Comedy-Abräumer des Jahres erleben. Es wird sehr, sehr lustig um 7:15.
0: Ja, also lohnt sich dran zu bleiben und jetzt laut zu drehen. Die besten neuen Hits Self-Aware und Temper City. Moin!

0: 404.6 RTL Morgencrew hier, Berlins und Brandenburgs lustigste Morgenshow.
1: Guten Morgen.
0: Mit mir Jan Lohan. Jetzt an dem Moment, wo ich mich erfahrungsgemäß um Kopf und Kragen übe.
2: Jan oder Janisch?
0: Bei uns am Telefon ist Christian aus Moabit.
1: Hallo,
0: guten Morgen.
1: Christian.
3: Hallo, guten Morgen, ihr Lieben. Hi, hi.
0: Sommerurlaub schon am Start oder bist du noch am Arbeiten?
3: Nee, ein bisschen muss ich noch, erst im August. Aber auch die Zeit wird kommen.
1: Absolut.
0: So sieht aus. Das ist doch die perfekte Einstellung für so einen Dienstagmorgen. Pass auf, wir spielen Jans oder Janich. Das heißt, ich nenne dir zwei Aussagen über mich. Eine davon stimmt, eine stimmt Janich. Hast du verstanden, oder?
3: Habe ich verstanden, dann feuer mal los.
0: Alright, lass uns zocken. Also, Aussage Nummer 1. Ich bin mal in Boxershort durchs Olympiastadion geflitzt, also einmal quasi Tatanbahn rum. Oder, stimmt Aussage Nummer 2, ich bin mal brennend durch Potsdam gerannt.
1: Oh.
0: Was ist Jan, was ist es Janich, Christian?
3: Boah, brennend durch Potsdam oder quasi halb nackt durchs Olympiastadion, beides wahrscheinlich interessant. Ich vermute aber mal, dass du durchs Olympiastadion gerannt bist und nicht brennend durch Potsdam. Mhm. Also brennend durch Potsdam, Janisch.
0: Ich möchte dir einen Tipp geben. Wir haben in Potsdam ja auch den Stadtteil Babelsberg, ne?
3: Ah, du meinst also von wegen, na Mensch, Gottes Willen, ja, selbstverständlich, also du warst garantiert nie im Olympiastadion.
1: Auf gar keinen Fall.
3: Das kann ja gar nicht gewesen sein.
1: Völlig unlogisch.
3: Du bist brennend durch Potsdam, das ist ja unglaublich. Wahnsinn, dass du
0: Christian, das ist richtig. Ich bin mal brennend durch Potsdam gerannt. Ja, klingt natürlich sehr krass. Aber ich bin durch diesen Vulkan, da machen die immer so eine Stuntshow und dann haben die mir so einen Lappen auf den Rücken geballert.
1: Wirklich?
0: Ja, so Ethanol, glaube ich, drauf und dann haben sie mich angezündet.
1: Und dann bist du rausgelaufen. Durch Potsdam
0: Nee. Ich bin im Vulkan geblieben und es waren 20 Sekunden, aber es war verrückt. Das war wirklich verrückt. Die Bilder waren toll.
1: Ja, glaube ich.
3: Du musst mal gucken, mal googeln, ob es da Fotos von gibt. Ne?
0: Gibt es. Auf meinem Instagram kannst du gucken. Da siehst du mich brennend. Ist eine tolle Anekdote.
1: Highlight.
0: Und Christian, noch viel besser als die Anekdote ist, dass du von uns jetzt, weil du natürlich sofort auf den ersten Schritt richtig lagst, den 104.6 RTL Louis Vuitton-Beutel geschenkt hast.
1: Ja, herzlichen Glückwunsch.
3: Ich bin begeistert. Danke herzlich.
0: Christian, hab einen schönen Dienstag und spätestens, wenn es dann im August in Urlaub geht, nimmst du den Beutel mit und genießt für uns die Sonne mit.
3: Ja. Versprochen, natürlich.
1: Ciao.
3: Danke.
0: Mach's gut.
1: Wenn du auch mal zocken willst, melde dich an per WhatsApp mit dem Stichwort Jan 030 884 8484. Morgen zocken wir nochmal um 10 vor 6 wieder.
0: Ja, du merkst, hier ist alles möglich.
1: Ja.
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5: 5.51 Uhr. Ich bin Benjamin Herrmann. Guten Morgen. Verfolgungsjagd wie im Actionfilm Auf der Müggelspray. Ein Mann wurde dabei beobachtet, wie er den Motor eines Bootes in Köpenick kurzgeschlossen hat und losgefahren ist. Ein anderer Mann nahm die Verfolgung auf per Jetski. Christian Hartmann mit der Story.
6: Der Mann raste dem Dieb in James Bond-Manier hinterher und filmte nebenher alles. Als er ihn einholte, sprang der Dieb vom Boot und flüchtete in einen Wald. Kurze Zeit später wurde er von der Polizei festgenommen. Am Ende stellte sich raus, dass das geklaute Boot dem Jetski-Fahrer selbst gehört hat. Er hat es sofort zurück an den Ablegeplatz gebracht. Währenddessen hatte die Polizei noch einiges an Arbeit mit dem Dieb. Er randalierte auf der Wache und musste über Nacht in einer Zelle bleiben.
5: Das Berliner Sportmuseum soll bald wieder öffnen. Zu Beginn des neuen Jahres soll die Dauerausstellung wieder in die Räume am Olympiastadion kommen. Erst muss das Sportmuseum dafür saniert werden. Es gibt Schäden an den Stahlträgern der denkmalgeschützten Maifeldtribüne am Glockenturm, die über dem Museum langführt. Das Museum besitzt die größte Sportsammlung Deutschlands mit mehr als 100.000 Objekten und rund 1,5 Millionen Fotografien. Die Spritpreise kennen aktuell nur eine Richtung, nach oben. Laut dem ADAC hat ein Liter E10 zum Start in die neue Woche im deutschlandweiten Tagesdurchschnitt 2,15 Euro gekostet, ein Liter Diesel fast 2,18 Euro. Für beide Kraftstoffe war es damit der 8. Anstieg in Folge. Seit dem Ende des Tankrabatts ist Diesel um mehr als 23 Cent teurer geworden, Benzin knapp 14 Cent. Als größter nach oben Treiber nennt der ADAC den gestiegenen Ölpreis. Dazu kommt der Ferienverkehr, der die Nachfrage an den Zapfsäulen weiter nach oben drückt. Die Bundesregierung plant aktuell trotzdem keine neuen Entlastungen. Stattdessen lohnt es sich immer wieder per App zu vergleichen und kurz vor 12 Uhr zu tanken. In mehreren südeuropäischen Urlaubsregionen brennt es aktuell. In einem spanischen Waldgebiet nordöstlich von Madrid ist schon eine Fläche von mehr als 36.000 Fußballfeldern verbrannt. Im Süden von Frankreich und auf der Mittelmeerinsel Korsika brennt es ebenfalls. Michael Evers berichtet.
7: In Spanien mussten inzwischen rund 1.200 Menschen aus 30 gefährdeten Ortschaften evakuiert werden. Vor allem der starke Wind von rund 50 Kilometern pro Stunde facht die Flammen bisher immer wieder an. Hunderte Einsatzkräfte und rund 45 Löschflugzeuge sind im Einsatz und haben bisher ein Übergreifen der Flammen auf Ortschaften verhindert. Auch in Frankreich kämpft die Feuerwehr im Hinterland von Saint-Tropez gegen einen allerdings viel kleineren Brand. 4 Häuser und 15 Autos wurden zerstört. Ein Übergreifen der Flammen auf rund 100 weitere Häuser konnten die Wehrleute aber verhindern.
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8: 5:54 Uhr. Guten Morgen, ich bin Oliver Buchholz aus dem 104.6 RTL Verkehrslagezentrum. Guten Morgen nach Hackenfelde. Da gibt's jetzt Bauarbeiten auf der Rauchstraße. Das Ganze in Höhe der Goldstraße. Die ist jetzt übrigens einspurig geworden. Und es dauert auch noch ein klein wenig, noch ganz genau bis kommende Woche Montag. Geblitzt wird Baumschulenweg auf der Schnellerstraße, auf der 111 in Höhe Holzhauser Straße und auch immer noch in Charlottenburg auf der Kaiser-Friedrich-Straße. Staus und Blitzer bitte an die 030 884 84 110.
1: Morgen, 12 Grad, 24 Grad höchstens, heute wieder deutlich sonniger und es bleibt auch meist trocken. Morgen mal wieder dicker bewölkt, da dann

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2: 5 vor 6 ist es, guten Morgen.
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3: Hey, morgen.
2: Berlins und Brandenburgs lustigste Morgenshow. Neu mit mir, Jan Lohan. 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
3: Genau, Sandra Volkmann aus Großkreuz. 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Am 15. August in der Waldbühne.
2: Also, Sandra Volkmann, wenn du Lust hast, zu Sarah Connor zu gehen, wir laden dich ein.
3: Jo.
2: Dafür musst du allerdings jetzt anrufen.
3: Genau,
2: 030 884 8484.
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0: Taylor Swift und Anti-Hero. Du hörst die 104.6 RTL Morgen Crew Berlins und Brandenburgs lustigste Morgenshow. 6 Uhr und 7 haben wir's. Kennst du so Menschen, die Sprichwörter immer falsch aussprechen? Einer steht heute Morgen bei uns im Studio. Schönen guten Morgen, Benjamin Herrmann aus RTL aktuell.
1: Hi, Benny.
2: Was soll das? Guten Morgen.
0: Wir besprechen das gleich. Verena, Olli, seid ihr so Sprüche-Klopper eigentlich? Habt ihr sowas drauf?
3: Ja, würde ich schon sagen.
1: Natürlich.
0: Habt ihr ein Lieblingssprichwort, das ihr jetzt gerade so auserkalten habt?
1: Ich sehe ja den Wald vor lauter Bäumen nicht.
3: Der ist gut, ja. Ich liebe so, da wird ja der Hund in der Pfanne verrückt.
0: Stark.
1: Holla die Waldfee.
3: Auch sehr stark. Sehr stark.
1: Mein lieber Herr Gesangsverein. Jetzt geht's aber los.
0: Verena hat ihr Buch ausgepackt, habt ihr das gemerkt?
1: Das ist alles in meinem Kopf.
0: Benni und ich haben uns neulich schlapp gelacht. Wir müssen euch da kurz mit in die Story reinnehmen. Es gibt nämlich so eine Instagram-Seite, die deutsche Sprichwörter falsch ausgesprochen postet. Also wirkliche Goldgrube. Pass mal auf, ich habe ein paar rausgesucht. Okay. Lassen Sie mich Arzt, ich bin durch. Oh, sehr gut. Ja. Oder Gottes Ohr in deinem Mund. Dann den finde ich besonders gut. Auf alten Segeln lernt man schiffen.
3: Da hast du meine Humor getroffen.
1: Das ist immer der Beste.
0: Andere Töchter haben auch schöne Mütter.
3: Ja, gut. Ja.
0: Und auch mein Highlight, ich habe den Rochen gebraten.
3: Ja. Ja, da gemacht.
0: Ich bin großer Fan davon und
1: toll.
0: Ich glaube, mindestens die Hälfte davon hat Benni auch genau schon mal so gesagt.
1: Ich glaube auch.
3: Nein.
1: Natürlich.
0: Gibt's doch, du hast ein bisschen Probleme mit Sprichwörtern, oder nicht?
2: Man soll den Tag nicht vor dem Abend loben.
0: Sehr gut. Den hat er sich gerade in den letzten 30 Sekunden aufgeschrieben. Also unterm Strich, die einen sagen so, die anderen so, mit Sprichwörtern hat's Benni nicht. Dafür, mit allem, was heute so ansteht, Benni, was ist das wichtigste Thema in den Schlagzeilen?
2: Ja, die Deutsche Bahn, die plant jetzt ein Alkoholverbot an allen deutschen Bahnhöfen und will das bis Oktober umsetzen. Da schauen wir dann drauf.
0: Heide Witzka. Mhm. Mehr dazu in RTL aktuell um 6.20 Uhr. Olli, schau mal auf die Straße.
3: Was machst du denn hier?
0: Wie sieht's aus?
3: Ja gut, also soweit wirklich ein ruhiger Start in den Tag heute. Da wird ja der Hund in der Pfanne verrückt. Ne? Aktuell noch kein Stau über 5 Minuten passiert, aber so kann es auf jeden Fall weitergehen, würde ich sagen. Und nur in Lichtenberg, da gibt's so ein paar kleine Problemchen. Und zwar auf der Hohenschönhauser Straße stadteinwärts. Da haben wir ja die Baustelle in Höhe S-Bahnhof Gehrenseestraße. Da regelt ja aktuell die Baustellenampel den Verkehr. Kurz vor der Gehrenseebrücke steht man zu dieser Tageszeit knapp 4 Minuten an. Geblitzt wird auf der B5 in Höhe Dalgo-Döberitz, hat Elias entdeckt und Marienhof auf der Reißeckstraße. Staus und Blitzer, bitte an die 030 884 84110.
1: Und zum Wetter noch kurz, ist ziemlich frisch noch, 12 Grad, ist uns aber Birne wie Apfel aktuell, weil es werden 24 Grad und die Sonne scheint auch schön heute.
0: Ja, erst das Model 3, dann der Cybertruck und jetzt ein Laufrad. Tesla hat das nächste Fahrzeug rausgebracht. Was das Ding kostet, hörst du gleich in unseren Trends um 6.20 Uhr.
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Die besten neuen Hits, Swim, BTS. Du hörst die 104.6 RTL Morgencrew. Berlins und Brandenburgs lustigste Morgenshow. Der chinesische Billigshop AliExpress, der muss jetzt über 500 Millionen Euro Strafe zahlen, weil da gefälschte und unsichere Produkte verkauft wurden. Also 500 Millionen Euro Strafe. Um so viel Geld zu zahlen, müsste, glaube ich, AliExpress seine Lagerhallen dreimal ausverkaufen und wäre dann wahrscheinlich immer noch roundabout bei 500 Millionen.

0: Schönen guten Morgen.
1: 6.16 Uhr.
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0: Schibusi, Barsong, du hast die 104.6 RTL Morgencrew. Berlins und Brandenburgs lustigste Morgenshow am Dienstag, 6.19 Uhr. Zeit, um in die Trends zu schauen, Verena.
1: Mhm, ja, Tesla hat ein Kinderfahrrad rausgebracht. Ganz frisch. Also, es ist eigentlich nicht so ein richtiges Fahrrad. Es hat keine Pedale, also es ist so ein Laufrad. Mhm. Typischer Tesla-Style, sieht an sich irgendwie ähnlich aus wie die Autos, finde ich. Sehr, sehr gerade, sehr clean, ja. Kein Shishi, komplett in schwarz-weiß. Kostet $225.
0: Okay.
1: Und der erste Schwung, der war direkt schon nach wenigen Minuten online ausverkauft.
0: Hätte gedacht, sowas ist teurer, aber es sieht gar nicht so schlecht
1: aus,
0: um ehrlich zu sein.
1: Ja, geht so. Und noch ein sehr sympathischer Move des neuen Fußball-Weltmeisters, Spanien. Die gehen natürlich gerade viral mit ihrem geposteten Siegerfoto, aber Donald Trump, der sich da ja ins Bild gedrängelt hat, der ist gar nicht drauf, den haben sie nämlich einfach rausreduziert.
0: Oh, das finde ich sehr sympathisch.
1: Ja, beste Art, eine KI zu verwenden, schreiben die Leute im Internet unter das Foto.
0: Plus eins, das sehe ich ganz genauso. Mehr Trends in der Stunde um 7:20 Uhr.
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3: Es ist 5.21 Uhr. Ich bin Benjamin Herrmann. Guten Morgen. Wilde Verfolgungsjagd auf der Müggelspree. Ein Mann wurde dabei beobachtet, wie er den Motor eines Bootes in Köpenick kurz geschlossen hat und losgefahren ist. Ein anderer Mann nahm daraufhin die Verfolgung auf per Jetski. Christian Hoffmann.
4: Der Mann raste dem Dieb in James Bond-Manier hinterher und filmte nebenher alles. Als er ihn einholte, sprang der Dieb vom Boot und flüchtete in einen Wald. Kurze Zeit später wurde er von der Polizei festgenommen. Am Ende stellte sich raus, dass das geklaute Boot dem Jetski-Fahrer selbst gehört hat. Er hat es sofort zurück an den Ablegeplatz gebracht. Währenddessen hatte die Polizei noch einiges an Arbeit mit dem Dieb. Er randalierte auf der Wache und musste über Nacht in einer Zelle bleiben.
3: Leerstehende Büros sollen zu Wohnungen werden. Das fordern drei Viertel der Berlinerinnen und Berliner in einer Umfrage der Berliner Sparkasse. Knapp die Hälfte der Befragten will außerdem, dass Baulücken in der Stadt schneller geschlossen werden. Gesunken ist dafür der Wunsch nach Wohneigentum. Stattdessen wollen viele deutlich mehr Mehrfamilienhäuser. Die Deutsche Bahn will ein Alkoholverbot an allen deutschen Bahnhöfen. An Bahnsteigen oder in Bahnhofshallen soll es ab Mitte Oktober verboten sein, Bier, Wein, Schnaps oder anderen Alkohol zu trinken. Tine Klimach.
5: Bisher gilt ein Alkoholverbot vor allem an großen deutschen Bahnhöfen wie Frankfurt, Hamburg oder Köln. Bald soll es dann überall gelten, außer in der Gastronomie am Bahnhof. Die Bahn verspricht sich davon mehr Sicherheit und weniger Streitigkeiten. Entsprechende Erfahrungen hat sie unter anderem am Hauptbahnhof Hamburg gemacht. Nachdem Alkohol dort verboten war, ging die Zahl der Auseinandersetzungen spürbar zurück. Das Sicherheitsgefühl für Reisende habe sich verbessert, hieß es, und es gab weniger zu reinigen.
3: Große Fiesta in Madrid. Spaniens Weltmeister wurden am Abend in der Heimat empfangen. Mit den Fans, der Mannschaft und König Felipe wurde auf dem Cibeles-Platz bis tief in die Nacht gefeiert. Julia Macher berichtet aus Spanien.
6: Ein Triumphzug im offenen Bus mit der Aufschrift Könige der Welt, ein mehrstündiges Konzert auf Madrids Prunkplatz Cibeles und 2 Millionen enthusiastische Fans. Spaniens Nationalelf hat den zweiten WM-Titel mit einer rauschenden Fiesta gefeiert. Von einem epischen Triumph sprach König Felipe und sagte, ihr habt für ganz Spanien gewonnen, mit dem Kopf und mit dem Herzen. Auch Regierungschef Pedro Sanchez lobte den Teamgeist und machte neuen Druck. Wenn Spanien 2030 die WM ausrichte, könne man nun ja den dritten Titel anstreben.
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0: 6:23 Uhr. Guten Morgen, ich bin Oliver Buchholz, live aus dem 104.6 RTL Verkehrslagezentrum. Wir schauen nach Moabit, da läuft nämlich jetzt ein Kraneinsatz auf der Putlitzbrücke zwischen Westhafenstraße und Stromstraße. In beiden Richtungen jetzt alles voll gesperrt. Und wie lange das dauert, wissen wir auch schon, nämlich bis zum 1. August. Jetzt hoffen wir auch nur, dass sie sich dran halten. Und schnell nochmal ein Blick zum längsten Stau, den gibt's aktuell auf dem Stadtring A100 in Richtung Tegel. Da sind 7 Minuten im Baustellenbereich in Höhe der Detmolder Straße. Geblitzt wird auf der Blücherstraße in Kreuzberg, hat Marlina entdeckt. Dankeschön, Mariendorf auf der Reißeckstraße und auf der B5 in Höhe Dalgo-Döberitz. Staus und Blitzer, bitte an die 030 884 84110. 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
1: Schönen guten Morgen, 12 Grad, Sonne-Wolken-Mix heute, meist bleibt auch trocken und es wird auch wieder ein bisschen wärmer, maximal 24 Grad kriegen wir, also es erinnert schon zumindest wieder an Sommer. Morgen durchwachsener, da ist dann auch wieder Regen dabei und es wird ziemlich windig bei bis zu 21 Grad.
0: Die besten Tipps für Ferienkids, welche Event-Highlights Berlin heute zu bieten hat, hörst du gleich bei uns um kurz nach halb.
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1: 6 Minuten vor halb 7, 6:24 Uhr.

0: Dua Lipa, Training Season, du hörst die 104.6 RTL Morgencrew.
1: Hi, morgen.
0: Berlins und Brandenburgs lustigste Morgenshow. Wir haben es kurz vor 6:30. Wir sind mittendrin in der zweiten Sommerferienwoche.
1: Ja.
0: Jetzt könnte man denken, die Stadt wird immer leerer. Spürbar auch bei der Parkplatzsuche in der City
1: Nein. Vielleicht.
0: Nein. Erstens denke ich das auch nicht. Zweitens, frag mal im Regio. RE1, der Erste, der morgens von Potsdam hierher fährt. Ich hab heute Morgen nicht mal Platz gefunden.
1: Wirklich?
0: Ja, ja.
1: Das gibt's doch gar nicht.
0: Wirklich. Also es ist gefühlt, ist es gerade wieder voller.
1: Ja, verrückt.
0: Aber vielleicht liegt das auch einfach an den gottlosen Uhrzeiten zu dem. Man weiß es nicht. Du hast die besten neuen Hits jetzt.

0: 6.36 Uhr, hier ist die 104.6 RTL Morgencrew.
1: Berlins und Brandenburgs
0: lustigste Morgenshow an Tag Nummer 13. Heißt also mittlerweile immer öfter zu hören in Berlin und Brandenburg.
2: Mir ist so langweilig!
0: Sommerferien, ja. Zweite Woche, die gerade gestartet ist. Und ein Glück hörst du bei uns jeden Morgen die besten Tipps für Ferienkids.
1: Ja, los geht's heute mit einem schönen Highlight für alle, die gerne draußen sind. In den Gärten der Welt in Marzahn startet der Workshop Samenbomben basteln. Das klingt schon toll. Da können Kids ab 6 Jahren lernen, wie man aus Erde, Samen und so anderen Materialien Kugeln formt. Die kann man dann in den Garten werfen oder auf den Balkon und dann blühen da seltene Pflanzen. Also cool. Das finde ich sehr schön. Und das Tolle ist auch, der Workshop ist kostenlos. Man muss nur den Eintritt für den Park zahlen. Alle Infos gibt's unter gärtenderwelt.de.
0: Wer lieber andere Kugeln formen möchte, um sie dann selber zu essen, im Spielhaus in der Schillerstraße in Charlottenburg können heute Kids von 6 bis 12 Jahren lernen, wie man Eis selbst macht.
1: Auch cool.
0: Ist fast noch ein bisschen cooler, sag ich ehrlich. Welche Zutaten schmecken am besten? Wie mischt man die richtig zusammen? Und falls es dann bei den ersten Versuchen nicht so richtig klappt, mit der neuen Eissorte am besten den Papa mitbringen. Der ist bestimmt sehr gerne Müllschlucker in dem Zusammenhang. Alle Infos zu diesem kostenlosen Eisworkshop gibt's unter spielhaus-berlin.de.
2: Okay, dann das oder iPad.
1: 6.37 Uhr jetzt und wir schalten rüber zu unseren VIPs.
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4: Harald Glöckler hier. Ich bereite mich schon auf den Urlaubsflieger vor. Ich brauche da viel Handgepäck. Alle 10 Minuten Hände eincremen, Klunkerringe wechseln und Nagellack auffrischen. Und dann kommt ja noch das Gesichtsgepäck dazu.
5: Hallo ihr Lieben, hier ist eure Helene Fischer. Mit einem wunderbaren

0: ist Mario Basler. Ich saß mal in einem Billigflieger, als ein Fenster kaputt ging und richtig Durchzug war. Ich bin natürlich sofort hingesprungen und hab endlich eine geraucht.
1: Uhu, Claudia Obert hier. Beim Fliegen bekomme ich immer die besten Ideen. Wenn ich mal eine Gehhilfe brauche, hole ich mir keinen Rollator, sondern einen Getränketrolli. Prost!
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3: Jetzt 6.38 Uhr. Wir müssen rüber zu Oliver Buchholz ins 104.6 RTL Verkehrslagezentrum. Olli, du hast eine neue Meldung vom Stadtring für uns.
4: Ja, Jan, Achtung bitte. Da gibt's eine ungesicherte Unfallstelle auf dem Stadtring 100 in Richtung BER. Das Ganze direkt hinter dem Kreuz Schöneberg im Baustellenbereich. Da hat's gerade gekracht. Und es hat sich hier auch direkt ein dicker Stau aufgebaut. Aktuell sind's 30 Minuten. Unbedingt bitte vorsichtig ans Stauende ranfahren und auch Platz für eine Rettungsgasse lassen. Achtung, eine ungesicherte Unfallstelle auf dem Stadtring 100 in Richtung BER, direkt hinterm Kreuz Schöneberg. Geblitzt wurde in Kreuzberg auf der Blücherstraße, hat Marlina entdeckt. Dankeschön, Charlottenburg auf dem Spandauer Damm und auch noch auf der B5 in Höhe Dalgo-Döberitz. Staus und Blitzer, bitte an die 030 884 84110.
5: Und zum Wetter kurz, 13 Grad, es werden angenehme 24 Grad, scheint viel die Sonne und es regnet nicht.
3: Forscher haben jetzt rausgefunden, das ist jetzt schon die beste Nachricht des Tages, finde ich, dass eine bestimmte Menge am Kaffee pro Tag sogar gesundheitsförderlich sein kann.
5: Sehr gut.
3: Wie viele Tassen pro Tag du dafür brauchst und was es bringen soll, gleich in RTL aktuell um 10 vor.

0: Hier ist 104.6 RTL Morgencrew, Berlins und Brandenburgs lustigste Morgenshow. 6.45 Uhr.
1: Guten Morgen.
0: Es war ein Riesenthema. Du kannst dich bestimmt daran erinnern, die Meisterschale der Berliner Füchse wurde ja im letzten Jahr geklaut.
1: Ja.
0: Jetzt hat der Typ, der das gemacht hat, gesagt, das Ganze sei nur ein Scherz gewesen.
1: Ach was?
0: Er wusste angeblich, dass er die Schale nicht zu Geld machen kann.
1: Aha.
0: Das habe ich meinen Lehrern damals, als es nicht lief, auch immer erzählt. Im Mathe-Unterricht. Das war nur ein Scherz mit der 5. Ich wusste

0: besten neuen Hits von The Public, Need Your Love. Am Dienstagmorgen 6
1: Guten
0: Uhr,
1: Morgen.
0: Gleich 50 haben wir es. Du hörst die 104.6 RTL Morgencrew, Berlins und Brandenburgs lustigste Morgenshow. 18,36 Euro. So viel zahlt gerade jeder Haushalt an GEZ-Gebühren, und zwar jeden Monat. Und es könnten sogar noch 58 Cent mehr werden, wenn jetzt ARD und ZDF vorm Verfassungsgericht das Okay dafür bekommen. Das heißt, man könnte sagen, der teuerste Streamingdienst Deutschlands wird vielleicht bald noch ein klein bisschen teurer.
1: Ja, zum Glück ist das alles kein Problem für Neuköllns lustigsten Content-Creator Dominik. Kannst du dir auf Insta und TikTok angucken. Der sagt nämlich nur Sachen ab, die man eigentlich gar nicht absagen kann. Und heute entscheidet er sich gegen die GEZ-Gebühr.
2: GEZ-Beitragsstelle.
3: Hallo, ich wollte nur Bescheid geben. Ich habe jetzt gar nichts geschaut, kein Fernsehen oder irgendwas in die Richtung GEZ. Also die Rechnung lasse ich offen, weil ich habe das gar nicht verwendet, nicht benutzt.
2: Wie meinen Sie das? Wer hat Ihnen gesagt, dass Sie nicht bezahlen müssen?
3: Ja, ich habe mir das jetzt selbst gesagt, weil ich habe ja nicht geschaut und habe es ja gar nicht benutzt, wissen Sie?
2: Okay, aber das Nichtnutzen des Angebots ist halt kein Befreiungsgrund, das wissen Sie schon, ne?
3: Ja, aber so, ich entscheide immer meine Sachen nach Bauchgefühl und jetzt habe ich da bei der Sache nach Bauchgefühl entschieden, dass ich halt nicht zahlen muss, weil ich es halt einfach wirklich nicht benutzt habe. Also wirklich gar nichts, auch keine YouTube-Formate, die gesponsert sind oder so. Okay. Ja, weil ich war jetzt generell mehrere Wochen einfach im Wald und habe einfach in die Ferne geschaut.
2: Ja. Dann weiß ich Bescheid.
3: Gut, dann tschüss.
2: Auf Wiederhören.
3: Ciao.
0: Wer sitzt nicht gerne im Wald?
1: Ich war im Wald.
0: Nicht schlecht.
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5: 6.51 Uhr. Ich bin Benjamin Herrmann. Guten Morgen. Brandenburg will das Nachtflugverbot am BER kippen. Die Landesregierung fordert mehr Ausnahmen für Flüge, die zu spät ankommen. Bislang war Brandenburg immer dagegen. Jan Seifert.
6: Immer wieder müssen Maschinen abdrehen, weil sie ab Punkt Mitternacht nicht mehr landen dürfen und dann nach Hannover oder Leipzig ausweichen. Verkehrsminister Krumbach sagt dem Tagesspiegel, ein Flieger darf auch um 24.10 Uhr am BER noch landen, also 10 Minuten nach Mitternacht. Was nicht nur Berlins regierender Wegner, sondern auch die Flughafenchefin von Massenbach genauso sehen. Auch die neue Schallschutzregelung rund um den BER ab 2027 sieht das alles lockerer. Ermessensspielraum heißt das neue Zauberwort, je nachdem, wie viel Anwohner je nach Flugrichtung durch den späten Anflug dann im Schlaf gestört werden.
5: Das Berliner Sportmuseum soll bald wieder öffnen. Zu Beginn des neuen Jahres soll die Dauerausstellung wieder in die Räume am Olympiastadion kommen. Erst muss das Sportmuseum dafür saniert werden. Es gibt Schäden an den Stahlträgern der denkmalgeschützten Maifeld-Tribüne am Glockenturm, die über dem Museum langführt. Das Museum besitzt die größte Sportsammlung Deutschlands mit mehr als 100.000 Objekten und rund 1,5 Millionen Fotografien. Die Deutsche Bahn will Alkohol an allen Bahnhöfen verbieten. Ab Mitte Oktober soll es verboten sein, Bier, Wein oder Schnaps zu trinken, außerhalb der Bahnhofsgastronomie. Wer gegen das Verbot verstößt, soll einen Platzverweis bekommen, bei Wiederholung sogar Hausverbot. Die Bahn hofft dadurch auf weniger Konflikte. Erfahrungen am Hamburger Hauptbahnhof zeigen, seit dem Alkoholverbot dort sind Auseinandersetzungen spürbar zurückgegangen. Rekordstrafe für den Billiganbieter AliExpress. Die EU verlangt vom Online-Händler 550 Millionen Euro, weil der sich nicht genug darum kümmert, dass gefährliche und verbotene Produkte nicht mehr verkauft werden. Es geht dabei unter anderem um gefälschte Kleidung, unsicheres Spielzeug und bedenkliche Kosmetik. AliExpress muss die Mängel jetzt bis Oktober beheben, ansonsten drohen weitere Strafen. Bis zu 4 Tassen Kaffee am Tag sind gesundheitsförderlich. Das sagt jetzt ein Fachgremium der American Heart Association. Zwischen 2 und 4 Tassen täglich verringern demnach das Risiko für Herzkrankheiten, Schlaganfälle und Typ-2-Diabetes. Alles darüber hinaus ist allerdings nicht mehr so gesund. Auch Sirups können die Wirkung schmälern. Komplett raten die Experten von Energy Drinks ab. Wichtig ist auch zu wissen, die ideale Kaffeemenge gibt es nicht. Die kann von Typ zu Typ völlig unterschiedlich sein. 104.6 RTL, immer 10 Minuten früher, auf den Punkt informiert.
0: 6.54 Uhr, guten Morgen, ich bin Oliver Buchholz, live aus dem 104.6 RTL Verkehrslagezentrum. Ungesicherte Unfallstelle auf dem Stadtring 100 in Richtung BER. Direkt hinter dem Kreuz Schöneberg im Baustellenbereich hat es gerade gekracht. Und es hat sich hier auch schon direkt ein dicker Stau aufgebaut. Schon ab dem Hohenzollern-Damm ist jetzt Anstehen angesagt, bei einer Passierdauer von aktuellen 35 Minuten. Wir haben auch gerade mit den Kollegen der Polizei gesprochen, die sind schon auf dem Weg und sollten dann in Kürze eintreffen. Geblitzt wird in Charlottenburg auf dem Spandauer Damm, hat Daniela entdeckt, Dankeschön. Und auf der B5 in Höhe Daigo-Döberitz. Stau zum Blitzer, bitte an die 030 884 84110. 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
1: 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Guten Morgen, 13 Grad, ja, jetzt noch ein bisschen frisch, später aber 24 Grad, schön sonnig heute, aktuell wirklich über ganz Berlin und Brandenburg keine einzige Regenwolke und es bleibt auch trocken. Morgen erst freundlich, später dann Regen oder Gewitter bei bis zu 21 Grad.
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8: Wenn es für dich bald in den Urlaub geht, dann haben wir Tipps für deinen stressfreien Start. Wie sich deine Kids am Flughafen garantiert nicht langweilen. Das hörst du von Berlins lustigstem Life-Coach Verena Sohn-Kimi gleich um kurz nach 7.
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8: Guten Morgen, 6.56 Uhr.

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1: Wir haben 7 Uhr in Berlin, Berlin und Brandenburg.
2: Hi,
1: hier ist die 104.6 RTL Morgencrew Berlins und Brandenburgs lustigste Morgenshow. 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

0: die besten neuen Hits. Harry Styles, American Girls. 7 Uhr gleich 8. Du hörst die 104.6 RTL Morgenshow.
1: Hallo, morgen.
0: Und Brandenburgs lustigste Morgenshow. Neu mit mir, Jan Lohan. Ich muss sagen, Respekt an alle Eltern, die mit ihren Kids im Urlaub so richtig wegfliegen. Also das stelle ich mir schon echt hardcore vor.
1: Ja.
0: Die Kids bei Laune zu halten auf
1: das
0: so einer
1: stimmt.
0: Reise. Ich glaube, es gibt nichts Öderes, als am Flughafen zu sitzen und auf einen Abflug zu warten. Oder?
1: Ja, ist ja für die Eltern so. Aber wenn du Kinder hast, ne, dann kannst du nicht mal groß am Handy hängen, irgendwas machen. Und so 2 Stunden jetzt nur Snacks und Süßigkeiten,
0: nee.
1: Das läuft ja auch nicht.
0: Nee. Also umso wichtiger, dass sich die Kids auch mal kurz selbst beschäftigen können.
1: Ja.
0: Und wie das funktioniert, das kann uns jetzt hoffentlich das wandelnde Entertainment-Programm sagen. Unser Morgen-Crew-Life-Coach für alle Lebenslagen. Verena, dein Sohn, Kimi, 9 Jahre bist du alt. Vielleicht, Kimi, erzähl mal kurz, hast du Tipps für die Wartezeit am Flughafen?
2: Hallo, natürlich habe ich Tipps. Irgendwie muss ich mir ja die Zeit vertreiben, wenn Mama wieder jammert, dass es am Flughafen viel, viel zu kalt ist. Tipp Nummer 1. Geh an die Lautsprecher, wo die Stimme immer sagt, Flight bla bla bla to Paris now boarding. Und jedes Mal, wenn er oder sie spricht, bewegst du deinen Mund, als wärst du die Stimme. Dann rufst du noch, ich bin der Flughafengott, ich bestimme alles. Die Leute lachen oder haben kurz Angst. Beides ist gut. Tipp Nummer 2. Bei der Gepäckabgabe stell dich neben Mama, guck sie ganz, ganz ernst an und sag sowas wie, und du bist wirklich, wirklich sicher, dass Papa da drin Luft bekommt? Und zack, schon kannst du zugucken, wie sich auf Mamas Stirn Schweißtropfen bilden. Super interessant.
0: Ich sehe dir jetzt schon die Schweißperlen.
1: Ja.
0: Wie sieht's denn aus, wenn man im Flieger sitzt, Kimi? Da ist ja die Bewegung, ich sag mal, bisschen eingeschränkt. Wie vertreibt man sich da am besten die Zeit?
2: Ach, das ist ja noch viel leichter. Wenn die Stewardess kommt und fragt, brauchen Sie noch etwas? Dann sagst du einfach ganz laut und süß, meine Mama hat gesagt, sie hätte gerne ein 4. Glas Wein, aber nur, wenn es kostenlos ist. Und Papa sagt, er nimmt Chips, wenn sie sicher sind, dass er davon nicht wieder pupsen muss. Und schon ist Schluss mit Langeweile, denn Mama und Papa werden sich garantiert um dich kümmern.
0: Also wenn ich jetzt kurz rüberschaue zu Verena, ich habe das Gefühl, Kimi, das mit dem Fliegen wird nichts mehr. Jetzt bin ich nur mit dem Auto in Urlaub gefahren.
1: Ja, genau.
0: Danke dir, Kimi. Schöne Ferien noch. Wir haben 7 Uhr und 10 Minuten und schauen einmal ins 104.6 RTL Verkehrslagezentrum. Wichtige Meldung, Oliver Buchholz, es gibt aktuell große Probleme auf der A100. Was ist da los?
3: Jan, da haben wir einen liegen gebliebenen LKW, der aktuell den Stadtring komplett lahmlegt und zwar in Richtung BER. Direkt hinter dem Kreuz Schöneberg im Baustellenbereich blockiert der LKW aktuell die rechte und mittlere Spur. Und weil wir uns ja hier auch im Baustellenbereich befinden, ist ja dann auch noch die linke Spur gesperrt. Die Polizei leitet daher aktuell alles über den Standstreifen und um diese Tageszeit ist es natürlich sehr, sehr problematisch. Der dicke Stau geht schon los ab dem Hohenzollerndamm. Die aktuelle Passierdauer beträgt rund 35 Minuten. Und geblitzt wird in Charlottenburg auf dem Spandauer Damm hat Daniela entdeckt. Dankeschön, Mariendorf auf der Reißeckstraße und immer noch auf der B5 in Höhe Dalgo-Döberitz. Staus und Blitzer bitte an die 030 884 84110.
1: Und zum Wetter kurz. 13 Grad, paar Wolken, aber kein Regen heute. Die Sonne kommt raus bei bis zu 24 Grad.
0: Jetzt eine große Frage. Wackelt das Nachtflugverbot am BER? Die Brandenburger Landesregierung will auf jeden Fall, dass Flieger bald auch nach 0 Uhr starten und landen können. Hörst du gleich in RTL aktuell um 7.20 Uhr.

0: Clean Bandit und Anne-Marie Rockabye. Du hörst die 104.6 RTL
1: Morgen.
0: Berlins und Brandenburgs lustigste Morgenshow an einem hoffentlich sehr sonnigen und bis hierhin entspannten Dienstagmorgen.
1: Ja, ist ganz schön.
0: Wir haben eine Sprachnachricht ins Studio bekommen.
2: Guten Morgen, lieber Jan. Guten Morgen, liebe Crew. Hier ist Beate. Ich wollte nur mal sagen, du machst die Sendung wirklich toll. Es macht Spaß, jeden Morgen euch einzuschalten, zu hören, auf dem Weg zur Arbeit, auf der Arbeit. Macht weiter so. Und ich freue mich auf die nächsten Jahre. Bis dann.
0: Da freuen wir uns auch
1: schön,
0: drauf.
1: Ja, das
0: liebe
1: freuen
0: Grüße,
1: wir uns.
0: Beate. Dankeschön. Grüße nach Schlotterburg. Das hier Lola Young und Messi. Schönen Dienstag.

0: Weeknd und Take My Breath.
1: 7.22 Uhr, du hörst die 104.6 RTL Morgencrew.
2: Hey, morgen.
1: Berlins und Brandenburgs lustigste Morgenshow. Zeit, um in die Trends zu schauen. Was geht im World Wide Web ab, Verena?
2: Eine 10-Jährige wird gerade zum absoluten Internetstar, und zwar Esenia Mikeva. Das ist das blonde Mädchen, das zusammen mit Shakira bei der Fußball-WM-Halbzeitshow getanzt hat. Also sie war vorher schon ziemlich bekannt im Netz, hat mal bei America's Got Talent mitgemacht und sie hat sich eben auch einen Tanz zu Shakiras WM-Song Die Die ausgedacht, hat den gepostet. Shakira hat's gesehen und sie einfach mal zu der Performance bei der Halbzeitshow eingeladen, oder? Krass. Was so ein Video auf Social Media eben manchmal alles bewirken kann, Esenia hat aktuell 2,2 Millionen Follower.
1: Crazy.
2: Also
1: die WM generiert viele Follower. Ist genau wie der Keeper von Kap Verde. Der hat mittlerweile auch 20 Millionen Follower.
2: Heftig,
1: und sowas, ne?
2: Der so viel da gehalten hat.
1: Ganz verrückt. Mehr Trends in einer Stunde um 8.20 Uhr.
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4: 7.22 Uhr. Ich bin Benjamin Herrmann. Guten Morgen. Das Nachtflugverbot am BER wackelt. Brandenburg will jetzt Ausnahmen für Flüge, die zu spät ankommen. Mehr von Jan Seifert.
5: Immer wieder müssen Maschinen abdrehen, weil sie ab Punkt Mitternacht nicht mehr landen dürfen und dann nach Hannover oder Leipzig ausweichen. Verkehrsminister Krumbach sagt dem Tagesspiegel, ein Flieger darf auch um 24.10 Uhr am BER noch landen, also 10 Minuten nach Mitternacht. Was nicht nur Berlins regierender Wegner, sondern auch die Flughafenchefin von Massenbach genauso sehen. Auch die neue Schallschutzregelung rund um den BER ab 2027 sieht das alles lockerer. Ermessensspielraum heißt das neue Zauberwort, je nachdem, wie viel Anwohner je nach Flugrichtung durch den späten Anflug dann im Schlaf gestört werden.
4: In Berlin sollen die Ticketautomaten verschwinden. Verkehrssenatorin Ute Bonde hat angekündigt, dass der klassische Fahrscheinverkauf in wenigen Jahren Geschichte sein wird. Dann soll es deutlich einfacher sein, beim Einsteigen einfach die Bankkarte ans Terminal halten und beim Aussteigen erneut. Fertig. Die Länge der gefahrenen Strecke wird dann einfach abgebucht. Kritik kommt dafür vom Fahrgastverband. Touristen und Menschen ohne Smartphone könnten deshalb ungewollt schwarz fahren. Die Spritpreise kennen aktuell nur eine Richtung, nach oben. Laut dem ADAC hat ein Liter E10 zum Start in die neue Woche im deutschlandweiten Tagesdurchschnitt 2,15 Euro gekostet, ein Liter Diesel fast 2,18 Euro. Für beide Kraftstoffe war es damit der 8. Anstieg in Folge. Seit dem Ende des Tankrabatts ist Diesel um mehr als 23 Cent teurer geworden, Benzin knapp 14 Cent. Als größter nach oben Treiber nennt der ADAC den gestiegenen Ölpreis. Dazu kommt der Ferienverkehr, der die Nachfrage an den Zapfsäulen weiter nach oben drückt. Die Bundesregierung plant aktuell trotzdem keine neuen Entlastungen. Stattdessen lohnt es sich, immer wieder per App zu vergleichen und kurz vor 12 Uhr zu tanken. Die Deutsche Bahn will ein Alkoholverbot an allen deutschen Bahnhöfen. An Bahnsteigen oder in Bahnhofshallen soll es ab Mitte Oktober verboten sein, Bier, Wein, Schnaps oder anderen Alkohol zu trinken. Tine Klimach.
6: Bisher gilt ein Alkoholverbot vor allem an großen deutschen Bahnhöfen wie Frankfurt, Hamburg oder Köln. Bald soll es dann überall gelten, außer in der Gastronomie am Bahnhof. Die Bahn verspricht sich davon mehr Sicherheit und weniger Streitigkeiten. Entsprechende Erfahrungen hat sie unter anderem am Hauptbahnhof Hamburg gemacht. Nachdem Alkohol dort verboten war, ging die Zahl der Auseinandersetzungen spürbar zurück. Das Sicherheitsgefühl für Reisende habe sich verbessert, hieß es, und es gab weniger zu reinigen.
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1: 7.25 Uhr. Guten Morgen, ich bin Oliver Buchholz, live aus dem 104.6 RTL Verkehrslagezentrum. Gute Nachrichten vom Stadtring 100 in Richtung BER. Der liegen gebliebene LKW in Höhe Kreuz Schöneberg wurde von der Polizei jetzt auf den Standstreifen gezogen. Hier ist also wieder freie Fahrt angesagt. Der Stau baut sich auch langsam ab. Aktuell sind es noch 12 Minuten auf dem Stadtring 100 in Richtung BER. Und dann wurde uns aber noch ein frischer Liegenbleiber reingemeldet. Aktuell auf der A24 in Richtung Hamburg zwischen und Herzsprung. Hier in diesem Bereich bitte besonders vorsichtig fahren. Geblitzt wurde Kreuzberg auf der Blücherstraße, hat Marlina entdeckt, Dankeschön, und in Mariendorf auf der Reißeckstraße. Staus und Blitzer bitte an die 030 884 84110. 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
2: RTL-Wetter. Schönen guten Morgen, 13 Grad, gar nicht mal so schlecht heute. Die Sonne kommt raus, es regnet nicht. Angenehme 24 Grad werden es maximal. Morgen ist dann direkt auch schon wieder Regen oder auch mal ein Gewitter dabei bei bis zu 21 Grad.
1: Der Sommerurlaub in Berlin bekommt übrigens ein Upgrade aus Hollywood. Was dahinter steckt und vor allem wer, hörst du gleich um kurz nach halb.
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2: 2 Minuten vor 7:28 Uhr.

0: 7.33 Uhr, kurz nach halb 8. Du hörst die 104.6 RTL Morgencrew.
1: Guten Morgen.
0: Berlins und Brandenburgs lustigste Morgenshow. Neu mit mir, Jan Lohan. Und ich bin ja großer Hertha-Fan.
1: Ja.
0: Aktuell ein bisschen am Verzweifeln. Hertha ist nämlich die einzige Mannschaft im Profibereich, die noch keinen neuen Spieler hat.
1: Ach, hey.
0: Ja, jetzt ist man im Trainingslager in Kitzbühel.
1: Oh,
0: liegt wahrscheinlich daran, weil man noch keinen neuen Spieler hat. Da kann man sich Kitzbühel auch leisten.
1: Auch nicht.
0: Das erste Testspiel hat man auch schon gewonnen, da drüben in Österreich. Und zwar gegen den österreichischen Bundesligisten WSG Tirol mit 3:2.
1: Ja.
0: Ist per se eigentlich ganz cool.
1: Hm?
0: Nur leider geht es halt in der neuen Saison relativ selten gegen österreichische Bundesligisten.
1: Ja, so.
0: Also, liebe Verantwortliche von Hertha, wir brauchen Spieler. Mensch. Das sind die besten neuen Hits. Somber und Homebreaker.
2: Yeah.

0: Die besten neuen Hits, Homebreaker und Summer. Du hörst die 104.6 RTL Morgencrew, Berlins und Brandenburgs lustigste Morgenshow. 7.37 Uhr haben wir's. Wer noch einen Grund braucht, den Sommerurlaub in Berlin zu verbringen, den könnte es tatsächlich bald geben. Tom und Bill Kaulitz von Tokyo Hotel wollen nämlich tatsächlich ein Hotel bei uns in der City eröffnen.
1: Ja, das ist kein Witz. Die beiden haben das auch schon in ihrem Podcast Kaulitz Hills bei RTL Plus verraten.
2: Tom und ich wollen ja unbedingt ein Restaurant haben. Wir wollen unbedingt einen Club haben. Wir wollen eine Event-Location haben. Haben wir ja schon oft hier von
3: geträumt. Und wir sind ja professionelle Hotel-Tester und Kritiker.
2: Und wir wollen das beste Hotel in Deutschland eröffnen.
3: So, wir wollen das beste Hotel und wir wollen ein Hotel aufmachen, wo wir selbst gerne einchecken wollen. Ja. Unseren absoluten Traum verwirklichen. Mhm. Wir wollen es einrichten.
2: Ein Boutique-Hotel mit einem Grand Hotel-Service.
1: Wie toll ist das, oder? Also ein Boutique-Hotel, so klein und privat geführt, mit einem Service wie in den ganz, ganz großen Luxushotels.
0: Also kurz gesagt, jetzt schon mal mit dem Sparen anfangen, anders wird das wahrscheinlich nicht. Nee. Wobei das Projekt noch so ein bisschen in den Kinderschuhen steckt. Also wer weiß, wie es am Ende wird. Sicher ist, glaube ich, nur, dass Tom und Bill einen ganz klaren Wunschbezirk für ihr Hotel haben.
3: Mhm. Wir hätten am liebsten natürlich ein Bestandshaus, also was es gibt, also schon ein Bestandshaus mit Charakter, am liebsten Berlin-Mitte.
2: Berlin-Mitte ist ein Traum. Das ist für uns das aufregendste, schönste Projekt.
3: Wir freuen uns da so wahnsinnig drauf, alles umzusetzen, was wir jemals umsetzen wollten und einfach das Hotel machen, wo wir das Gefühl haben, dass da ist nach Hause
2: das
3: kommen.
2: Ist das Hotel.
3: Ist das Hotel.
0: Also man kann über Bill und Tom denken, was man mag, aber geschäftstüchtig sind die beiden in jedem Fall.
1: Ja, absolut. Und laut einem Interview, was sie jetzt dem Tagesspiegel gegeben haben, gibt's auch tatsächlich schon einen konkreten Standort für das Hotel. Wollen sie natürlich nicht verraten. Sie versprechen, aber sie arbeiten mit Hochdruck dran, alles fertig zu bekommen.
0: Wahrscheinlich soll da die nächste Topmodel-Staffel dann gewinnen.
1: Kann sein.
0: Ich bin vor allem auf den Namen des Hotels gespannt.
1: Ja, also, oder?
0: Es soll nicht Tokyo Hotel heißen. Wäre ja eigentlich naheliegend, aber das haben die schon klargestellt. Tokyo Hostel wäre vielleicht eine Idee, aber da fehlt Glamour.
1: Ja, total.
0: Wie wär's mit Twin Inn?
1: Auch gut.
0: Monsoon Place.
1: Sehr schön.
0: Oder Palace. Monsoon Palace.
1: Oder Mäusehotel. Die nennen sich ja immer Maus gegenseitig. Das finde ich schön.
0: Wobei, wenn Heidi vielleicht ein Wörtchen mitzureden hätte, dann wird sowas wie Germany's Next Top Hotel. Oder im Zweifel Kaulitz und Kaulitz und Koffer.
1: Auch gut, ja.
0: Aber das ist ein bisschen sperrig. Naja, was soll's. Wir halten dich, was dieses Hotel angeht, der Kaulitz-Zwillinge auf jeden Fall auf dem Laufenden.
1: Na klar.
0: Wir haben 7.39 Uhr, schauen ins 104.6 RTL Verkehrslagezentrum. Olli, wie sieht's aus in der City?
4: Ja, wir schauen mal direkt zu den drei längsten Staus in Berlin und Brandenburg. Auf der 1 der Stadtring 100 Richtung BER in Höhe Kreuz-Schöneberg steht man aktuell 12 Minuten an. Platz 2 geht heute nach Wedding zur Seestraße Richtung 100. Vorm Kreuzungsbereich Müllerstraße sind es jetzt 8 Minuten. Und der dritte Platz, die Bronzemedaille, geht wieder zum Stadtring 100, diesmal aber in Richtung Tegel. Die Baustelle in Höhe Detmolder Straße beschert uns aktuell eine Passierdauer von rund 7 Minuten. Geblitzt wird in Pankow auf der Rennbahnstraße, hat Ole entdeckt. Danke schön, Lichtenrader auf dem Lichtenrader Damm und immer noch auf der B5 in Höhe Dalgo-Döberitz. Staus und Blitzer bitte an die 030 884 84110.
1: Und zum Wetter noch kurz. Ganz schön ist es heute, angenehme 24 Grad, Sonne und ein paar Wolken, es regnet nicht.
0: Ganz bald sollen übrigens die Ticketautomaten komplett aus Bussen und Bahnen der BVG verschwinden. Stattdessen sollen moderne Alternativen her. Welche das sind, hörst du gleich in RTL aktuell um 10 vor.
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0: Schönen Dienstag, hier ist die 104.6 RTL Morgencrew.
1: Hallo.
0: Berlins und Brandenburgs lustigste Morgenshow,
1: Morgen.
0: 7.43 Uhr. Wetter die Woche, ausbaufähig. Also heute sieht's gut aus.
1: Ja.
0: Heute ist schönster Tag der Woche, aber die nächsten Tage könnten wir ein bisschen Regen mitspielen. Deswegen wollen wir dir diesen Couch-Tag dann vielleicht, wenn es einer bei dir werden sollte, ein bisschen entspannter machen.
1: Genau.
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1: Cool.
0: 030 884 8484. Den Gewinner gibt's gleich schon um kurz nach 8.

0: 10:48 ist es.
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2: So, weiter geht's mit neuen Songverhörern an diesem Dienstagmorgen.
0: Ja, und du hast heute selber was mitgebracht, Jan. Ich bin schon ganz gespannt. Erzähl mal.
2: Also ich habe den hier dabei, den magst du besonders. The Bowser Magnetic.
0: Oh, ja,
2: könnte
0: den mag ich gerne.
2: So ein Sommersong in diesem Jahr werden.
0: Laut im Auto.
2: Gehört. Ja. Am Wochenende, als ich einkaufen war, hatte ich den drin.
0: Dann sag, wo ist die Stelle? Ja.
2: Bei 43 Sekunden verstehe ich, pool mir eine Spaghetti.
0: Bitte? Boah, mach mal.
2: Ich habe mir den 20 Mal angehört, ob man es wirklich verstehen kann. Aber wirklich, so ein bisschen, ne?
0: Pool mir. Ja, mach mal.
2: Pool mir eine Spaghetti.
0: Ja? Ich liebe es.
2: Ich bin auch Fan davon.
0: Es ist toll. Ich wusste gar nicht, dass der über Essen singt.
2: Ja,
0: über Nudeln.
2: Ich auch
0: Nudelsong.
2: Nicht. Also wenn du auch einen Agathe Bauer Song hast, dann schick ihn uns gerne per WhatsApp oder Insta. Yo. 030 884 8484.
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3: 7.52 Uhr. Ich bin Benjamin Herrmann. Guten Morgen. Ticketautomaten für Berlins Busse und Bahnen kommen bald aufs Abstellgleis. Verkehrssenatorin Ute Bonde hat in der Berliner Zeitung angekündigt, dass der klassische Fahrscheinverkauf in wenigen Jahren ein Fall fürs Verkehrsmuseum sein wird. Jan Seifert.
4: Alternative sind sogenannte Validatoren. Einsteigen, Bankkarte ans Terminal halten und der Fahrschein kommt digital. Das spart Papier und teure Technik. Die neuen Urbanliner-Straßenbahnen auf der M4 haben ja jetzt schon keine Ticketautomaten mehr. Denn laut BVG werden pro Tag nur 6 bis 7 klassische Fahrscheine verkauft. So wenig für so teure Technik. Und viele haben ja auch Abos wie das Deutschlandticket. Außerdem verkaufen Spätis und Shops-Tickets allein entlang der Linie M4 jetzt 70% mehr. Kritik kommt vom Fahrgastverband. Der sieht das als Falle für Touristen und auch Menschen ohne Smartphone sehen und fahren dann ungewollt schwarz.
3: Brandenburg will das Nachtflugverbot am BER lockern. Verkehrsminister Robert Krumbach hat dem Tagesspiegel gesagt, Flugzeuge sollten auch noch 10 Minuten nach Mitternacht landen dürfen. Berlins Regierender und Flughafenchefin von Massenbach sehen das schon länger so. Denn immer wieder müssen Maschinen nach Hannover oder Leipzig ausweichen, weil sie die Mitternachtsgrenze in Berlin überschreiten. Auch eine neue Schallschutzregel ab dem nächsten Jahr soll mehr Spielraum bringen, je nachdem, wie viele Anwohner durch einen späten Anflug betroffen sind. Die Deutsche Bahn will ein Alkoholverbot an allen deutschen Bahnhöfen. An Bahnsteigen oder in Bahnhofshallen soll es ab Mitte Oktober verboten sein, Bier, Wein, Schnaps oder anderen Alkohol zu trinken. Tine Klimach.
5: Bisher gilt ein Alkoholverbot vor allem an großen deutschen Bahnhöfen wie Frankfurt, Hamburg oder Köln. Bald soll es dann überall gelten, außer in der Gastronomie am Bahnhof. Die Bahn verspricht sich davon mehr Sicherheit und weniger Streitigkeiten. Entsprechende Erfahrungen hat sie unter anderem am Hauptbahnhof Hamburg gemacht. Nachdem Alkohol dort verboten war, ging die Zahl der Auseinandersetzungen spürbar zurück. Das Sicherheitsgefühl für Reisende habe sich verbessert, hieß es, und es gab weniger zu reinigen.
3: Bis zu 4 Tassen Kaffee am Tag sind gesundheitsförderlich. Das sagt jetzt ein Fachgremium der American Heart Association. Zwischen 2 und 4 Tassen täglich verringern demnach das Risiko für Herzkrankheiten, Schlaganfälle und Typ-2-Diabetes. Alles darüber hinaus ist allerdings nicht mehr so gesund. Auch Sirups können die Wirkung schmälern. Komplett raten die Experten von Energy Drinks ab. Wichtig ist auch zu wissen, die ideale Kaffeemenge gibt es nicht. Die kann von Typ zu Typ völlig unterschiedlich sein. 104.6 RTL, immer 10 Minuten früher, auf den Punkt informiert.
6: 7:54 Uhr. Guten Morgen, ich bin Oliver Buchholz, live aus dem 104.6 RTL Verkehrslagezentrum. Und der Dienstagmorgen bringt direkt 2 neue Kraneinsätze mit. Der erste steht in Kreuzberg auf der Großbärenstraße. Zwischen dem Hallischen Ufer und der Stresemannstraße gibt es in beiden Richtungen eine Sperrung. Die braucht auch noch ein bisschen länger, ganz genau noch bis Freitag 18 Uhr. Und der zweite Kran steht in Moabit auf der Pudlitzbrücke. Zwischen Westhafenstraße und Stromstraße auch in beiden Richtungen eine Vollsperrung eingerichtet. Die dauert auch noch bis zum 1. August. Geblitzt wird auf der B5 in Höhe Dalgo-Döberitz, hat Elias entdeckt. Dankeschön. Lichtenrade auf dem Lichtenraderdamm und in Kreuzberg auf der Blücherstraße. Staus und Blitzer, bitte an die 030 884 84110. 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
0: RTL-Wetter. Guten Morgen, 14 Grad, ganz schön heute, so ein paar Wolken verdecken die Sonne jetzt gerade, aber die scheint auch immer wieder und es bleibt trocken, angenehme 24 Grad werden es höchstens. Morgen 21 Grad, geht mit Sonne los, aber dann später auch immer wieder Regen oder Gewitter.
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2: Wir haben es 8 Uhr in Berlin, Berlin und Brandenburg. Hier ist die 104.6 RTL Morgencrew, Berlins Hallo. Und Brandenburgs lustigste Morgenshow. 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

0: 8.05 Uhr, 5 nach 8. Guten Morgen.
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0: Du hast die 104.6 RTL Morgencrew Berlins und Brandenburgs lustigste Morgenshow an diesem Dienstag. Ja, diese Woche ist so ein bisschen Mischmaschwetter.
1: Ja.
0: Nicht so ganz sommerlich, also kriegst du alternativen Ferienfun von uns geschenkt. Und zwar ein Streaming-Abo von RTL Plus. Und dafür ist jetzt Marie aus Alt-Glienicke am Telefon. Schönen guten Morgen.
2: Hallo
0: Marie.
2: Hallo, guten Morgen ihr beiden.
1: Hallo.
0: Was sind denn so deine Lieblingsserien aktuell? Was streamst du Schönes?
2: Ach, ich bin da ganz konventionell, gar nicht so die Serien, eher so gute Zeiten, schlechte Zeiten.
1: Ja, okay.
0: Ich kann das verstehen.
1: Klar.
0: Aber vielleicht kommst du ja auf den Serienzug. Es gibt nämlich eine wirklich krass gehypte Serie aktuell, die heißt Hacks bei RTL Plus. Hat schon einige Awards gewonnen und ist jetzt frisch für 24 Emmys im Bereich Comedy nominiert. Das ist neuer Rekord, 24 Nominierungen. Die Verleihung ist zwar erst im September, aber da können sie schon heute tatsächlich mal anfangen, Dankesreden zu schreiben, glaube ich. Und das Coole ist, Marie, Hacks wird von Kritikern und Publikum gefeiert.
1: Genau, da geht's auch nicht um Computer-Hacks, wie der Name vielleicht vermuten lassen würde, weil sonst wäre ich da eh sofort raus, sondern es geht um so eine alternde Stand-Up-Comedy-Diva aus Las Vegas. Die muss ihr Programm modernisieren und hat deswegen so eine junge Comedy-Autorin engagiert, die aber doch ein bisschen anders tickt als sie selbst.
2: Kann man sich anschauen.
0: Ja, also 5 Staffeln gibt's von Hacks. Ich kann mir vorstellen, die Serie oder GZSZ. Marie, du kannst es dir aussuchen.
1: Ja, eben, du hast da freie Auswahl.
2: Ich bin dabei.
1: Sehr schön, viel Spaß.
0: Dann hab einen schönen Dienstag.
2: Vielen Dank
1: ciao.
2: Euch auch. Ciao.
0: Rüber zu Oliver Buchholz ins 104.6 RTL Verkehrslagezentrum. Wir haben es 7:50. Olli, was ist aktuell wichtig?
3: Jan, man muss auf jeden Fall aufpassen, wenn man auf der A24 in Richtung Hamburg unterwegs ist. Da wurden uns gerade Reifenteile gemeldet. Das Ganze zwischen Fährberlin und Kremm. Vorsicht bitte auf der A24 Richtung Hamburg. Zwischen Fährberlin und Kremm. Dort liegen Reifenteile auf den Spuren verteilt. Geblitzt wird in Pankow auf der Rennbahnstraße. Hat ohne entdeckt. Dankeschön. Lichtenrade noch auf dem Lichtenrader Damm. Und auch immer noch in Kreuzberg auf der Blücherstraße. Staus und Blitzer bitte an die 030 884 8411.
1: Und zum Wetter noch kurz. 14 Grad haben wir, 24 Grad werden es. Paar Wolken, aber auch immer Sonnenschein heute.
0: Die Deutsche Bahn plant jetzt ein Alkoholverbot an allen deutschen Bahnhöfen. Sowohl am Gleis als auch im Bahnhof selbst. Thema gleich in RTL aktuell um 8:20 Uhr.

0: besten neuen Hits. Olivia Rodrigo, Drop Dead. Du hörst die 104.6 RTL Morgencrew. Berlins und Brandenburgs lustigste Morgenshow. Jo. Nach wie vor mit ganz vielen Sprachnachrichten bei uns.
1: Ja.
2: Wenn Energie und gute Laune kickt, bekomme ich am Morgen durch Jan und seine Morgencrew und natürlich eine gute Tasse Kaffee. Die Worte meiner Tochter waren letztens: Papa, ich glaube, die Mama ist verliebt in Jan. Nein, ganz so ist es natürlich nicht. Aber ich finde ihn schon echt toll. Er bringt richtig viel Schwung in die Sendung und verbreitet gute Laune am Morgen.
0: Liebe Grüße an Kathleen aus Nutetal. Danke für die sweeten Worte. Und liebe Grüße an die Tochter und den Mann.

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0: Die besten neuen Hits. Olivia Dean, Man I Need. Du hörst die 104.6 RTL. Morgen Crew, Berlins und Brandenburgs lustigste Morgenshow. Wir haben was für alle Filmfans. Ja. Das ist brandheiß, Verena.
1: Marvel-Fans rasten komplett aus im Netz. 7 Jahre nach dem letzten Avengers-Film ist der erste Trailer zum neuen Film gestartet oder veröffentlicht worden. Avengers Doomsday. Mhm. Und zwar gibt es da ein großes Comeback von Robert Downey Jr. als Dr. Doom.
2: Legt eure kleinlichen Streitigkeiten beiseite. Denn das Einzige, wovon ihr ausgehen könnt, ist das, wenn ihr zurückkommt, dann als Brüder und Schwestern.
0: Stellt sich die Frage, haben die Leute Bock drauf? Die ersten 15 Stunden sagen ja.
1: Ja, 32 Millionen Klicks in den ersten 15 Stunden. Das ist eine krasse Ansage. Chris Hemsworth ist auch wieder dabei als Donnergott Thor. Ansonsten haben wir Pedro Pascal, Channing Tatum, Tom Hiddleston. Also alle, die man da eben auch so erwarten würde. Avengers Doomsday startet im Dezember im Kino.
0: Also, dann bist du, was das angeht, schon mal informiert. Mehr Trends morgen früh wieder bei uns um 6.20 Uhr.
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4: Es ist 8.22 Uhr. Ich bin Benjamin Herrmann. Guten Morgen. In Berlin sollen Ticketautomaten in Bussen und Bahnen wegfallen. Das hat Verkehrssenatorin Ute Bonde in der Berliner Zeitung angekündigt. Jan Seifert.
5: Alternative sind sogenannte Validatoren. Einsteigen, Bankkarte ans Terminal halten und der Fahrschein kommt digital. Das spart Papier und teure Technik. Die neuen Urbanliner-Straßenbahnen auf der M4 haben ja jetzt schon keine Ticketautomaten mehr. Denn laut BVG werden pro Tag nur 6 bis 7 klassische Fahrscheine verkauft. So wenig für so teure Technik. Und viele haben ja auch Abos wie das Deutschland-Ticket. Außerdem verkaufen Spätis und Shops-Tickets allein entlang der Linie M4 jetzt 70% mehr. Kritik kommt vom Fahrgastverband. Der sieht das als Falle für Touristen und auch Menschen ohne Smartphone sehen und fahren dann ungewollt schwarz.
4: Mitten in Berlin starten heute die Vorbereitungen für das Freibad direkt vor der Volksbühne. Auf dem Rosa-Luxemburg-Platz wird heute der Untergrund für das Schwimmbecken vorbereitet. Am Freitag soll das 25 Meter lange und 6 Meter breite Becken dann angeliefert werden und Samstag kommt dann erstmals Wasser rein. In 2 Wochen, am 7. August, ist dann die Eröffnung mit Freibad-Pommes, Getränken und Eis geplant. Vorher kann man sich schon kostenlose Tickets sichern. Das Freibad ist die Eröffnungsaktion des neuen Volksbühnenintendanten Matthias Lilienthal für die neue Spielzeit. Die Deutsche Bahn will Alkohol an allen Bahnhöfen verbieten. Ab Mitte Oktober soll es verboten sein, Bier, Wein oder Schnaps zu trinken, außerhalb der Bahnhofsgastronomie. Wer gegen das Verbot verstößt, soll einen Platzverweis bekommen, bei Wiederholung sogar Hausverbot. Die Bahn hofft dadurch auf weniger Konflikte. Erfahrungen am Hamburger Hauptbahnhof zeigen, seit dem Alkoholverbot dort sind Auseinandersetzungen spürbar zurückgegangen. In mehreren südeuropäischen Urlaubsregionen brennt es aktuell. In einem spanischen Waldgebiet nordöstlich von Madrid ist schon eine Fläche von mehr als 36.000 Fußballfeldern verbrannt. Im Süden von Frankreich und auf der Mittelmeerinsel Korsika brennt es ebenfalls. Michael Evers berichtet.
6: In Spanien mussten inzwischen rund 1.200 Menschen aus 30 gefährdeten Ortschaften evakuiert werden. Vor allem der starke Wind von rund 50 Kilometern pro Stunde facht die Flammen bisher immer wieder an. Hunderte Einsatzkräfte und rund 45 Löschflugzeuge sind im Einsatz und haben bisher ein Übergreifen der Flammen auf Ortschaften verhindert. Auch in Frankreich kämpft die Feuerwehr im Hinterland von Saint-Tropez gegen einen allerdings viel kleineren Brand. 4 Häuser und 15 Autos wurden zerstört. Ein Übergreifen der Flammen auf rund 100 weitere Häuser konnten die Wehrleute aber verhindern.
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0: 8 Uhr und 24 Minuten. Guten Morgen, ich bin Oliver Buchholz, live aus dem 104.6 RTL Verkehrslagezentrum. Es gibt eine neue Unfallmeldung aus Potsdam. Gerade eben erst passiert auf der Nutestraße zwischen der Konrad-Wolf-Allee und dem Ortsausgang. Die Polizei ist schon auf dem Weg, das Ganze abzusichern. In diesem Bereich schon vorsichtig fahren. Und dann hat gerade noch eine neue Baustelle aufgemacht. Das Ganze in Charlottenburg auf der Olberstraße wird jetzt gebaut. Daher ist die Richtung Mitte zwischen dem Tegeler Weg und der Keplerstraße voll gesperrt und das bleibt auch noch so bis zum Ende diesen Monats. Geblitzt wird in Pankow auf der Rennmannstraße, hat Ole entdeckt, Dankeschön, Charlottenburg auf dem Spandauer Damm und noch in Lichtenrade auf dem Lichtenrader Damm. Staus und Blitzer bitte an die 030 884 84110. 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
1: RTL-Wetter. Guten Morgen, 14 Grad, die Sonne wurschtelt sich immer mehr nach draußen, ein paar Wolken auch immer mal heute, es regnet aber nicht, 24 Grad werden es maximal. Morgen geht's mit Sonne los, später dann Regen oder Gewitter bei bis zu 21 Grad.
0: Gleich neue Comedy, eine sehr lustige Botschaft vom Morgenflugkanzler. Für alle, die noch in den Sommerurlaub fliegen sollten, die Rambo-Zambo-Einmeldung gibt's um kurz nach halb.
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1: 3 Minuten vor 8:30, 8:27 Uhr.

0: Hier ist die 104.6 RTL Morgencrew, Berlins und Brandenburgs lustigste Morgenshow Morgen. Am Dienstag. Du gewinnst die begehrtesten Tickets Berlins, kannst dir aussuchen, wo du hin möchtest. Sonja aus Neukölln ist am Telefon. Schönen guten
1: Hi,
0: Morgen.
1: Sonja.
2: Oh, guten Morgen.
1: Morgen.
0: Für welche Tickets hast du dich denn entschieden?
2: Für Vincent Weiss.
0: Vincent Weiss. Zwei Tickets willst du haben, jetzt am Freitag in der Zitadelle Spandau. Dein Wunsch ist uns Befehl, Sonja.
1: Glückwunsch.
2: Oh, ich bin so aufgeregt.
1: Alles gut.
0: Die Aufregung legt sich bis Freitag, da bin ich mir ganz sicher. Und dann wirst du einen so coolen Abend haben in der Zitadelle Spandau. Schrei für uns mit, bitte. Das ist unser
1: einziger
0: Wunsch, ja?
2: Ja.
1: Ganz viel Spaß.
2: Ich brauche auch Bilder.
1: Oh ja, da freuen wir uns.
0: Cool. Hab einen schönen Dienstag. Ciao.
1: Jo, ciao. Mehr Tickets morgen früh wieder bei uns. 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

0: NSYNC und Tearing Up My Heart. Du hast die 104.6 RTL Morgencrew, Berlins und Brandenburgs lustigste Morgenshow um 8.37 Uhr. Wann hast du eigentlich zuletzt einen Fahrschein bei der BVG gekauft? Also ich meine wirklich, Verena, die Frage geht auch an dich, so einen richtigen, echten Papierfahrschein vom Automaten.
1: Weiß ich ganz genau, am 5. Juli im letzten Jahr, damit bin ich zur Gartenparty von Commander Frank gefahren.
0: Krass, dass du das so genau weißt. Ich frage mal nicht nach, warum, aber in jedem Fall ist das ein Retro-Feeling, ne? Am Automaten zu stehen und so einen Papierfahrschein zu kaufen. Die sollen tatsächlich jetzt abgeschafft werden, diese Fahrscheinautomaten. Und bevor man da jetzt einige in Jubelstimme ausbrechen, juhu, endlich wird die BVG kostenlos. Nein, das wird sie leider nicht. Benjamin Herrmann aus der RTL Aktuell Redaktion. Was ist da jetzt genau geplant?
2: Ja, die BVG, die will ihren Ticketverkauf einfacher und auch digitaler machen, ein bisschen zeitgemäßer. Die meisten Fahrscheine, die werden ehrlicherweise sowieso schon online gekauft. Teilweise, ich habe mir mal ein paar Linien rausgesucht, werden dann nur noch 7 pro Tag an den Automaten verkauft. Also
1: wirklich, oh, echt?
2: Ja, krass wenig. Heftig. Und es soll aber natürlich eine andere Alternative her, sogenannte Validatoren. Oh. Sind eigentlich EC-Karten-Lesegeräte, die am Bus dranhängen, wenn man so möchte. Da kann man dann einfach EC-Karte, Kreditkarte oder auch Handy ranhalten, einsteigen und fertig. Und Aussteigen natürlich auch wieder ranhalten, dann wird man quasi ausgecheckt und das Ganze wird am Ende des Tages abgebucht.
0: Validatoren. So Dämonen bei Harry Potter.
1: Hab ich auch
0: die
1: gerade
0: Validatoren.
1: Gedacht.
0: Und mit Bargeld geht dann aber gar nichts mehr in Öffis oder was?
2: Ja, darauf scheint es jetzt offensichtlich rauszulaufen. Gibt da noch keine genauen Infos zu. Und aber auch natürlich schon Kritik, unter anderem vom Berliner Fahrgastverband. Der warnt jetzt Menschen ohne Smartphones, ja, die sind dann irgendwie so ein bisschen außen vor. Und auch Touristen, die wissen nicht sofort, was dann abgehen wird. Mhm. Also mal schauen, aber es wird sowieso noch ein paar Jahre dauern, bis die Automaten dann wirklich verschwinden.
1: Obwohl es das in anderen europäischen Städten ja schon gibt, ne? Also in London zum Beispiel, in Amsterdam, da scheint es zu funktionieren. Wenn man da mit den Öffis fährt, checkt man sich am Anfang mit seiner Bankkarte ein, am Ende der Fahrt dann wieder aus und das System berechnet nachträglich den günstigsten Tarif. Also das finde ich richtig praktisch.
0: Ja, das ist geil. Finde ich sympathisch, ja. Also wir werden das beobachten, wie sich das weiterentwickelt und natürlich auch, wann dann die ersten Validatoren in der Serie auftauchen. Da hat man, glaube ich, was losgelöst. Wir haben es jetzt 8.39 Uhr und hier gibt es ein wichtiges Update vom Morgencrew-Kanzler.
3: 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Sie hören unseren Bundeskanzler.
4: Ja, meine Damen und Herren, der Passagierraum eines Flugzeuges ist kein Halligalli-Lokal. Wenn ich aus der Business Class höre, wie Sie Ballermann-Schlager singen wie Im Frühtau zu Berge oder andere dieser Lieder, dann ist das als Schallwaffe zu klassifizieren und eine Gefährdung des Luftraums. Natürlich trage ich schon vor Start des Fliegers bereits die aufgeblasene Schwimmweste um den Hals und ich mache mir auch stets Notizen, wenn das Flugpersonal seine Sicherheitsunterweisung vornimmt. Ja, für ein anschließendes kritisches Gespräch hinsichtlich der pantomimischen Darstellungen ist die Besatzung auch sehr dankbar. Seien Sie diskret. Wenn ich eine NATO-Rede einstudiere, dann schließe ich mich dazu im Bord-WC ein. Wenn Sie sich fleißig und folgsam verhalten, haben Sie auch im Flugzeug Rambo-Zambo ein Gefühl wie an Ihrem Arbeitsplatz. Tja, in diesem Sinne, ich mach mal so.
0: 8:40 Uhr, wir schauen rüber zu Oliver Buchholz ins 104.6 RTL Verkehrslagezentrum. Was gibt's Neues?
5: Jan, wir haben Kraneinsätze. Der erste aktuell auf der Großbärenstraße zwischen dem Hallischen Ufer und der Stresemannstraße. In beiden Richtungen die Vollsperrung, das Ganze noch bis Freitag 18 Uhr. Und der zweite Kraneinsatz heute Morgen in Moabit auf der Putlitzbrücke zwischen Westhafenstraße und Stromstraße. Auch in beiden Richtungen die Vollsperrung. Und die dauert auch noch ein klein bisschen länger, ganz genau noch bis zum 1. August. Geblitzt wird in Potsdam auf der Straße, ganz frisch gerade reingemeldet von Thomas. Dankeschön und einen schönen Start in den Dienstag und in Lichtenrade auf dem Lichtenrader Damm. Staus und Blitzer, bitte an die 030 884 84110.
1: Und kurz zum Wetter noch. Immer sonniger wird's gerade, so ein paar Wolken auch, aber es bleibt trocken bei bis zu 24 Grad.
0: Vorm Volksbad in Mitte ist heute ordentlich Action. Da wird die nächsten Tage nämlich ein Freibad aufgebaut, mitten in der City. Was es damit auf sich hat, hörst du gleich in RTL aktuell um 10 vor. 104.6
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Die besten neuen Hits. Louis Capaldi, Survive. 8.45 Uhr. Du hörst die 104.6 RTL Morgencrew. Berlins und Brandenburgs lustigste Morgenshow. Und damit dein Dienstag heute auch direkt mit guter Laune startet, gleich für dich noch mehr Hits nonstop. Du lässt einfach dein Radio an und wir liefern dir mehr Stars als die Halbzeitpause der Fußballwelt. Um 5.09 Uhr geht's los. Bis dahin, Miley Cyrus, Midnight Sky.

0: Die besten neuen Hits. Alessa und One Republic in Your Eyes. Du hörst die 104.6 RTL Morgencrew. Berlins und Brandenburgs lustigste Morgenshow. Die neue FIFA-Weltrangliste ist draußen. Oh. Oh, das tut weh, die anzugucken, muss ich ehrlich sagen. Wer hätte es gedacht, das frühe Aus unserer Jungs bei der WM macht sich sehr, sehr schnell bemerkbar.
1: Okay.
0: Vorher war Deutschland auf Platz 10, ist ja auch schon nicht so, der Weltrangliste. Jetzt sind wir auf Platz 12 abgerutscht.
1: Ach so, naja.
0: Hinter Mexiko und Kolumbien.
1: Ja,
0: so, aber die gute Nachricht ist, die sind zumindest bei der EM schon mal nicht dabei.
1: Ja, stimmt. Aber waren wir nicht mal Platz 1 irgendwie der FIFA-Weltrangliste? Ich erinnere mich so ganz dunkel. Oder?
0: Ja, es ist eine Weile her. Also ich habe es gerade nochmal gecheckt. Sommer 2018, da war Deutschland Platz 1. Aber da stehen jetzt natürlich die Spanier auf diesem ersten Platz mit EM- und WM-Titel.
1: Ja.
0: Aber ich bin mir ganz sicher, das ändert sich bald wieder. Ich bin da ja ein optimistischer Typ. Also für Deutschland geht es automatisch wahrscheinlich 2-3 Plätze hoch in der Liste, wenn Jürgen Klopp unterschrieben hat.
1: Garantiert.
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3: 8.49 Uhr. Ich bin Benjamin Herrmann. Guten Morgen. Das Nachtflugverbot am BER wackelt. Brandenburg will jetzt Ausnahmen für Flüge, die zu spät ankommen. Mehr von Jan Seifert.
4: Immer wieder müssen Maschinen abdrehen, weil sie ab Punkt Mitternacht nicht mehr landen dürfen und dann nach Hannover oder Leipzig ausweichen. Verkehrsminister Krumbach sagt dem Tagesspiegel, ein Flieger darf auch um 24.10 Uhr am BER noch landen, also 10 Minuten nach Mitternacht. Was nicht nur Berlins regierender Wegner, sondern auch die Flughafenchefin von Massenbach genauso sehen. Auch die neue Schallschutzregelung rund um den BER ab 2027 sieht das alles lockerer. Ermessensspielraum heißt das neue Zauberwort, je nachdem, wie viel Anwohner je nach Flugrichtung durch den späten Anflug dann im Schlaf gestört werden.
3: Mitten in Berlin starten heute die Vorbereitungen für das Freibad direkt vor der Volksbühne. Auf dem Rosa-Luxemburg-Platz wird heute der Untergrund für das Schwimmbecken vorbereitet. Am Freitag soll das 25 Meter lange und 6 Meter breite Becken dann angeliefert werden und Samstag kommt dann erstmals Wasser rein. In 2 Wochen, am 7. August, ist dann die Eröffnung mit Freibad-Pommes, Getränken und Eis geplant. Vorher kann man sich schon kostenlose Tickets sichern. Das Freibad ist die Eröffnungsaktion des neuen Volksbühnenintendanten Matthias Lilienthal für die neue Spielzeit. Die Spritpreise kennen aktuell nur eine Richtung, nach oben. Laut dem ADAC hat 1 Liter E10 zum Start in die neue Woche im deutschlandweiten Tagesdurchschnitt 2,15 Euro gekostet, 1 Liter Diesel fast 2,18 Euro. Für beide Kraftstoffe war es damit der 8. Anstieg in Folge. Seit dem Ende des Tankrabatts ist Diesel um mehr als 23 Cent teurer geworden, Benzin knapp 14 Cent. Als größter nach oben Treiber nennt der ADAC den gestiegenen Ölpreis. Dazu kommt der Ferienverkehr, der die Nachfrage an den Zapfsäulen weiter nach oben drückt. Die Bundesregierung plant aktuell trotzdem keine neuen Entlastungen. Stattdessen lohnt es sich, immer wieder per App zu vergleichen und kurz vor 12 Uhr zu tanken. Bis zu 4 Tassen Kaffee am Tag sind gesundheitsförderlich. Das sagt jetzt ein Fachgremium der American Heart Association. Zwischen 2 und 4 Tassen täglich verringern demnach das Risiko für Herzkrankheiten, Schlaganfälle und Typ-2-Diabetes. Alles darüber hinaus ist allerdings nicht mehr so gesund. Auch Sirups können die Wirkung schmälern. Komplett raten die Experten von Energy Drinks ab. Wichtig ist auch zu wissen, die ideale Kaffeemenge gibt es nicht. Die kann von Typ zu Typ völlig unterschiedlich sein. 104.6 RTL, immer 10 Minuten früher auf den Punkt informiert.
5: 8.55 Uhr. Guten Morgen, ich bin Oliver Buchholz, live aus dem 104.6 RTL Verkehrslagezentrum. Unbedingt dran denken, in Friedrichshain, da wird ja gebaut auf der Koppenstraße. In Höhe Singerstraße ist die jetzt gesperrt worden und zwar voll. Und das Ganze noch bis zum 29. August, also in diesem Bereich noch ein bisschen gedulden. Und noch schnell einen Blick zum längsten Stau. Der ist aktuell auf dem Stadtring 100 in Richtung BER, das Ganze ab Kreuz Schöneberg. Die aktuelle Passierdauer bei rund 12 Minuten. Geblitzt wird im Prenzlauer Berg. Auf der Schiefelbeiner Straße hat Icky entdeckt. Dankeschön und einen schönen Start in den Dienstag. Und noch in Potsdam auf der Nutestraße. Staus und Blitzer, bitte an die 030 884 84110. 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
1: Guten Morgen, 16 Grad, 24 Grad höchstens heute. Ein Tag, der durchaus wieder so ein bisschen an Sommer erinnert. Gibt ein paar bewölktere Phasen, bleibt aber trocken und die Sonne wurstelt sich auch immer wieder raus. Morgen 21 Grad, da geht's freundlich los und im Laufe des Tages ziehen dann auch Regen, Schauer oder Gewitter durch.
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0: Zweite Sommerferienwoche ist am Laufen. Falls es für dich bald in den Urlaub geht mit Kids im Anhang, dann haben wir gleich Tipps, wie dein Kids am Flughafen und auch beim Flug selber garantiert nicht langweilig wird.
1: Genau.
0: Hörst du von unserem lustigsten Life-Coach Berlins, Verenas Sohn Kimi, die Tipps um kurz nach 9.
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0: 8:58 Uhr, kurz vor 9.

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0: 104.6 RTL, du hast die Morgencrew Berlins und Brandenburgs lustigste Morgenshow.
1: Hi, morgen.
0: Ich muss sagen, Respekt an alle Eltern, die mit ihren Kids im Urlaub so richtig wegfliegen. Also das stelle ich mir schon echt hardcore vor.
1: Ja.
0: Die Kids bei Laune zu halten auf
1: das
0: so einer
1: stimmt.
0: Reise. Ich glaube, es gibt nichts Öderes, als am Flughafen zu sitzen und auf einen Abflug zu warten. Oder?
1: Ja, ist ja für die Eltern so. Aber wenn du Kinder hast, ne, dann kannst du nicht mal groß am Handy hängen, irgendwas machen. Und so 2 Stunden jetzt nur Snacks und Süßigkeiten,
0: nee.
1: Das läuft ja auch nicht.
0: Nee. Also umso wichtiger, dass sich die Kids auch mal kurz selbst beschäftigen können.
1: Ja.
0: Und wie das funktioniert, das kann uns jetzt hoffentlich das wandelnde Entertainment-Programm sagen. Unser Morgen-Crew-Life-Coach für alle Lebenslagen. Verena, dein Sohn, Kimi, 9 Jahre bist du alt. Vielleicht, Kimi, erzähl mal kurz, hast du Tipps für die Wartezeit am Flughafen?
2: Hallo, natürlich habe ich Tipps. Irgendwie muss ich mir ja die Zeit vertreiben, wenn Mama wieder jammert, dass es am Flughafen viel, viel zu kalt ist. Tipp Nummer 1. Geh an die Lautsprecher, wo die Stimme immer sagt, Flight, bla bla bla, to Paris, now boarding. Und jedes Mal, wenn er oder sie spricht, bewegst du deinen Mund, als wärst du die Stimme. Dann rufst du noch, ich bin der Flughafengott. Ich bestimme alles. Die Leute lachen oder haben kurz Angst. Beides ist gut. Tipp Nummer 2. Bei der Gepäckabgabe stell dich neben Mama, guck sie ganz, ganz ernst an und sag sowas wie, und du bist wirklich, wirklich sicher, dass Papa da drin Luft bekommt? Und zack, schon kannst du zugucken, wie sich auf Mamas Stirn Schweißtropfen bilden. Super interessant.
0: Ich sehe die jetzt schon, die Schweißperlen.
1: Naja.
0: Wie sieht's denn aus, wenn man im Flieger sitzt, Kimi? Da ist ja die Bewegung, ich sag mal, bisschen eingeschränkt. Wie vertreibt man sich da am besten die Zeit?
2: Ach, das ist ja noch viel leichter. Wenn die Stewardess kommt und fragt, brauchen Sie noch etwas? Dann sagst du einfach ganz laut und süß, meine Mama hat gesagt, sie hätte gerne ein 4. Glas Wein. Aber nur, wenn es kostenlos ist. Und Papa sagt, er nimmt Chips, wenn sie sicher sind, dass er davon nicht wieder pupsen muss. Und schon ist Schluss mit Langeweile. Denn Mama und Papa werden sich garantiert um dich kümmern.
0: Also wenn ich jetzt kurz rüber schaue zu Verena, ich habe das Gefühl, Kimi, das mit dem Fliegen wird nichts mehr. Jetzt wird nur noch mit dem Auto in Urlaub gefahren.
1: Ja, genau.
0: Danke dir, Kimi. Schöne Ferien.
3: 9:12 Uhr. Guten Morgen, ich bin Oliver Buchholz live aus dem 104.6 RTL Verkehrslagezentrum. Auf dem Kappweg, da laufen weiter die Stromnetzarbeiten. Die Straße ist in Richtung Kurt-Schumacher-Platz zwischen der Scharnweberstraße und dem Kurt-Schumacher-Damm für den Kfz- und Radverkehr gesperrt. Und da muss man sich auch noch ordentlich gedulden, denn im Anschluss finden dann auch noch weitere Arbeiten bis 2027 statt. Geblitzt wird in Wilmersdorf auf der Bundesallee, hat Scherin entdeckt, Dankeschön. Und noch in Potsdam auf der Nutzestraße. Staus und Blitzer, bitte an die 030 884 8410.
1: Guten Morgen, 16 Grad, Sonne und ein paar Wölkchen zwischendurch heute. Kein Regen, 24 Grad werden es höchstens. Das unbedingt ausnutzen für eine Mittagspause draußen zum Beispiel. Morgen nämlich wieder deutlich durchwachsener. Da haben wir erst Sonne, später dann auch Regen und Gewitter bei bis zu 21 Grad.
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0: Rita Ora und Let You Love Me. Du hörst die 104.6 RTL Morgencrew, Berlins und Brandenburgs lustigste Morgenshow. 9.24 Uhr haben wir's. Heute ging's bei uns um Sprichwörter, die wir die ganze Sendung so ein bisschen besprochen haben. Wir haben auch auf Instagram gefragt und da hast du uns Sachen geschickt.
1: Lies mal vor.
0: Zum Beispiel abwarten und Tee trinken.
1: Schön.
0: Den mag ich sehr gerne.
1: Ja.
0: Oder und im Himmel ist Jahrmarkt.
1: Ja, auch sehr gut.
0: Oder den finde ich auch super cool, den habe ich lange nicht mehr gehört. Wasser predigen und Wein trinken.
1: Toll, ja.
0: Das ist wirklich, also wenn du auch einen hast, ey, schick uns den gerne.
1: Unbedingt, ja.
0: Das hier,
1: ja,
0: Benson Boone und Sorry, I'm Here for Someone Else. Schönen Dienstag.

0: Die besten neuen Hits. Keddo und John, Turn the Lights Off. Du hörst die 104.6 RTL Morgenshow.
1: Guten Morgen.
0: Berlin zum Brandenburgs lustigste Morgenshow. Kurz nach 9:30. Schweißausbruch-Garantie gerade.
1: Ja.
0: Ey.
1: Wir sind fix und fertig.
0: Die Redaktion kam zu uns ins Studio rein. Morgen ist ja Quizwoche. Mhm. Und die sind unglaublich sadistisch, muss man ehrlich sagen. Die kamen gerade rein und meinten, es geht morgen früh bei uns im Quizwoche um einen Geografie-Quiz.
1: Sind die denn wahnsinnig? Ich kann Mathe ja schon nicht, aber Geografie bitte.
0: Ich kann nicht schlechter als das. Ist wirklich.
1: Das ist so peinlich.
0: Und die meinten, wir sollen für Südamerika büffeln.
1: Mhm.
0: Also Blamage-Garantie morgen früh um 5 nach 7.
1: Schlimmer kann es nicht werden.
0: Sei mit dabei.
1: Bitte steh uns bei.

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1: Hallo.
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1: Ja.
0: Von 5
1: Nein.
0: bis 10.

0: Du hast die 104.6 RTL Morgen Crew, Berlin zum
1: Brandenburg.
0: Hi, morgen. Wir kriegen dem ganzen Morgen so viele coole Sprichwörter geschickt.
1: Oh ja.
0: Wir haben das irgendwann heute Morgen um kurz nach 6 angefangen und seitdem kriegen wir auf Instagram vor allem viele Nachrichten. Jetzt gerade von der Jenny, nicht quatschen, sondern machen.
1: Ja.
0: Ey, und das ist ein Fakt und das ist
1: absolut.
0: Für jetzt.
1: Da lachen ja die Hühner.
0: Wir übergeben an Juliane bei der Arbeit. Wir quatschen jetzt nicht mehr, sondern wir machen jetzt. Und zwar Frühstückspause. So. Die besten Leute in Stamford City und Self-Aware.

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1: 9.51 Uhr. Ich bin Benjamin Herrmann. Guten Morgen. Das Nachtflugverbot am BER wackelt. Brandenburg will jetzt Ausnahmen für Flüge, die zu spät ankommen. Mehr von Jan Seifert.
2: Immer wieder müssen Maschinen abdrehen, weil sie ab Punkt Mitternacht nicht mehr landen dürfen und dann nach Hannover oder Leipzig ausweichen. Verkehrsminister Krumbach sagt dem Tagesspiegel, ein Flieger darf auch um 24.10 Uhr am BER noch landen, also 10 Minuten nach Mitternacht. Was nicht nur Berlins regierender Wegner, sondern auch die Flughafenchefin von Massenbach genauso sehen. Auch die neue Schallschutzregelung rund um den BER ab 2027 sieht das alles lockerer. Ermessensspielraum heißt das neue Zauberwort, je nachdem, wie viel Anwohner je nach Flugrichtung durch den späten Anflug dann im Schlaf gestört werden.
1: In Berlin sollen die Ticketautomaten verschwinden. Verkehrssenatorin Ute Bonde hat angekündigt, dass der klassische Fahrscheinverkauf in wenigen Jahren Geschichte sein wird. Dann soll es deutlich einfacher sein, beim Einsteigen einfach die Bankkarte ans Terminal halten und beim Aussteigen erneut. Fertig. Die Länge der gefahrenen Strecke wird dann einfach abgebucht. Kritik kommt dafür vom Fahrgastverband. Touristen und Menschen ohne Smartphone könnten deshalb ungewollt schwarz fahren. Die Gewerkschaft der Polizei unterstützt die Idee eines Alkoholverbots an allen deutschen Bahnhöfen. Der stellvertretende Bundesvorsitzende der Gewerkschaft der Polizei, Alexander Peutz, im RTL-NTV-Frühstart.
3: Es wird immer härter, die Körperverletzung, teilweise auch mit Messerangriffen. Demzufolge ist natürlich richtig, eine Forderung zu ziehen, wo berauschende Mittel eine Rolle spielen. Und eben Alkohol ist ein berauschendes Mittel, was eben viel zu Konfliktsituationen führt und die Sicherheitsbehörden hier reagieren müssen. Und deswegen finde ich die Forderung richtig.
1: Er sagt deshalb, dass ein Verbot konsequent umgesetzt werden muss, sowohl an Bahnhöfen als auch in den Zügen selbst. Dafür braucht es aber auch mehr Personal bei der Bundespolizei. Welcher Song ist gut genug für den Sommerhit des Jahres? Die Experten haben jetzt erste Favoriten genannt. Einer davon ist gut genug von Kitsch Creek, Blumengarten und Shirin David. Der andere der WM-Song Die Die von Shakira und Burner Boy. Thomas Bleskin.
4: Gut genug gehört nach Einschätzung der GfK definitiv zur engen Auswahl. Der Song ist ein echter Ohrwurm, stand im Juni 2 Wochen auf Platz 1 der deutschen Charts, ging vor allem in den USA viral wegen eines Textverhörers. Die Amerikaner verstehen dann nämlich nicht du bist gut genug, sondern du bist Scoot Canoe, also völlig sinnfreie Kunstwörter. Inzwischen ist allerdings Die Die von Shakira und Burner Boy vorbeigezogen und hält sich seit 3 Wochen an der Spitze. Dazu kommt der Auftritt der beiden bei der Halbzeitshow des WM-Finales. Der Song hat also gerade ordentlich Rückenwind.
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5: 9 Uhr und 54 Minuten. Guten Morgen, ich bin Oliver Buchholz, live aus dem 104.6 RTL Verkehrslagezentrum. Wir haben 2 Kraneinsätze in der Stadt. Der erste ist auf der Großbärenstraße in Kreuzberg. Zwischen dem Halleschen Ufer und der Stresemannstraße gibt es jetzt in beiden Richtungen eine Vollsperrung. Dauert auch noch ein bisschen, ganz genau noch bis zum Ende der Woche, bis zum Freitag 18 Uhr. Und der zweite steht im Moabit auf der Putlitzbrücke. Zwischen der Westhafenstraße und der Stromstraße gibt es in beiden Richtungen eine Vollsperrung. Das dauert auch noch ein bisschen länger, noch ganz genau bis zum 1. August. Geblitzt wurde ein Lichtenrader auf dem Lichtenrader Damm, hat Markus entdeckt. Dankeschön. Noch in Wilmersdorf auf der Bundesallee und auch noch Prenzlauer Berg auf der Schiefelbeiner Straße. Staus und Blitzer, bitte an die 030 884 84110. 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
6: 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Guten Morgen, 18 Grad. Kaffee draußen geht ganz gut heute. 24 Grad werden's. Sonne, so ein paar Wolken und vor allem kein Regen. Morgen dann direkt wieder unbeständiger, da erst Sonne, im Laufe des Tages dann immer regnerischer oder auch ein Gewitter mal dabei bei bis zu 21 Grad.
7: Schönen Dienstag, bis morgen.
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Olivia Rodrigo war da Secure auf 104.6 RTL, Berlin zum Brandenburgs Hit Radio. Dienstag, der 21. Juli. Der Sommer zeigt sich von seiner unterkühlten Seite die Woche. Aber hey, heute doch recht schön. Sonne scheint, kein Regen, wie es aussieht. Der kommt morgen wieder. Also genießen heute. Bumfang MCs jetzt.

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Besten neuen Hits jetzt Kygo, Save My Love.

0: 104.6 RTL, Berlin zu Brandenburgs Hitradio, die besten neuen Hits, Bibi Rexha gleich, Justin Bieber und die neue von Benson Boone.
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2: Auf Konzerten von Benson Boone sieht man immer mehr Fans mit Spider-Man-T-Shirt. Ein von ihm ausgelöster Trend, weil er ihn so mag. Das hier ist seine neue Single, voll schön. The Time of My Life.

Neuen Hits, Harry Styles, American Girls. 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Vor der Volksbühne in Mitte ist gerade ganz schön was los. Die Bauarbeiten für dieses Freibad mitten in der City sind gestartet. Dies und mehr gleich in 104.6 RTL aktuell. Erst

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1: 10.50 Uhr, ich bin Benjamin Herrmann, guten Tag. Mitten in Berlin starten heute die Vorbereitungen für das Freibad direkt vor der Volksbühne. Auf dem Rosa-Luxemburg-Platz wird heute der Untergrund für das Schwimmbecken vorbereitet. Am Freitag soll das 25 Meter lange und 6 Meter breite Becken dann angeliefert werden und Samstag kommt dann erstmals Wasser rein. In 2 Wochen, am 7. August, ist dann die Eröffnung mit Freibad-Pommes, Getränken und Eis geplant. Vorher kann man sich schon kostenlose Tickets sichern. Das Freibad ist die Eröffnungsaktion des neuen Volksbühnenintendanten Matthias Lilienthal für die neue Spielzeit. Brandenburg will das Nachtflugverbot am BER kippen. Die Landesregierung fordert mehr Ausnahmen für Flüge, die zu spät ankommen. Bislang war Brandenburg immer dagegen. Jan Seifert.
2: Immer wieder müssen Maschinen abdrehen, weil sie ab Punkt Mitternacht nicht mehr landen dürfen und dann nach Hannover oder Leipzig ausweichen. Verkehrsminister Krumbach sagt dem Tagesspiegel, ein Flieger darf auch um 24.10 Uhr am BER noch landen, also 10 Minuten nach Mitternacht. Was nicht nur Berlins regierender Wegner, sondern auch die Flughafenchefin von Massenbach genauso sehen. Auch die neue Schallschutzregelung rund um den BER ab 2027 sieht das alles lockerer. Ermessensspielraum heißt das neue Zauberwort, je nachdem, wie viel Anwohner je nach Flugrichtung durch den späten Anflug dann im Schlaf gestört werden.
1: Die Deutsche Bahn plant ein Alkoholverbot an allen 5.400 Bahnhöfen in Deutschland. Künftig soll es bundesweit verboten sein, auf Bahnsteigen oder in Bahnhofshallen außerhalb der Bahnhofsgastronomie Alkohol zu trinken. Und das soll bis Mitte Oktober umgesetzt werden. David Riemer.
3: Bahnchefin Paller verspricht sich dadurch mehr Ordnung und Sicherheit auf Bahnhöfen, aber auch in Zügen. Außerdem mehr Schutz von Mitarbeitenden und Reisenden. Wer gegen das Verbot verstößt, muss mit einem Platzverweis rechnen. Bei wiederholten Verstößen droht ein dauerhaftes Hausverbot. Die Bahn hofft langfristig auch auf weniger Streitigkeiten. Erfahrungen am Hamburger Hauptbahnhof hätten gezeigt, dass Konflikte nach einem Alkoholverbot deutlich zurückgegangen sind. Die entsprechenden Kontrollen sollen Bahnsicherheitskräfte und die Bundespolizei übernehmen.
1: Jeder Zehnte kann seine Arbeit ohne KI nicht mehr ausführen. Das zeigt die aktuelle Ausgabe des Expleo AI Pulse. 19% hätten ohne KI nicht genug Zeit für ihre täglichen Aufgaben. Besonders abhängig sind Führungskräfte. 31% von ihnen sagen, ihre Arbeit wäre ohne KI deutlich komplizierter. Im europäischen Vergleich liegt Deutschland damit ganz vorn. Gerade mal 12% der Beschäftigten sagen, der Wegfall von KI würde keinen Unterschied machen. 104.6 RTL, immer 10 Minuten früher, auf den Punkt informiert.
4: Hallo, ich bin Oliver Buchholz, live aus dem 104.6 RTL Verkehrslagezentrum. Wir schauen nach Tiergarten. Die Stauffenbergstraße ist weiterhin zwischen der Sigismundstraße und auch dem Reichpietschufer gesperrt. Da laufen nämlich Tiefbauarbeiten und das Ganze wird auch noch ordentlich andauern, noch ganz genau bis zum 2. Oktober. Geblitzt wird im Prenzlauer Berg auf der Schiefelbeiner Straße, hat Icky entdeckt, Dankeschön, Potsdam auf der Nutestraße und immer noch in Lichtenrade auf dem Lichtenrader Damm. Staus und Blitzer bitte an die 030 884 84110. 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
5: Wetter. 19 Grad jetzt, die Sonne scheint, nur harmlose Wolken, es bleibt meist trocken. Eventuell kann später mal im Westen ein wenig was runterkommen. 22 bis 24 Grad höchstens. Morgen wieder wolkig mit Regen im Laufe des Tages.
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0: 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Der Dirk ist dran, ist unterwegs. Zur Arbeit, oder?
1: Nö, ich komme jetzt gerade von meiner ersten Runde und fahre jetzt wieder praktisch Richtung Arbeit bzw. Mittagspause kurz nach Hause.
0: Ach, schön. Was arbeitest du denn?
1: Ich fahre Ersatzteile aus an Werkstätten.
0: Ah ja. Und ja, super, dann machst du Mittagspause immer zu Hause. Lässt du dich da bekochen, oder wie ist das?
1: Nö, ich mache dann bloß so Mittagspause zu Hause, weil warmes Essen jetzt abends.
0: Super.
1: Meine Frau arbeitet auch bei uns in der Firma.
0: Ah,
1: und
0: ja.
1: Ich bin der Hauskoch.
0: Ach, du bist der Hauskoch. Cool. Best neuen Hits hier für dich. Taylor Swift jetzt mit Elizabeth Taylor.

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Entdecke neue Musik von Chris de Serendi. An dieser Stelle auch mal Grüße an ihn. Er wohnt ja in Berlin und hört auch gerne 104.6 RTL. Ich liebe deine neue Single Good Old Days. Hören wir gleich. Erst Leonie mit Don't Worry. Die besten neuen Hits.

0: neuen Hits. Chris de Serendi war das mit seiner neuen Single Good Old Days. Du hast 104.6 RTL Berlin zum Brandenburgs Hit Radio. Gleich Imagine Dragons, Huntrix und Louis Capaldi. Yeah.
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0: 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Jetzt Louis Capaldi, Hold Me While You Wait.
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Aktuell wird wieder nach dem Sommerhit des Jahres gesucht. Chart-Experten haben jetzt ihre beiden Favoriten für dieses Jahr genannt. Es ist sogar ein deutscher Song dabei. Dies und mehr gleich in 104.6 RTL aktuell. Erst noch die neue von One Republic, Hertz und Purple Disco Machine und jetzt Alex Warren mit Ordinary. Die besten neuen Hits.

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2: 11.51 Uhr, ich bin Benjamin Herrmann, guten Tag. Brandenburg will das Nachtflugverbot am BER lockern. Verkehrsminister Robert Krumbach hat dem Tagesspiegel gesagt, Flugzeuge sollten auch noch 10 Minuten nach Mitternacht landen dürfen. Berlins Regierender und Flughafenchefin von Massenbach sehen das schon länger so. Denn immer wieder müssen Maschinen nach Hannover oder Leipzig ausweichen, weil sie die Mitternachtsgrenze in Berlin überschreiten. Auch eine neue Schallschutzregel ab dem nächsten Jahr soll mehr Spielraum bringen, je nachdem, wie viele Anwohner durch einen späten Anflug betroffen sind. Obwohl die Spritpreise immer weiter steigen, sind aktuell keine Entlastungsmaßnahmen geplant. Das hat Regierungssprecher Stefan Cornelius jetzt gesagt. Seit dem Ende des Tankrabatts kosten sowohl Benzin als auch Diesel im Schnitt über 2 Euro pro Liter. Ursula Winkler.
3: Zuletzt ist auch der Ölpreis kräftig nach oben gegangen. An den Preistafeln der Tankstellen zeigt sich das deutlich. Die Preise steigen und steigen. Der ADAC rechnet bald mit einem neuen Preisrekord bei E10, sollte sich die Lage nicht ändern. Auch der Regierungssprecher verweist bei den Preisschwankungen auf die Lage im Irankrieg. Damit werde man noch eine Weile leben müssen, sagte er. Er versicherte, die Bundesregierung werde die Entwicklung genau beobachten. Aber momentan gäbe es keine Notwendigkeit für neue Entlastungen.
2: Jeder Zehnte kann seine Arbeit ohne KI nicht mehr ausführen. Das zeigt die aktuelle Ausgabe des Expleo AI Pulse. 19% hätten ohne KI nicht genug Zeit für ihre täglichen Aufgaben. Besonders abhängig sind Führungskräfte. 31% von ihnen sagen, ihre Arbeit wäre ohne KI deutlich komplizierter. Im europäischen Vergleich liegt Deutschland damit ganz vorn. Gerade mal 12% der Beschäftigten sagen, der Wegfall von KI würde keinen Unterschied machen. Welcher Song ist gut genug für den Sommerhit des Jahres? Die Experten haben jetzt erste Favoriten genannt. Einer davon ist gut genug von Kitsch Creek, Blumengarten und Shirin David. Der andere der WM-Song Die Die von Shakira und Burna Boy. Thomas Bleskin.
4: Gut genug gehört nach Einschätzung der GfK definitiv zur engen Auswahl. Der Song ist ein echter Ohrwurm, stand im Juni 2 Wochen auf Platz 1 der deutschen Charts, ging vor allem in den USA viral wegen eines Textverhörers. Die Amerikaner verstehen dann nämlich nicht du bist gut genug, sondern du bist Scoot Canoe, also völlig sinnfreie Kunstwörter. Inzwischen ist allerdings Die Die von Shakira und Burna Boy vorbeigezogen und hält sich seit 3 Wochen an der Spitze. Dazu kommt der Auftritt der beiden bei der Halbzeitshow des WM-Finales. Der Song hat also gerade ordentlich Rückenwind.
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5: 11.54 Uhr ist der 104.6 RTL-Verkehrsreport. B96, Mariendorf, Mariendorfer Damm, Marlow Richtung Kreuzberg. Ein Unfall. Die Straße ist aktuell gesperrt zwischen Eisenacher Straße und Ullsteinstraße. Dann haben wir mal wieder Stau auf dem Stadtring, Wilmersdorf Richtung Neukölln. Aktuell knapp 20 Minuten anstehen zwischen Detmolder Straße und Albuinstraße. Immerhin ist es auf der A10, dem westlichen Berliner Ring, aktuell ein bisschen weniger geworden. Dreieck Potsdam Richtung Havelland, zwischen Dreieck Werder und Leest aktuell 12 Minuten mehr einplanen. Geblitzt wird Mitte Torstraße, Tempelhof, Bölkestraße und Schönefeld-Hansgrade-Allee. Staus und Blitzer bitte melden unter 030 8844 110. 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RTL-Wetter. 20 Grad jetzt. Schönes Mittagspausenwetter, oder? Sonne scheint, nur harmlose Wolken, bleibt meist trocken. 22 bis 24 Grad noch. Morgen wieder wolkig mit Regen im Laufe des Tages und etwas kühler als heute.
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0: 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Isabelle ist dran, deine Teenies haben Sommerferien und schlafen noch.
1: Das ist so krass. Und früher, weißt du, früher ging das immer nicht. Meine Kinder waren manchmal um 4.30 Uhr wach. Das ist ganz, ganz schlimm.
0: Und jetzt verkehrte Welt,
1: und,
0: oder?
1: Und jetzt verkehrte Welt. Und dann sind die auch so, ich sag da immer zu meinem Mann, wir müssen arbeiten gehen, ja. Und dann machen die sich hier um 23 Uhr noch ein Steak in der Pfanne, so eine Art.
0: Das ist krass, ja. Sehr lustig.

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0: 104.6 RTL, Berlins Brandenburgs Hitradio, die besten neuen Hits. Shabusi gleich, Harry Styles und neu DJ Goja mit Michiko.
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hast du bestimmt schon beim Sport gehört oder bei Insta als Hintergrundbeat diesen coolen Track. Sehr Sommerhit verdächtig. Viel Spaß mit DJ Goja, Michiko.

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Aus der Volksbühne wird das Volksbad. Die Bauarbeiten für das neue Schwimmbecken vor dem Theater am Rosa-Luxemburg-Platz sind gestartet. Was da alles jetzt geplant ist, hörst du gleich in 104.6 RTL aktuell. Das ist Mal Smith, die besten neuen

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1: 12.51 Uhr, ich bin Philipp Ringe, guten Tag. Volksbad statt Volksbühne. Die Arbeiten an der 25 Meter langen Schwimmbahn sind gestartet. Mehr weiß Benjamin Herrmann.
2: In den nächsten Tagen folgt die Lieferung des 25 Meter langen und 6 Meter breiten Beckens und Wasser wird dann auch gleich reingemacht. Bis es die kostenlosen Tickets dafür gibt, dauert es aber noch etwas. Der Termin ist am 4. August, also heute in 2 Wochen. Eröffnet wird das Volksbad 3 Tage später. Dann dürfen maximal 50 Personen ins Becken, immer für 2 Stunden. Genaue Öffnungszeiten werden noch bekannt gegeben. Die verrückte Idee stammt vom Theaterstück Ophelia's Got Talent, bei dem die Künstler in einem Wasserbecken auf der Bühne geschwommen sind. Die Aktion soll die neue Spielzeit der Volksbühne gebührend einleiten.
1: Ausgerechnet in der Hauptstadt gibt's am wenigsten Kohle für die Arbeit. Das zeigt jetzt ein neuer Gehaltscheck von Kununu, über den der Berliner Kurier berichtet. Im Schnitt verdienen Berliner brutto pro Jahr etwas mehr als 48.000 Euro. Und das sind fast 10.000 weniger als im Rest des Landes. Am meisten verdienen dabei Ärzte mit mehr als 91.000 Euro im Jahr, gefolgt von Rechtsanwälten mit fast 80.000. In Deutschland werden immer mehr Kinder Opfer von sexuellem Missbrauch. Das BKA hat neue Zahlen vorgestellt. Allein im vergangenen Jahr hat die Polizei mehr als 17.000 Fälle erfasst. Claudia Wächter berichtet.
3: Die Opfer waren vor allem Mädchen. Sie waren häufiger betroffen als Jungen. Und in mehr als der Hälfte aller Fälle kannten sich Opfer und Täter. Also sexuelle Gewalt gegen Kinder findet vor allem im familiären und persönlichen Umfeld statt. Wichtig auch, in der Statistik sind die Fälle erfasst, die der Polizei bekannt sind. Die Dunkelziffer, sagen die Behörden, die sei viel höher.
1: Kein Bier, kein Vino. Wer am Bahnhof unterwegs ist, ist es am besten trocken. Die Deutsche Bahn will nämlich an allen ihren Stationen ein striktes Alkoholverbot einführen. Das hat Bahnchefin Evelyn Palle angekündigt. Los geht's zum 1. September. Erstmal am Berliner Hauptbahnhof, in Kiel und Braunschweig. Bis Mitte Oktober soll das Verbot dann an allen 5.400 Bahnhöfen gelten. Wer dagegen verstößt, bekommt einen Platzverweis oder ein Hausverbot. 104.6 RTL, immer 10 Minuten früher auf den Punkt informiert.
4: 12.54 Uhr, hier ist der 104.6 RTL Verkehrsreport. Gute Nachricht von der B96, Mariendorfer Damm, Marlow Richtung Kreuzberg. Die Unfallstelle ist geräumt zwischen Eisenacher Straße und Ullsteinstraße. War ja jetzt doch ziemlich lang gesperrt hier. Dann noch eine Meldung vom Stadtring, Wilmersdorf Richtung Neukölln. Hier ist der Stau ein bisschen länger geworden. Detmolder Straße und Albuinstraße hier mindestens 19 Minuten mehr einplanen. So, das war's auch schon erstmal. Geblitzt wird Prenzlauer Berg, Schiefelbeiner Straße, Schöneberg, Bülow Straße und Schönefeld Hans-Grade-Allee. Staus und Blitzer bitte melden unter 030 8848 110. 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RTL-Wetter. 21 Grad jetzt, ein freundlicher Wolken-Sonne-Mix heute. Es bleibt meist trocken, 22 bis 24 Grad noch. Morgen wieder mehr Wolken mit Regen im Laufe des Tages. Etwas kühler als heute.
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0: 90.6 RTL, Berlin zum Brandenburgs Hitradio, 030-884-8484, die Hotline zu mir. Kathleen ist dran. Im Homeoffice heute, oder?
1: Nee, ich bin auf Arbeit.
0: Ah ja, sehr gut.
1: Ja, ich habe mein Radio neben mir und ich höre immer fleißig.
0: Super, dann spiele ich diesen Hit für dich. Alesso und One Republic, In Your Eyes. Die besten neuen Hits.

Du hast 104.6 RTL, Berlin zu Wartenburgs Hitradio. Entdecke neue Musik. Schon die neue von Fastboy gehört? Beautiful Life? Kommt gleich. Passt perfekt zu diesem schönen Wetter. Aber du hattest auch eine angenehme Mittagspause und kannst jetzt gestärkt in den Rest des Arbeitstages starten Richtung Feierabend.

0: Neun Hits, Fast Boy mit Beautiful Life auf 104.6 RTL, Berlin zum Brandenburgs Hit Radio. Gleich Pink, Alex Warren und Önboss und Zevek.
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neuen Hits. Alex Warren war das, Fever Dream. Du hast 104.6 RTL, Berlins und Brandenburgs Hitradio. 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

0: 104.6 RTL, Berlin zum Brandenburgs Hitradio. Gleich ab 14 Uhr, Chris am Nachmittag.
1: Hi. Juliane, warst du eigentlich im Michael, im Kinofilm über Michael Jackson?
0: Nee, leider nicht.
1: Ich auch noch nicht. Ich kann dir aber sagen, was ich seitdem in den Charts hält, nämlich seine ganze Musik.
0: Das ist so cool.
1: Und einer seiner größten Hits, den spiele ich gleich 20 nach 2 direkt bei mir in der Show.
0: Und ich gucke jetzt gleich mal, wo der noch im Kino läuft.
1: Mach mal bitte.
0: Besten neuen Hits, Kygo jetzt.

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1: 13.49 Uhr. Ich bin Philipp Ringe. Guten Tag. Jede Menge Blaulicht, ganz in der Nähe vom Bahnhof Friedrichstraße. Ein Bus ist gegen eine oberirdische Wasserleitung gekracht, also diese pinken Rohre. Die Leitung ist dann eingestürzt auf Straße und Gehweg. Die Feuerwehr ist aktuell mit Experten vom technischen Dienst vor Ort, denn es besteht die Gefahr, dass noch weitere Teile der Leitung einstürzen. Aktuell ist alles erstmal weiträumig abgesperrt. Körper oder Kerze? Vor der Volksbühne kann bald geplanscht werden, denn die Arbeiten für das Volksbad sind jetzt gestartet. Benjamin Herrmann berichtet.
2: In den nächsten Tagen folgt die Lieferung des 25 Meter langen und 6 Meter breiten Beckens und Wasser wird dann auch gleich reingemacht. Bis es die kostenlosen Tickets dafür gibt, dauert es aber noch etwas. Der Termin ist am 4. August, also heute in 2 Wochen. Eröffnet wird das Volksbad 3 Tage später. Dann dürfen maximal 50 Personen ins Becken, immer für 2 Stunden. Genaue Öffnungszeiten werden noch bekannt gegeben. Die verrückte Idee stammt vom Theaterstück Ophelia's Got Talent, bei dem die Künstler in einem Wasserbecken auf der Bühne geschwommen sind. Die Aktion soll die neue Spielzeit der Volksbühne gebührend einleiten.
1: Neue Sperrung oder doch nicht? Rund um den Bahnhof Köpenick gibt's jetzt dicke Fragezeichen. Denn der soll ja eigentlich im nächsten Jahr topmodern an den Start gehen, sogar mit Halt des RE1. Und könnte kurz danach schon wieder dicht gemacht werden. Das zeigt jetzt eine Antwort der Bundesregierung auf eine Linken-Anfrage. Der Grund? Die Regiostrecke zwischen Ostkreuz und Frankfurt-Oder wird saniert ab 2029. Bedeutet 9 Monate Vollsperrung. Von der Bundesregierung heißt es aktuell erstmal, eine Schließung des Bahnhofs wird nicht ausgeschlossen. Genaue Infos dazu könne man aber noch nicht geben. Suffverbot an allen deutschen Bahnhöfen. Bahnchefin Evelyn Palle hat das jetzt angekündigt. Sie will so für mehr Sicherheit für Fahrgäste und Mitarbeiter sorgen. Los geht's erstmal im September am Berliner Hauptbahnhof, in Kiel und Braunschweig etwa. Bis Mitte Oktober soll das Verbot dann an den mehr als 5000 Stationen deutschlandweit gelten. Wer dann erwischt wird, wie er Alkohol trinkt, bekommt einen Platzverweis oder ein Hausverbot. Ausnahme, wer in einem Bahnhofsrestaurant sein Bierchen trinkt, bekommt natürlich keine Strafe. Er macht wach, hebt die Laune und tut dem Körper gut. Kaffee ist richtig gesund, meinen jetzt Experten der American Heart Association. Demnach können täglich 2 bis 4 Tassen das Risiko für Schlaganfälle und Diabetes zum Beispiel senken. 104.6 RTL, immer 10 Minuten früher auf den Punkt informiert.
3: 13.51 Uhr, hier ist der 104.6 RTL-Verkehrsreport. Stadtring 100, Wilmersdorf Richtung Neukölln. Ganze 25 Minuten Stau aktuell zwischen Detmolder Straße und Albuinstraße, was ganz bestimmt an dem Unfall liegt im Tunnel Innsbrucker Platz. Hier ist der rechte Fahrstreifen gesperrt. Dann Mitte, Reichstagsufer zwischen Wilhelmstraße und Friedrichstraße. Sperrung aktuell wegen einer Gefahrenstelle. Dasselbe Dorothea-Schlegel-Platz bis Neustädtische Kirchstraße zwischen Reichstagsufer und B5 in beiden Richtungen. Geblitzt wird unter anderem Prenzlauer Berg, Schiefelbeiner Straße, Schöneberg-Wülow-Straße und Schönefeld-Hansgrade-Allee. Staus und Blitzer bitte melden unter 030 8844 110. 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RTL-Wetter. 21 Grad jetzt. Ein Mix aus Sonne und teils dunklen Wolken. Ganz vereinzelt kann es kurz regnen. 22 bis 24 Grad heute noch höchstens. Morgen wieder mehr Wolken mit Schauern und etwas kühler als heute.
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Ja, 14 Uhr gleich in Berlin. Berlin und Brandenburg. Hier ist Chris am Nachmittag. 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

0: Teddy Swims mit den besten neuen Hits, Mr. Know-It-All. 104.6 RTL, Berlin zum Brandenburg Hitradio. Chris am Nachmittag. Und ich weiß nicht, ob das ein Zeichen ist, aber ich bin hier mit einer dicken, fetten, dunklen Regenwolke überm Kudamm in meine Show gestartet. Sandra!
1: Scheiße.
0: Aber bist du so eine Sommermaus und vor allem Sonnenmaus, oder?
1: Ja, nur Hitze, Hitze, Wärme, Wärme, Sonne, Sonne, Sonne.
0: Na gut, also Sonne wird aber jetzt besser, aber ja. Ich sag mal Wärme, 23 Grad, das ist natürlich, das reicht dir nicht, ne?
1: Nee, das reicht mir nicht. Also so 28 bis 30 könnte schön schon sein.
0: Geb ich so weiter an den Wettergott, dann gucken wir mal, was morgen passiert.
1: Dankeschön, da denkst du an mich.

0: Die besten neuen Hits hier, Olivia Dean, Man I Need, 104.6 RTL, Berlins und Brandenburgs Hitradio. Morgen ist schon wieder Mittwoch, beziehungsweise Quizwoch in der 104.6 RTL Morgen Crew.
1: Ja, so sieht's aus.
0: Mit Jan Lohan und sag mal, morgen könnte es ein bisschen peinlich werden, hab
1: ja,
0: ich gehört.
1: Ja, es geht um den bekanntesten Dreisatz, den es gibt, Goethe, Schiller, Icke, Hüftgold. So, die Frage ist, wie poetisch sind Ballermann-Songs wirklich? Die Antwort wollen wir morgen geben im Quizwoch. Ich habe Angst.
0: Ich sehe es dir richtig an.
1: Ich war einmal auf Malle.
0: Und wirklich
1: noch
0: nicht.
1: Nie am Ballermann. Nee, ich
0: Wahnsinn, was? Okay, am Ballermann war ich auch noch nicht, aber zumindest schon mal auf Malle. Aber ich hatte auch keine Ahnung. Also ich bin gespannt, was da morgen mal rauskommt.
1: Na, dann machst du morgens Radio an und du am besten auch 5 nach 7 Rätsel.
0: Ich drück dir die Daumen. Berlin zu Brandenburgs lustigste Morgenshow an und jetzt Handtricks hier, Golden. 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

0: Michael Jackson Beat It, zurück in den Charts. Nachdem Michael ins Kino gekommen ist, hier ist Berlin zu Brandenburg Radio. 14:23 Uhr, der 104.6 RTL Verkehrsreport. Achtung in Tempelhof, Tempelhofer Damm. Nicht wundern, warum die Ampeln da aus sind. Da fährt jetzt eine Politikerkolonne durch, mit Motorradstreifen begleitet. Und die kommen aus der Stadt, fahren jetzt gerade auf den Stadtring, auf die A100 Richtung Neukölln, also bestimmt weiter zum BER, hat mir Tom gerade reingemeldet. Danke dir. Und Achtung auf der 113. Beziehungsweise A13, dann Neukölln Richtung Dresden. Also das trifft vielleicht auch die Politikerkolonne. Höhe Schönefelder Kreuz. Da liegen Gegenstände auf der linken Spur. Da auf jeden Fall gut aufpassen. Geblitzt wird in Mitte. Otto-Braun-Straße, Oberschöneweide an der Wuhlheide. Und zwischen Ketzin und Roskow auf der Dorfstraße. Danke an Frank fürs Melden. Mehr Verkehr in einer halben Stunde. Gleich habe ich die neue Nico Santos für dich.
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0: Musik.
1: Jetzt. Ja, die letzte warme Sommernacht ist schon lange vorbei, lässt sich aber immer noch nicht los. Und nee, das liegt nicht am tollen Wetter oder am langen Wachbleiben. Es liegt an dieser einen Person, die bei dir war. Also Nico Santos mit der ganz romantischen Schiebe, hörst du schon? Das ist Why Don't You Stay, 104.6 RTL.

Thomas Down mit dem besten neuen Hits hier in der Show. 104.6 RTL, Berlin zum Brandenburg Set Radio, Chris am Nachmittag. Und die Kollegen der Berliner Feuerwehr sind heute mal so richtig ins Schwitzen gekommen am Bahnhof Friedrichstraße. Ich sag nur, ein Bus, pinke Leitungsrohre und drei Kräne. Die ganze Story gleich, 10 vor 3 in 104.6 RTL aktuell.

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1: 14.49 Uhr, ich bin Philipp Ringel, guten Tag. Jede Menge los am Bahnhof Friedrichstraße. Am Vormittag hat dort ein Bus eins dieser pinken Leitungsrohre gerammt. Die Leitung ist dann zusammengekracht auf Straße und Gehweg. Die Feuerwehr rückte mit Experten vom technischen Dienst an. Auch zwei Feuerwehrkräne düsten zum Einsatzort, um die Leitung wieder nach und nach zurück auf die Stützen zu packen. Glück im Unglück, weiter eingestürzt ist soweit nichts und das dicke Rohr ist doch nicht geplatzt. Volksbad statt Volksbühne. Die Arbeiten an der 25 Meter langen Schwimmbahn sind gestartet. Mehr weiß Benjamin Herrmann.
2: In den nächsten Tagen folgt die Lieferung des 25 Meter langen und 6 Meter breiten Beckens und Wasser wird dann auch gleich reingemacht. Bis es die kostenlosen Tickets dafür gibt, dauert es aber noch etwas. Der Termin ist am 4. August, also heute in 2 Wochen. Eröffnet wird das Volksbad 3 Tage später. Dann dürfen maximal 50 Personen ins Becken, immer für 2 Stunden. Genaue Öffnungszeiten werden noch bekannt gegeben. Die verrückte Idee stammt vom Theaterstück Ophelia's Got Talent, bei dem die Künstler in einem Wasserbecken auf der Bühne geschwommen sind. Die Aktion soll die neue Spielzeit der Volksbühne gebührend einleiten.
1: Ausgerechnet in der Hauptstadt gibt's am wenigsten Kohle für die Arbeit. Das zeigt jetzt ein neuer Gehaltscheck von Kununu, über den der Berliner Kurier berichtet. Im Schnitt verdienen Berliner brutto pro Jahr etwas mehr als 48.000 Euro. Und das sind fast 10.000 weniger als im Rest des Landes. Am meisten verdienen dabei Ärzte mit mehr als 91.000 Euro im Jahr, gefolgt von Rechtsanwälten mit fast 80.000. Viel Lob für das geplante Suffverbot an Bahnhöfen der Deutschen Bahn. Unter anderem kommt das jetzt von der Gewerkschaft der Polizei, denn die sagt, umso mehr Alkohol getrunken wird, umso mehr sinkt auch die Hemmschwelle für Straftaten. Auch die Eisenbahngewerkschaft EVG sagt, ein Alkoholverbot könnte für mehr Sicherheit sorgen. Bahnchefin Evelyn Paller will ja, dass bis Mitte Oktober an den mehr als 5000 Bahnhöfen deutschlandweit Alkohol tabu ist. Wer dann damit erwischt wird, riskiert einen Platzverweis oder ein Hausverbot. Erst in der Nacht musste ein ICE von Berlin nach Hamburg ja gestoppt werden, weil ein Betrunkener erst das Zugpersonal und später die Polizei attackierte. Kein Platz mehr auf der Gamescom, denn so viele Aussteller wie in diesem Jahr gab's noch nie auf der weltweit größten Videospielmesse. Laut den Veranstaltern ist man zum ersten Mal komplett ausgebucht. Bedeutet, die Messe wird nochmal größer. Allein im letzten Jahr waren ja mehr als 1500 Aussteller dabei. Fast 360.000 Besucher zockten sich durch die neuesten Games und Konsolen. 104.6 RTL, immer 10 Minuten früher auf den Punkt informiert.
3: 14.52 Uhr, der 104.6 RTL Verkehrsreport. Wir haben ein neues Problem und das heißt Liegenbleiber. Blöderweise auf dem Stadtring A100 Richtung Neukölln. Und zwar an der Stelle, wo wir ja sowieso diese Engstelle haben, nämlich zwischen Detmolder Straße und Albuinstraße. Der Wagen, der ist liegen geblieben, Höhe Tunnel Innsbrucker Platz. Die Autobahnpolizei ist jetzt schon eingetroffen. Wir haben dahinter natürlich einen dicken Stau. Passierdauer sind wir jetzt bei guten 40 Minuten. Also da ist Durchhalten angesagt. Ansonsten rollt's relativ gut in der Hauptstadt, wo du auch noch ein bisschen extra Zeit brauchst, ist der Bereich Gertraudenstraße in Mitte. Von der Leipziger Straße kommend Richtung Alexanderplatz. Dann nochmal gute 6 Minuten extra. Und der Kreuzungsbereich Wedding-Seestraße, Müllerstraße ist auch gut gefüllt. Aber immerhin wirst du da nicht geblitzt, wenn der Stau ist, so wie ich gestern. Geblitzt wird auch an der Stelle auf jeden Fall. Da gibt es nämlich einen starken Kasten. Liebe Grüße. In Mitte noch auf der Otto-Braun-Straße, Oberschöneweide weiter an der Wuhlheide und zwischen Kerzin und Roscoe auf der Dorfstraße. Danke an Frank fürs Reinmelden. Staus und Blitzer bitte wie immer an die 030 88484110.
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3: Ja, diese dichte Wolkendecke, die zieht jetzt nach Südosten raus. Danach tatsächlich immer mehr Sonne für die Hauptstadt. Und das bei 22 Grad schon. Auch in der Nacht meist trocken, dann aber bei frischen 12 bis 9 Grad. Morgen der Mittwoch, der wieder sehr herbstlich leider, sehr grau. Immer wieder Schauer und Gewitter und maximal 19 bis 22 Grad.
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Nicht wundern, Briefwahlunterlagen für die Berlin-Wahl kannst du zwar ab sofort beantragen, aber bis diese da sind, dauert's ein bisschen. Versand erst am 10. August, sagt der Landeswahlleiter. Ja, ganz ehrlich, bei mir können sie ein bisschen Porto sparen und direkt meine letzten beiden Blitzerfotos aus Berlin mit einpacken. Win-win-Situation für alle. Gleich Jamie Baller, Jenny, jetzt wenn's boom.

0: Paula, Jenny, Dracula. Entdecke neue Musik. Berlin zum Brandenburg Hit Radio. 15.24 Uhr, hier ist der 104.6 RTL Verkehrsreport mit einer Unfallmeldung aus Spandau, und zwar Wilhelmstadt. Da hat es gekracht im Bereich B2, Wilhelmstraße. Die ist gesperrt von Potsdam Richtung Spandau zwischen Pfälzische Straße und der Heerstraße. Und mitgesperrt bzw. mit Probleme gibt es auf der Heerstraße statt auswärts, also Richtung Starken. Wilhelmstraße, zwischen Wilhelmstraße und Sandstraße, also da haben wir auch ein bisschen Stau in dem Bereich. Dann müssen wir einmal auf den Stadtring A100 Richtung Neukölln, noch ein Liegenbleiber und der Baustellenstau zwischen Detmolder Straße und Albuinstraße, also Liegenbleiber, hängt da fest, Höhe Tunnel Innsbrucker Platz, Autobahnpolizei ist da, Passierdauer bei guten 25 Minuten immer noch. Und Achtung, neuer Unfall, A10, nördlicher Berliner Ring Richtung Dreieck Barnim, da hat es gescheppert, wollte ich sagen, zwischen Kreuz Oranienburg und Bückenwerder, da gut aufpassen. Geblitzt wird Mitte Otto-Braun-Straße, Oberstundeweide an der Wuhlheide und zwischen Kerzin und Roscoe auf der Dorfstraße in der Frankendeck, danke dir. Mehr Verkehr in einer halben Stunde und gleich Ed Sheeran und Taylor Swift.
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Taylor Swift, 104.6 RTL Berlin zum Brandenburg-Hit-Radio. 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Gleich Bibi Rexha, Faithless hier bei mir und das ist Michael Patrick Kelly. 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

Robin Williams, 104.6 RTL, Berlin zum Brandenburg-Hit-Radio. Chris hier. Und ab heute gibt's am Alex die erste BVG-Pink-Zone auf dem U5-Bahnsteig. Ja, Notrufsäulen sollen jetzt mit pinken Bodenmarkierungen nämlich besser sichtbar sein. Alle Infos dazu gleich um 10 vor 4 in 104.6 RTL aktuell. Aber ich finde das super, weil endlich weißt du, wenn der Boden knallpink gefärbt ist, brauchst du Hilfe oder du stehst einfach im falschen TikTok-Filter. David Guetta, Ella hier mit dem besten neuen

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1: 15.50 Uhr, ich bin Philipp Ringel, guten Tag. Bummel-City Berlin, verstaute Straßen, Trams im Schneckentempo und viel zu wenig neue Radwege. Mehrere Verkehrsverbände rechnen jetzt mit dem Senat ab. Details von Jan Seifert.
2: Der Vorwurf, die Versprechen aus dem Koalitionsvertrag sind nicht eingehalten. Stattdessen stehen Berlins Autofahrer im Schnitt 60 Stunden pro Jahr im Stau. Trams sind inzwischen noch langsamer unterwegs als noch vor Jahren und beim Radwegebau hinkt der Senat den eigenen Zielen hinterher. Statt mehr zu bauen als die Vorgängerregierung, schrumpfe der Ausbau um 28%. Verkehrssenatorin Bonde verteidigt sich im Tagesspiegel. Der Fokus liegt jetzt auf sicheren Kreuzungen statt nur auf neuen Radwegen.
1: Mit rosa Farbe gegen ein ungutes Gefühl. Für mehr Sicherheit hat die BVG jetzt ein neues Pilotprojekt gestartet. Pink Zone nennt sich das Ganze. Der Bereich rund um die Notruf- und Infosäulen hat einen ordentlichen Fahrbahnstrich bekommen, damit die Säulen besser auffallen, falls jemand Hilfe braucht oder Fragen hat. Am U-Bahnhof Alexanderplatz ist das Ganze schon zu sehen. Außerdem läuft der Testbetrieb zum Beispiel am U-Bahnhof Kurfürstenstraße, Britz Süd und Osloer Straße. Neue Sperrung oder doch nicht? Rund um den Bahnhof Köpenick gibt's jetzt dicke Fragezeichen. Denn der soll ja eigentlich im nächsten Jahr topmodern an den Start gehen, sogar mit Halt des RE1. Und könnte kurz danach schon wieder dicht gemacht werden. Das zeigt jetzt eine Antwort der Bundesregierung auf eine Linken-Anfrage. Der Grund? Die Regiostrecke zwischen Ostkreuz und Frankfurt-Oder wird saniert ab 2029. Bedeutet 9 Monate Vollsperrung. Von der Bundesregierung heißt es aktuell erstmal, eine Schließung des Bahnhofs wird nicht ausgeschlossen. Genaue Infos dazu könne man aber noch nicht geben. Jede Menge Zuspruch gibt's für das geplante Suffverbot an Bahnhöfen der Deutschen Bahn. Bis Mitte Oktober soll es ja an den mehr als 5000 Stationen deutschlandweit gelten, so Bahnchefin Palla. Die Gewerkschaft der Polizei findet das gut, denn mehr Alkohol bedeutet demnach auch, die Hemmschwelle für Straftaten sinkt. Auch die Eisenbahngewerkschaft EVG begrüßt den Plan. Und das scheint auch bitter nötig zu sein, denn erst in der Nacht musste ja ein ICE von Berlin nach Hamburg gestoppt werden, weil ein Betrunkener erst das Zugpersonal und später die Polizei angegriffen hatte. 104.6 RTL, immer 10 Minuten früher auf den Punkt informiert.
3: 15.52 Uhr, der 104.6 RTL Verkehrsreport. Am meisten Staustress bei uns in der Hauptstadt gibt es immer noch auf dem Stadtring A100 Richtung Neukölln. Da gibt es ja einmal diese Baustelle zwischen Detmolder Straße und Albuinstraße. Und on top ist da immer noch ein Liegenbleiber im Bereich Tunnel Innsbrucker Platz. Autobahnpolizei sichert ab. Passierdauer in dem Bereich noch bei guten 30 Minuten. So, dann müssen wir auf jeden Fall nochmal nach Spandau gucken. Wilhelmstadt, da hat es einen Unfall gegeben. Im Bereich Heerstraße, Ecke Wilhelmstraße. Wilhelmstraße weiter dicht, von Potsdam kommend Richtung Spandau. Zwischen Pfälzische Straße und Heerstraße. Und auch an der Heerstraße knubbelt sich das noch ordentlich in dem Bereich. Also packt da nochmal gute 5 bis 10 Minuten oben drauf. Und geblitzt wird natürlich auch noch fleißig. Mitte Otto-Braun-Straße, Oberschöneweide an der Wuhlheide. Und zwischen Ketzin und Roskoe auf der Dorfstraße hat mir Frank reingemeldet. Danke dir. Staus und Blitzer bitte wie immer. Arnie 030-884-84-110.
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3: Ja, diese ganz dichten Wolken, die ziehen jetzt weiter ab Richtung Südosten. Danach haben wir nochmal mehr Chancen auf Sonne. Drück mal die Daumen, dass ihr auch durchkommt. Das Ganze bei 22 Grad. Auch in der Nacht meist trocken, dann bei frischen 12 bis 9 Grad. Morgen der Mittwoch wieder sehr herbstlich. Immer wieder grau, viele Schauer, Gewitter mit dabei. Und das bei maximal 19 bis 22 Grad.
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0: mit den besten neuen Hits. Das ist Homewrecker hier auf 104.6 RTL Berlin zum Brandenburg Radio. Chris am Nachmittag mit Sandra auf dem Weg nach Polen. Sommerurlaub oder was geht?
1: Nee, nach Polen für Zigaretten.
2: Geil.
0: Aber dann könnt ihr direkt tanken, das ist auch günstiger da, oder?
1: Genau.
0: Win-win-Situation.
1: Aber es ist günstiger.
0: Ja, kannst du nächstes Mal, wenn du Zigaretten holst, mit meinem Auto fahren eventuell?
1: Ja, na klar, mach ich. Wir bringen sogar noch Kanister mit für dich.
0: Sehr gut. Haut den Kofferraum voll. Der ist zwar nicht so groß bei meinem Auto, aber ein bisschen was geht da rein.
1: Ach, kriegen wir hin.

0: 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Wenn du bei einem sehr peinlichen Radiomoment dabei sein willst, da musst du morgen die 104.6 RTL Morgenshow einschalten um 7:05. Jan Luan ist bei mir.
1: Quizmoch-Time morgen.
0: Ja, ey, was müsst ihr machen?
1: Es tut mir wirklich leid, es auch jetzt schon zu sagen. Also wenn du in Malle Urlaub fliegen solltest, ist das die vielleicht für dich perfekte Vorbereitung. Morgen gibt's Goethe, Schiller, Ecke Hüftgold.
0: Ja.
1: Also Vorbereitung auf den Malle Urlaub. Wie poetisch sind Ballermann-Songtexte wirklich? Also wir kriegen Songs vorgespielt, ja, müssen sie quasi weiterdichten. Ich weiß jetzt schon, das wird gar nichts.
0: Sehr lustig. Also morgen einschalten wir die zu Brandenburgs lustigste Morgenshow. Und da sind die besten neuen Hits. Tampa City mit Self-Aware.

0: Justin Timberlake. Berlin zum Brandenburg-Zit-Radio um 16.23 Uhr. Hier ist der 104.6 RTL-Verkehrsreport. Erstmal die gute Nachricht. Stadtring A100 Richtung Neukölln. Dieser Liegenbleiber Höhe Tunnel Innsbrucker Platz, der ist wieder weg. Was bleibt, ist leider der Baustellenstau. Zwischen Detmolder Straße und Albuinstraße dauert es im Moment immer noch 29 Minuten länger. Jetzt müssen wir raus nach Brandenburg. Achtung, die A2 Richtung Magdeburg, da auch gerade ordentlich Stau zwischen Wollin und Ciesa. Passierdauer jetzt bei 22 Minuten. Und Vorsicht, A10 südlicher Berliner Ring Richtung Frankfurt-Oder. Zwischen Dreieck Spreeau und Niederlehme liegen Gegenstände auf der linken Spur. Gut aufpassen, Autobahnpolizei rollt. Geblitzt wird Oberschöne Weide an der Wuhlheide aus dem dunklen Caddy, hat mir Claudia gerade reingemeldet. Dann Mitte Otto-Braun-Straße und zwischen Ketzin und Roskow auf der Dorfstraße. Danke an Frank. Mehr Verkehr in einer halben Stunde und gleich habe ich Lady Gaga für dich und neuen Sommersound aus Florida.
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1: Also nichts gegen diese 22 Grad und diesen Sonne-Wolken-Mix, aber Dominik Feig, der bringt uns jetzt ganz lässig in den Hochsommer zurück nach Berlin, schickt uns über 33 Grad aus Florida mit seinem neuen Sommersound. Hier ist Baby Doll, Dominik Feig.

Alex Vaughn mit dem besten neuen Hits hier. Fever Dream, 104.6 RTL, Berlins und Brandenburgs Hitradio. Also der Berliner Senat, der muss sich warm anziehen. Kriegt gerade ordentlich sein Fett weg. Und zwar gleich von mehreren Verkehrsverbänden. Warum die sich richtig heftig aufregen, das hörst du gleich. Um 10 vor 5 in 104.6 RTL aktuell. Ist Gigi Paris.

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2: 16.49 Uhr. Ich bin Philipp Ringe. Guten Tag. Staufrust, Trams im Schneckentempo und zu wenig neue Radwege. Mehrere Verkehrsverbände rechnen jetzt mit dem Senat ab. Details dazu kennt Jan Seifert.
3: Der Vorwurf, die Versprechen aus dem Koalitionsvertrag sind nicht eingehalten. Stattdessen stehen Berlins Autofahrer im Schnitt 60 Stunden pro Jahr im Stau. Trams sind inzwischen noch langsamer unterwegs als noch vor Jahren und beim Radwegebau hinkt der Senat den eigenen Zielen hinterher. Statt mehr zu bauen als die Vorgängerregierung schrumpfe der Ausbau um 28%. Verkehrssenatorin Bonde verteidigt sich im Tagesspiegel. Der Fokus liegt jetzt auf sicheren Kreuzungen statt nur auf neuen Radwegen.
2: Ordentlich knallige Farben und Formen. Die BVG testet ein neues Pilotprojekt für mehr Sicherheit. Rund um die Notruf- und Infosäulen am U-Bahnhof Alexanderplatz schimmert jetzt rosa durch. Der Bereich rundherum hat nämlich einen Farbanstrich bekommen. Dadurch sollen die Säulen besser auffallen. Getestet wird das auch zum Beispiel am U-Bahnhof Britz Süd, Osloer Straße und am Bahnhof Kurfürstenstraße. Ein Kriminalitätshotspot ist die BVG übrigens nicht. Bei mehr als 1 Milliarde Fahrten im vergangenen Jahr hat die Polizei insgesamt etwas mehr als 11.000 Straftaten erfasst. Übrigens so wenige wie seit 10 Jahren nicht mehr. Ausgerechnet in der Hauptstadt gibt's am wenigsten Kohle für die Arbeit. Das zeigt jetzt ein neuer Gehaltscheck von Kununu, über den der Berliner Kurier berichtet. Im Schnitt verdienen Berliner brutto pro Jahr etwas mehr als 48.000 Euro. Und das sind fast 10.000 weniger als im Rest des Landes. Am meisten verdienen dabei Ärzte mit mehr als 91.000 Euro im Jahr, gefolgt von Rechtsanwälten mit fast 80.000. Kein Bier, kein Vino. Wer am Bahnhof unterwegs ist, ist es am besten trocken. Die Deutsche Bahn will nämlich an allen ihren Stationen ein striktes Alkoholverbot einführen. Das hat Bahnchefin Evelyn Palle angekündigt. Los geht's zum 1. September. Erstmal am Berliner Hauptbahnhof, in Kiel und Braunschweig. Bis Mitte Oktober soll das Verbot dann an allen 5.400 Bahnhöfen gelten. Wer dagegen verstößt, bekommt einen Platzverweis oder ein Hausverbot. Der Todesschütze von Stade lebt nicht mehr. Er hat sich offenbar in Haft selbst das Leben genommen, teilt jetzt das Justizministerium Niedersachsen mit. Hinweise auf ein Verbrechen gibt es demnach bisher nicht. Laut aktuellen Infos hat er im Juni in einer Mutter-Kind-Einrichtung mit einer Pistole um sich geschossen und so 6 Menschen getötet. 104.6 RTL, immer 10 Minuten früher auf den Punkt informiert.
4: 16.51 Uhr, der 104.6 RTL Verkehrsreport. Wir müssen zuerst mal auf den Stadtring. A100 Richtung Neukölln plus 18 Minuten zwischen Detmolder Straße und Albuginstraße. Dann Achtung, wenn du weiterfährst auf der A100 Richtung Neukölln, da ist ein Laster liegen geblieben im Tunnel Ortsteil Britz. Gut aufpassen. Dann die 113 Schönefeld Richtung Neukölln, also stadteinwärts zwischen Tunnel Altklinike und Tunnel Rudower Höhe ist jetzt ein PKW liegen geblieben, also ein kaputtes Auto. Rechte Spur ist in dem Bereich gesperrt und da baut sich auch ein kleiner Stau auf. Dann rüber nach Spandau, da hatten wir gerade noch einen Unfall im Bereich Klosterstraße Richtung Süden, also Richtung Kladogato, Höhe Altonaer Straße. Jetzt kommt aber die Meldung gerade rein der Polizei Berlin, ey, Unfallstelle ist geräumt, da sollte es gleich wieder laufen. Und noch schnell raus nach Brandenburg, die A2 ist nur Magdeburg, da gibt's noch 16 Minuten Stau im Moment zwischen Wollin und Ceesa. Geblitzt wird auf der A111 Höhe Holzhauser Straße, hat mir Jeanette gerade reingemeldet. Dann Oberschöneweide an der Wuhlheide aus dem dunklen Caddy, danke an Claudia fürs Melden. Und in Mitte auf der Otto-Braun-Straße. Staus und Blitzer bitte wie immer an die 030 884 8410.
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4: Ja, die Wolkendecke zieht nach Südosten ab. Danach kriegen wir noch mal ein bisschen mehr Chancen auf Sonne. Und das bei 22 Grad. Auch die Nacht meist trocken, aber frisch. Geht runter auf 12 bis 9 Grad. Also gut einpacken, wenn du irgendwie Nachtdienst hast. Morgen Mittwoch wieder sehr herbstlich. Grau, immer wieder Schauer und Gewitter. Maximal 22 Grad.
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0: Paw Patrol, 104.6 RTL, Berlins und Brandenburgs Hitradio, Chris am Nachmittag. Und guck mal, der Dienstag Feierabend, der wird doch jetzt noch ein bisschen sonnig, können wir uns freuen. Alex gerade auf dem Weg nach Hause.
1: Ja, heute reicht, genau, aber du hast ja noch ein bisschen.
0: Ich habe noch ein bisschen, aber es ist auch abzusehen, das Ende, sage ich mal.
1: Korrekt.
0: Endspurt hier noch schon.
1: So
0: nein, nie. Ich hab einen schönen Feierabend, danke, dass du die Sendung hörst, ja?
1: Ja, tschüss.
0: Besten neuen Hits hier, alles so One Republic in your eyes.

0: hat alles gegeben beim Lolla am Wochenende hier. Sarah Larsson auf 104.6 RTL Berlin zum Brandenburger Radio. Und weißt du, wer noch alles gibt? Der super Ferienpass. Ja, und zwar für deine Sommerferien. Kostenloser Eintritt in die Freibäder, ganz viele Verlosungen, Vergünstigungen. Gewinnst du gleich bei mir in den Top 6 um 6, 18 Uhr starten wir. Hier gleich erstmal die neue Benson Boone und das ist natürlich Ed Sheeran.
1: Ah, Sesam.
0: Ganz genau.

0: Also, dem kann man sicherlich viel vorwerfen, aber nicht, er würde nicht genug Gefühl in seine Songs stecken, oder? Benson Boone, The Time of My Life. Entdecke neue Musik. Hier auf Berlins und Brandenburgs Hitradio. 17.24 Uhr, der 104.6 RTL Verkehrsreport. Bei uns in der Hauptstadt läuft's überraschend gut, wenn wir mal von diesen üblichen Engstellen absehen, also Gertraudenstraße Richtung Mitte, sicherlich auch Heidestraße Richtung Wedding, Kreuzungsbereich Seestraße, Müllerstraße natürlich, da überall nochmal gute 5 Minuten extra und auch rund um die Elsenbrücke, ansonsten aber ganz gut. Deswegen direkt raus nach Brandenburg, A12 Richtung Berlin macht dicke Probleme. Da brennt nämlich ein Auto zwischen Frankfurt oder Mitte und Frankfurt oder West. Das Auto ist schon komplett ausgebrannt. Gegenrichtung hat jetzt auch Sichtbehinderung durch Rauch. Feuerwehr ist eingetroffen mit der Polizei und es gibt aktuell eine Vollsperrung Richtung Berlin. Mehr Alex eben reingemeldet. Also da musst du mindestens 20, 30 Minuten oben drauf packen. A12 Richtung Berlin vollgesperrt. Gibt's mit auf der 111 Höhe Holzhauser Straße, hat mir Janett gemeldet. Danke dir. Oberschöneweide an der Wuhlheide aus dem dunklen Caddy. Den hat Claudia entdeckt. Und dann in Mitte auf der Otto-Braun-Straße. Mehr Verkehr in einer halben Stunde. Gleich die neue von Miles Smith und
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0: Drive Safe, Miles Smith, Niall Horan mit den besten neuen Hits. 104.6 RTL, Berlins und Brandenburgs Hitradio. Ja, Noah, bei mir aus der 104.6 RTL Morgencrew. Ich habe am Wochenende gesehen, du warst ganz fleißig joggen
1: ja.
0: In Potsdam.
1: Ja, ich habe es endlich wieder geschafft. Das Problem ist, Fitnessstudio, ich hab eine Mitgliedschaft, ich war ja. 3 Monate, glaube ich, nicht mehr da. Das ist ein großes Problem. Ich sollte es machen wie unser Neuköllner Content Creator Dominik.
0: Ja.
1: Der hat nämlich gar keinen Termin und sagt trotzdem ab. Für den Planungssicher. Das hat er in einem Fitnessstudio gemacht, bei einem Finanzamt. Da kommen immer sehr, sehr witzige Telefonate raus.
0: Ja.
1: Auch morgen früh bei uns um 7:45.
0: Also seid mit dabei. Wer dient so Brandenburgs lustigste Morgenshow an? Und jetzt

104.6 RTL Berlin zum Brandenburgs Hitradio am Alexanderplatz gibt's seit heute die erste BVG Pinkzone. Das ist so pinke Bodenmarkierung, damit wir die Notrufsäulen besser erkennen können. Alle Infos gleich 10 vor 6 in 104.6 RTL aktuell. Ich kann aber schon mal sagen, ich finde die Idee super. Da weißt du nämlich endlich, wenn der Boden knallpink ist, dann braucht irgendjemand Hilfe oder man steht einfach im falschen TikTok-Filter. Ne?

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1: 17.50 Uhr, ich bin Philipp Ringe, guten Tag. Mit rosa Farbe gegen ein ungutes Gefühl. Für mehr Sicherheit hat die BVG jetzt ein neues Pilotprojekt gestartet. Pink Zone nennt sich das Ganze. Der Bereich rund um die Notruf- und Infosäulen hat einen ordentlichen Farbanstrich bekommen, damit die Säulen besser auffallen, falls jemand Hilfe braucht oder Fragen hat. Am U-Bahnhof Alexanderplatz ist das Ganze schon zu sehen. Außerdem läuft der Testbetrieb zum Beispiel am U-Bahnhof Kurfürstenstraße, Britz Süd und Osloer Straße. Volksbad statt Volksbühne. Die Arbeiten an der 25 Meter langen Schwimmbahn sind gestartet. Mehr weiß Benjamin Herrmann.
2: In den nächsten Tagen folgt die Lieferung des 25 Meter langen und 6 Meter breiten Beckens und Wasser wird dann auch gleich reingemacht. Bis es die kostenlosen Tickets dafür gibt, dauert es aber noch etwas. Der Termin ist am 4. August, also heute in 2 Wochen. Eröffnet wird das Volksbad 3 Tage später. Dann dürfen maximal 50 Personen ins Becken, immer für 2 Stunden. Genaue Öffnungszeiten werden noch bekannt gegeben. Die verrückte Idee stammt vom Theaterstück Ophelia's Got Talent, bei dem die Künstler in einem Wasserbecken auf der Bühne geschwommen sind. Die Aktion soll die neue Spielzeit der Volksbühne gebührend einleiten.
1: Neue Sperrung oder doch nicht? Rund um den Bahnhof Köpenick gibt's jetzt dicke Fragezeichen. Denn der soll ja eigentlich im nächsten Jahr topmodern an den Start gehen, sogar mit Halt des RE1. Und könnte kurz danach schon wieder dicht gemacht werden. Das zeigt jetzt eine Antwort der Bundesregierung auf eine Linken-Anfrage. Der Grund? Die Regiostrecke zwischen Ostkreuz und Frankfurt-Oder wird saniert ab 2029. Bedeutet 9 Monate Vollsperrung. Von der Bundesregierung heißt es aktuell erstmal, eine Schließung des Bahnhofs wird nicht ausgeschlossen. Genaue Infos dazu könne man aber noch nicht geben. Suffverbot an allen deutschen Bahnhöfen. Bahnchefin Evelyn Paller hat das jetzt angekündigt. Sie will so für mehr Sicherheit für Fahrgäste und Mitarbeiter sorgen. Los geht's erstmal im September am Berliner Hauptbahnhof, in Kiel und Braunschweig etwa. Bis Mitte Oktober soll das Verbot dann an den mehr als 5000 Stationen deutschlandweit gelten. Wer dann erwischt wird, wie er Alkohol trinkt, bekommt einen Platzverweis oder ein Hausverbot. Ausnahme, wer in einem Bahnhofsrestaurant sein Bierchen trinkt, bekommt natürlich keine Strafe. 104.6 RTL, immer 10 Minuten früher auf den Punkt informiert.
3: 17.52 Uhr, der 104.6 RTL Verkehrsreport. Achtung, komm ganz frisch rein, es hat gekracht. Unfall auf der A113 und zwar Neukölln Richtung Schönefeld. In der Einfahrt vom Dreieck Neukölln, da ist die rechte Spur blockiert. Da ein Unfall mit mehreren Fahrzeugen. Autobahnpolizei weiß Bescheid, die rasen da gerade schon hin mit Blaulicht und Martinshorn. Also lass da auf jeden Fall genug Platz für die Retter und stell dich da auf jeden Fall auch auf ein bisschen Stau ein. Dann raus nach Brandenburg, A2 Richtung Magdeburg, schluckt immer noch 20 Minuten zwischen Wollin und Cesa. Auf der A12 hat ein Auto gebrannt zwischen Frankfurt-Oder-Mitte und Frankfurt-Oder-West. Das Ganze in Fahrtrichtung Berlin. Aktuell sieht es da immer noch nach einer Vollsperrung aus. Feuerwehr ist mit der Polizei im Einsatz und die Passierdauer ist hoch. Ab der Grenze kommen 30 Minuten obendrauf. Und Achtung, die A13 habe ich noch. Richtung Dresden zwischen Baruth-Mark und Storkow liegt ein Gegenstand auf der linken Spur. Und Starkow ist das natürlich, nicht Storkow. Geblitzt wird auf der 111 für Holzhauser Straße, hat mir Jeanette reingemeldet. Oberschöne Weide an der Wuhlheide. Danke an Claudia fürs Melden. Und in Mitte auf der Otto-Braun-Straße. Staus und Blitzer bitte wie immer an die 030 88484 110.
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3: Du merkst, wir haben ein super Timing. Ja, diese Wolkendecke, die zieht weiter raus Richtung Südosten und danach immer wieder Sonne zwischen den Wolken. Das Ganze bei 22 Grad. Auch in der Nacht meist trocken, dann aber frisch, geht runter auf 12 bis 9 Grad. Morgen am Mittwoch wieder ziemlich herbstlich, sehr grau, immer wieder Schauer und Gewitter mit dabei und bei 22 Grad ist Schluss.
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2: 18 Uhr in Berlin, Berlin und Brandenburg. Der Dienstag-Feierabend, jetzt sogar noch mit Sonne. Und mir, Chris, am Nachmittag, gewinnen die begehrtesten Tickets Berlins. 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Such dir aus auf 104.6 RTL.com und achte auf deinen Namen. Morgen wieder um 6, 7 oder 8 in der Morgenshow. 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Und hier bei mir klärst du dir jetzt deine drei super Ferienpässe. Schick mir eine WhatsApp, Kennwort Chartmann an 030 884-884. Und wir starten den Countdown in die Top 6. Um 6 hier mit der 6. Das ist die neue Christopher Randy Good Old Day.
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Oliver Rodrigo auf der 5, Top 6 um 6, 104.6 RTL, Berlin zum Brandenburgs Hit Radio. Jetzt mit dem super Ferienpass. Kultur, Sport und Begegnung für die Sommerferien. Ab sofort ja erhältlich. Und damit hast du zum Beispiel freien Eintritt in die Frei- und Hallenbäder der Berliner Bäderbetriebe. Und Neumütter bei auch Exit Escape Room Games, die Kinder-Uni Berlin und das Humboldt-Forum. Klär dir nicht nur ein super Ferienpass, klär dir gleich drei. Jetzt per WhatsApp, Kennwort Schadmann an 030 884 8484. Und das ist die 4, neue David Guetta, Run, Run, River.

0: Yücel, Move into the Sun. Die 2 in den Top 6 um 6. Hier ist 104.6 RTL Berlin zum Brandenburg Hit Radio mit Michael aus Stahnsdorf in der Show. Herzlich willkommen.
1: Hallo.
0: Und du brauchst noch einen super Ferienpass, ja, für die Sommerferien.
1: Ja.
0: Du bekommst nicht nur einen, bekommst gleich 3 für deine Kids. Kultur, Sport und Begegnungen für die Sommerferien.
1: Juhu, das freut mich.
0: Ab sofort erhältlich und in allen Ferien, einschließlich Osterferien 2027 nutzbar. Und da ist wirklich alles mit dabei. Über 210 stark vergünstigte, teils kostenlose Angebote in Berlin und Umgebung. Freier Eintritt in den Zoo, in den Tierpark, ins Museum für Naturkunde, in den Botanischen Garten und in die Planetarien. Also ganz viel Spaß, genießt die Ferien, ja?
1: Ja, danke.
0: Und hier ist die 1 des Tages.
1: Teddy 5.
0: Mit Mr. Neudahl, die besten neuen Hits hier.

0: Hier ist Berlin zum Brandenburg-Set Radio um 18.19 Uhr, der 104.6 RTL Verkehrsreport. Achtung, Unfallaufnahme im Dreieck Neukölln auf der A113 Richtung Schönefeld. Und zwar direkt im Dreieck Neukölln, da ist die rechte Spur im Moment blockiert und da läuft eine Unfallaufnahme. Das Gute ist, wir haben da jetzt keinen super langen Stau, also es läuft da ganz gut dran vorbei. Fahr da auf jeden Fall vorsichtig. Und geblitzt wird auch noch auf der 111 Höhe Holzhauser Straße. Danke an Jeanette fürs Melden. Dann Oberschöneweide an der Wuhlheide, hat mir Claudia reingemeldet. Und in Mitte auf der Otto Braun Straße, mehr Verkehr in einer halben Stunde, gleich der Weekend und Taylor Swift mit dabei.
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0: Kelly, Rakim, Mondes.
1: 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Goethe, Schiller, Icke Hüftgold. 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Und das hier ist neue Musik aus der Hauptstadt von den Jungs von Fastboy. Das ist Beautiful Life. Die besten neuen Hits hier.

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0: Halli Humberstone mit dem besten neuen Hits To Love Somebody. 104.6 RTL Berlin zum Brandenburg Hit Radio. Chris hier auf dem Weg in Dienstag Feierabend. Ja, ich habe nicht mal Essen gemacht. Romina hat sogar schon die Küche aufgeräumt.
1: Genau, dann spielen wir jetzt noch eine Runde und dann geht's spätestens um 7:30 ins Bett. Weil morgen ist wieder Kita und Arbeit.
0: Oh, da gibt's also keine Sommerferien?
1: Nee, noch nicht. Die sind erst Anfang August, die Schließzeiten.
0: Weißt du, dass das der Grund war, warum ich den Kindergarten gehasst habe und nicht unbedingt in die Schule wollte, weil es da mehr Ferien gab?
1: Ja.
0: Ich war wirklich gar kein Fan vom Kindergarten, muss ich sagen. Also das war nicht so meins.

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1: 18.52 Uhr, ich bin Philipp Ringe. Guten Abend. Staufrust, Trams im Schneckentempo und zu wenig neue Radwege. Mehrere Verkehrsverbände rechnen jetzt mit dem Senat ab. Details dazu kennt Jan Seifert.
2: Der Vorwurf, die Versprechen aus dem Koalitionsvertrag sind nicht eingehalten. Stattdessen stehen Berlins Autofahrer im Schnitt 60 Stunden pro Jahr im Stau. Trams sind inzwischen noch langsamer unterwegs als noch vor Jahren und beim Radwegebau hinkt der Senat den eigenen Zielen hinterher. Statt mehr zu bauen als die Vorgängerregierung schrumpfe der Ausbau um 28%. Verkehrssenatorin Bonde verteidigt sich im Tagesspiegel. Der Fokus liegt jetzt auf sicheren Kreuzungen statt nur auf neuen Radwegen.
1: Arbeiten mit Blick über Berlin und keiner will einziehen, denn im neu gebauten Estrell Tower in Neukölln ist noch kein einziger Quadratmeter Bürofläche vermietet, das berichtet der Tagesspiegel. Und das dürfte auch an den Mieten liegen, pro Monat rund 13.000 Euro kalt. Insgesamt stehen noch 9.300 Quadratmeter in Berlins höchsten Gebäude nach dem Fernsehturm zur Verfügung. Ordentlich knallige Farben und Formen, die BVG testet ein neues Pilotprojekt für mehr Sicherheit. Rund um die Notruf- und Infosäulen am U-Bahnhof Alexanderplatz schimmert jetzt rosa durch. Der Bereich rundherum hat nämlich einen Farbanstrich bekommen, dadurch sollen die Säulen besser auffallen. Getestet wird das auch zum Beispiel am U-Bahnhof Britz Süd, Osloer Straße und am Bahnhof Kurfürstenstraße. Ein Kriminalitätshotspot ist die BVG übrigens nicht. Bei mehr als 1 Milliarde Fahrten im vergangenen Jahr hat die Polizei insgesamt etwas mehr als 11.000 Straftaten erfasst. Übrigens so wenige wie seit 10 Jahren nicht mehr. Suffverbot an allen deutschen Bahnhöfen. Bahnchefin Evelyn Palle hat das jetzt angekündigt. Sie will so für mehr Sicherheit für Fahrgäste und Mitarbeiter sorgen. Los geht's erstmal im September am Berliner Hauptbahnhof, in Kiel und Braunschweig etwa. Bis Mitte Oktober soll das Verbot dann an den mehr als 5.000 Stationen deutschlandweit gelten. Wer dann erwischt wird, wie er Alkohol trinkt, bekommt einen Platzverweis oder ein Hausverbot. Ausnahme, wer in einem Bahnhofsrestaurant sein Bierchen trinkt, bekommt natürlich keine Strafe. Kein Platz mehr auf der Gamescom, denn so viele Aussteller wie in diesem Jahr gab's noch nie auf der weltweit größten Videospielmesse. Laut den Veranstaltern ist man zum ersten Mal komplett ausgebucht. Bedeutet, die Messe wird nochmal größer. Allein im letzten Jahr waren ja mehr als 1.500 Aussteller dabei. Fast 360.000 Besucher zockten sich durch die neuesten Games und Konsolen. 104.6 RTL, immer 10 Minuten früher auf den Punkt informiert.
3: 18.54 Uhr, der 104.6 RTL Verkehrsreport. Unfallaufnahme gerade in Mitte im Bereich Breite Straße. Die ist gesperrt zwischen B1 Gertraudenstraße und dem Scholzplatz. Dann auf dem Stadtring A100 Richtung Neukölln im Moment noch 13 Minuten anstehen zwischen Detmolder Straße und Alguinstraße. Achtung auf der 113 im Dreieck Neukölln. Da ist die rechte Spur gesperrt. Auch da läuft noch eine Unfallaufnahme. Hat gekracht mit mehreren Autos. Und Stau noch in Brandenburg auf der A2 Richtung Magdeburg zwischen Wollin und Cesa kommt im Moment noch 16 Minuten obendrauf. Der Blitz wird auch auf der 111 Höhe Holzhauser Straße in Oberschöneweide an der Wuhlheide und in Mitte auf der Otto-Braun-Straße. Danke nochmal an Jeanette und Claudia fürs Melden. Staus und Blitzer bitte wie immer an die 030 88484 110.
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3: Was ein Timing. Dienstag, Feierabend und jetzt nochmal richtig schön viel Sonne am Start und viel blauer Himmel. Nur noch ganz wenige Wolken und das bei lässigen 22 Grad. Also genießt den Feierabend. Die Nacht dann auch meist trocken. Wird aber frisch. 12 bis 9 Grad nur. Morgen am Mittwoch leider wieder sehr herbstlich, sehr grau, immer wieder Schauer, Gewitter mit dabei. Maximal 19 bis 22 Grad. Schicken Feierabend. Viel Spaß mit Julia. Bis morgen Nachmittag.
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2: 19 Uhr. Hallo Berlin, Berlin und Brandenburg an diesem Dienstagabend. Ich bin Julia Porath. 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

104.6 RTL, Berlin zu Brandenburgs Hitradio. Leute, finally, die Fahrscheinautomaten bei der BVG sollen abgeschafft werden. Stattdessen alles digitaler, online bzw. per App oder man zahlt direkt mit dem Handy. Das kenne ich so auch aus anderen Cities. Super easy, also das brauchen wir ganz dringend auch. Sehr gute Nachricht. Jetzt die besten neuen Hits. Olivia Rodrigo.

104.6 RTL, Berlin zur Brandenburgs Hitradio. Ich bin Julia Porat und wir entdecken neue Musik von Alex Warren. Der haut ja wirklich einen Hit nach dem anderen raus, ist aus keinen Charts mehr wegzudenken. Sein neuestes Werk heißt Passenger. Der Song handelt von Vertrauen. Neu auf der Playlist, direkt für dich nach Isaac.

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2: Sonja aus Neukölln ist am Telefon. Schönen guten Morgen.
3: Hi Sonja.
2: Morgen. Vincent Weiss in der Zitadelle Spandau. 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

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Dienstag Feierabend oder auch bei der Schicht. Ja, wettermäßig war das heute wohl der schönste Tag der Woche. Wobei, ja, Freitag soll es ja auch noch mal ein bisschen sonnig werden. In Vorfreude darauf. Die besten neuen Hits, die halten dich bei Laune und pushen auf jeden Fall auch. Jetzt wieder, hier ist Tampa City, Self-Aware.

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1: Ich bin Philipp Ringe und das sind die wichtigsten Meldungen aus Berlin und Brandenburg. Nerviger Staustress, lahme Trams und fehlende Radwege. Mehrere Verkehrsverbände haben Frust und rechnen jetzt mit dem Senat ab. Jan Seifert weiß mehr dazu.
2: Der Vorwurf, die Versprechen aus dem Koalitionsvertrag sind nicht eingehalten. Stattdessen stehen Berlins Autofahrer im Schnitt 60 Stunden pro Jahr im Stau. Trams sind inzwischen noch langsamer unterwegs als noch vor Jahren und beim Radwegebau hinkt der Senat den eigenen Zielen hinterher. Statt mehr zu bauen als die Vorgängerregierung, schrumpfe der Ausbau um 28%. Verkehrssenatorin Bonde verteidigt sich im Tagesspiegel. Der Fokus liegt jetzt auf sicheren Kreuzungen statt nur auf neuen Radwegen.
1: Mit rosa Farbe gegen ein ungutes Gefühl. Für mehr Sicherheit hat die BVG jetzt ein neues Pilotprojekt gestartet. Pink Zone nennt sich das Ganze. Der Bereich rund um die Notruf- und Infosäulen hat einen ordentlichen Farbanstrich bekommen, damit die Säulen besser auffallen, falls jemand Hilfe braucht oder Fragen hat. Am U-Bahnhof Alexanderplatz ist das Ganze schon zu sehen. Außerdem läuft der Testbetrieb zum Beispiel am U-Bahnhof Kurfürstenstraße, Britt Süd und Osloer Straße. Ausgerechnet in der Hauptstadt gibt's am wenigsten Kohle für die Arbeit. Das zeigt jetzt ein neuer Gehaltscheck von Kununu, über den der Berliner Kurier berichtet. Im Schnitt verdienen Berliner brutto pro Jahr etwas mehr als 48.000 Euro. Und das sind fast 10.000 weniger als im Rest des Landes. Am meisten verdienen dabei Ärzte mit mehr als 91.000 Euro im Jahr, gefolgt von Rechtsanwälten mit fast 80.000. Und jetzt weitere Meldungen aus Deutschland und der Welt.
3: Ich bin Thomas Brock. Für den Einbau einer klimafreundlichen Heizung gibt es wieder staatliche Zuschüsse. Die neue Bundesförderung für effiziente Gebäude sei heute gestartet, sagt die Förderbank KfW. Allerdings gibt es unterm Strich nun weniger Geld vom Staat.
4: Die Bundesregierung will sparen und staffelt nun die Zuschüsse. Wer wenig verdient, der bekommt mehr Unterstützung. Relevant für die Förderung ist auch, ob Minderjährige im Haushalt leben. Der maximale Förderbetrag, der liegt nun bei 28.000 Euro und soll nach und nach weiter sinken. Wer aber schon eine Förderzusage hat oder einen Antrag gestellt hat zu alten, besseren Bedingungen, der muss sich keine Sorgen machen. Claudia Wächter, Nachrichtenredaktion.
3: Die Zahl der registrierten Fälle sexuellen Kindesmissbrauchs in Deutschland ist weiter gestiegen. Das Bundeskriminalamt erfasste im vergangenen Jahr rund 17.100 Fälle, etwa 800 mehr als im Vorjahr und rund 1.600 mehr als vor 5 Jahren. Die Ermittlungen ergaben erneut, dass in mehr als der Hälfte der Fälle zwischen Opfern und Tatverdächtigen eine Vorbeziehung bestand. Bahnchefin Palla will das Trinken von Bier, Wein und Schnaps bis zum Herbst in allen Bahnhöfen verbieten. Bundesinnenminister Dobrindt zeigt sich dafür offen. Er sieht aber ein Problem. Wie soll ein mögliches Verbot durchgesetzt werden?
5: Innenminister Dobrindt will jetzt erstmal von der Bahnchefin wissen, was die Grundlage für ihren Vorschlag ist. Denn die Polizeigewerkschaften äußern schon Bedenken, wie ein Alkoholverbot durchzusetzen sei. Zu wenig Personal dafür, heißt es von der Gewerkschaft der Polizei, die neben der Bahn für die Sicherheit an Bahnhöfen zuständig ist. Und der Vorsitzende der Bundespolizeigewerkschaft meint sogar, dass seine Kolleginnen und Kollegen für das Durchsetzen eines Alkoholverbots gerade nicht zuständig seien. Thomas Thonfeld, Nachrichtenredaktion.
3: Drama bei der Tour de France. Der deutsche Radprofi Florian Lipowitz kann die Frankreich-Rundfahrt nicht mehr fortsetzen. Der Vorjahresdritte stürzte beim Zeitfahren auf der 16. Etappe schwer und schied verletzt aus. Sieger der Etappe wurde der Belgier Remco Evenepoel. Der Teamkollege von Lipowitz bei Red Bull gewann vor dem gesamtführenden Tadej Pogacar aus Slowenien.
1: 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Jede Menge Kraneinsätze gibt's in der Stadt, unter anderem in Kreuzberg. Da steht einer auf der Großbärenstraße und deshalb ist die Straße bis Freitag erstmal dicht. Und zwar in beide Richtungen, zwischen Hallisches Ufer und Stresemannstraße. Daneben auch noch ein Kran in Moabit auf der Putzlitzbrücke. Die Straße an der Putzlitzbrücke ist sogar bis Anfang August gesperrt. Und zwar ebenfalls in beide Richtungen zwischen Westhafen und Birkenstraße. Und in Lichtenberg gibt's Arbeiten am Stromnetz auf der Josef-Orlob-Straße. Da gibt's bis Mitte August in beide Richtungen zwischen Möllendorf und Vulkanstraße Einschränkungen. Und geblitzt wird in Kreuzberg auf dem Mehringdamm und in Mitte auf der Mollstraße. 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
6: Jetzt am Abend und in der Nacht wechselnd bewölkt. Später zum Morgen dichtere Wolken, aber erstmal noch trocken. Tiefstens 9 Grad. Und morgen am Mittwoch ja anfangs leichter Regen. Zum Nachmittag auch einige Schauer, dann mit möglichen Gewittern. Die Sonne zeigt sich eher selten. Das Ganze bei bis zu 22 Grad.
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21 Uhr jetzt. 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

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Feierabend und für viele jetzt Online-Shopping-Time. Aber Achtung, auch wenn die Preise verlockend sind, der chinesische Billigshop AliExpress, der muss jetzt über 500 Millionen Euro Strafe zahlen, weil da gefälschte und unsichere Produkte verkauft werden. Das ist natürlich gar nicht cool. Vor allem besser nichts

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Schönen Dienstag. Ob Fitnessstudio oder Finanzamt. Neuköllns lustigster Content-Creator sagt überall dort ab, wo es unpassend ist. Neue Comedy um kurz nach 7:30. 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Und hier bei mir jetzt Kygo, Khaled und Griffin. Das sind die besten neuen

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2: Von Nico Santos in Why Don't You Stay zeigt sich Nico mal wieder voller Lebensfreude. Ein Song, der Sommer auf die Playlist bringt. Macht richtig gute Laune. Jetzt

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Kleiner Ferientipp, in den Gärten der Welt in Marzahn läuft seit heute der Workshop Samenbomben basteln. Da können Kids ab 6 Jahren lernen, wie man aus Erde, Samen und anderen Materialien so kleine Kugeln formt, die man dann auswirft und dann entstehen Blumenwiesen. Süß, oder? Täglich noch bis zum 4. August. I'm sorry.

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1: Ich bin Philipp Ringe und das sind die wichtigsten Meldungen aus Berlin und Brandenburg. Nerviger Staustress, lahme Trams und fehlende Radwege. Mehrere Verkehrsverbände haben Frust und rechnen jetzt mit dem Senat ab. Jan Seifert weiß mehr dazu.
2: Der Vorwurf, die Versprechen aus dem Koalitionsvertrag sind nicht eingehalten. Stattdessen stehen Berlins Autofahrer im Schnitt 60 Stunden pro Jahr im Stau. Trams sind inzwischen noch langsamer unterwegs als noch vor Jahren und beim Radwegebau hinkt der Senat den eigenen Zielen hinterher. Statt mehr zu bauen als die Vorgängerregierung, schrumpfe der Ausbau um 28%. Verkehrssenatorin Bonde verteidigt sich im Tagesspiegel. Der Fokus liegt jetzt auf sicheren Kreuzungen statt nur auf neuen Radwegen.
1: Mit rosa Farbe gegen ein ungutes Gefühl. Für mehr Sicherheit hat die BVG jetzt ein neues Pilotprojekt gestartet. Pink Zone nennt sich das Ganze. Der Bereich rund um die Notruf- und Infosäulen hat einen ordentlichen Farbanstrich bekommen, damit die Säulen besser auffallen, falls jemand Hilfe braucht oder Fragen hat. Am U-Bahnhof Alexanderplatz ist das Ganze schon zu sehen. Außerdem läuft der Testbetrieb zum Beispiel am U-Bahnhof Kurfürstenstraße, Britz Süd und Osloer Straße. Ausgerechnet in der Hauptstadt gibt's am wenigsten Kohle für die Arbeit. Das zeigt jetzt ein neuer Gehaltscheck von Kununu, über den der Berliner Kurier berichtet. Im Schnitt verdienen Berliner brutto pro Jahr etwas mehr als 48.000 Euro. Und das sind fast 10.000 weniger als im Rest des Landes. Am meisten verdienen dabei Ärzte mit mehr als 91.000 Euro im Jahr, gefolgt von Rechtsanwälten mit fast 80.000. Und jetzt weitere Meldungen aus Deutschland und der Welt.
3: Ich bin Thomas Brock. Die Zahl der registrierten Fälle sexuellen Kindesmissbrauchs in Deutschland steigt weiter an, vor allem online. Das zeigt das neue Bundeslagebild des Bundeskriminalamts. Im vergangenen Jahr registrierte die Polizei insgesamt mehr als 17.100 Fälle. Das sind rund 770 mehr als im Vorjahr.
4: Es sind erschreckende Zahlen und die Opfer waren vor allem Mädchen. Sie waren häufiger betroffen als Jungen und in mehr als der Hälfte aller Fälle kannten sich Opfer und Täter. Also sexuelle Gewalt gegen Kinder findet vor allem im familiären und persönlichen Umfeld statt. Wichtig auch, in der Statistik sind die Fälle erfasst, die der Polizei bekannt sind. Die Dunkelziffer, sagen die Behörden, die sei viel höher. Claudia Wächter, Nachrichtenredaktion.
3: Frankreich führt als erstes EU-Land ein Social-Media-Verbot für Kinder und Jugendliche unter 15 Jahren ein. Ein entsprechendes Gesetz verabschiedete das Parlament in Paris am Abend mit großer Mehrheit. Es soll nach den Sommerferien greifen. Die Deutsche Bahn plant ein Alkoholverbot an allen 5.400 Bahnhöfen in Deutschland. Künftig soll es bundesweit verboten sein, auf Bahnsteigen oder in Bahnhofshallen außerhalb der Bahnhofsgastronomie Alkohol zu trinken. Die Umsetzung soll bis Mitte Oktober abgeschlossen sein.
5: Bahnchefin Paller verspricht sich dadurch mehr Ordnung und Sicherheit auf Bahnhöfen, aber auch in Zügen. Außerdem mehr Schutz von Mitarbeitenden und Reisenden. Wer gegen das Verbot verstößt, muss mit einem Platzverweis rechnen. Bei wiederholten Verstößen droht ein Dauer. Das Hausverbot. Die Bahn hofft langfristig auch auf weniger Streitigkeiten. Erfahrungen am Hamburger Hauptbahnhof hätten gezeigt, dass Konflikte nach einem Alkoholverbot deutlich zurückgegangen sind. David Riemer, Nachrichtenredaktion.
3: Der deutsche Radprofi Florian Lipowitz kann die Tour de France nicht mehr fortsetzen. Der Vorjahresdritte stürzte beim Zeitfahren auf der 16. Etappe in einer Kurve und schied verletzt aus. Sieger der Etappe wurde der Belgier Remco Evenepoel. Der Teamkollege von Lipowitz bei Red Bull gewann vor dem Gesamtführenden Tadej Pogacar aus Slowenien.
1: 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Jede Menge Kraneinsätze gibt's in der Stadt, unter anderem in Kreuzberg. Da steht einer auf der Großbärenstraße und deshalb ist die Straße bis Freitag erstmal dicht. Und zwar in beide Richtungen, zwischen Hallisches Ufer und Stresemannstraße. Daneben auch noch ein Kran in Moabit auf der Putzlitzbrücke. Die Straße an der Putzlitzbrücke ist sogar bis Anfang August gesperrt. Und zwar ebenfalls in beide Richtungen, zwischen Westhafen und Birkenstraße. Und in Lichtenberg gibt's Arbeiten am Stromnetz auf der Josef-Orlob-Straße. Da gibt's bis Mitte August in beide Richtungen zwischen Möllendorf und Vulkanstraße Einschränkungen. Und geblitzt wird in Kreuzberg auf dem Mehringdamm und in Mitte auf der Mollstraße. 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
6: 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Heute Abend und in der Nacht wechseln sich Wolken und klare Abschnitte ab Richtung Morgen. Immer mehr Wolken, aber trocken, tiefstens 9 Grad. Ja, der Mittwoch, der startet dann vielerorts ja mit leichtem Regen. Später am Tagesverlauf auch kräftigere Schauer mit möglichen Gewittern. Wettern. Die Sonne macht sich eher rar. Das Ganze bei bis zu 22 Grad.
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18: Hallo, hier ist Guido Maria Kretschmer. Bei allem Stress ist jetzt Zeit für Gemütlichkeit. Zeige deinen Wasserrohrbruch im Keller von seiner schönsten Seite. Mit Badeinsel und Seerosen wirst du zur richtigen Nixe. Und die Schwimmkerzen nicht vergessen, ne?
19: Hallo Leute, ich bin Shireen David und ich habe ein spicy new Album out. Chill on the Couch.
20: Schäm dich, süße, kalte Füße, das ist nicht dein Niveau. Lass es rocken, zieh die Socken über Bauch, Beine, Po. Ja!
21: Robert Geis hier. Gemütlichkeit ist wie ein perfekt gekochter Hummer. 10 Minuten reichen. Danach läufst du Gefahr, dass die Frau sich ankuscheln will. Also, aufpassen.
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21 Uhr. 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Es ist Dienstagabend und du bist an meiner Seite. Ich bin Julia Vorath. 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

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Fast schon 2 Ferienwochen rum und die City gefühlt immer leerer. Das merkt man auch bei der Parkplatzsuche, oder? Also abends spät mit dem Auto nach Hause kommen ist nicht mehr ganz so problematisch. Ach, herrlich. Jetzt hier Samba, das sind die besten neuen Hits. Macht dir einen richtig schönen Abend.

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Ich bin Julia Porat und wir entdecken neue Musik von DJ Goja aus Rumänien. Sein Song Michiko ist sein, ja, ich würde sagen, internationaler Durchbruch. Vor allem, weil der Song auf TikTok und Instagram viral geht und millionenfach für Tanzvideos genutzt wird. Ist dir bestimmt auch schon mal aufgefallen. Coole Nummer. Hörst dir an, direkt nach.

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Gleich Bibi Rexha und Faceless, besten neuen Hits nach Luis Capaldi. Für

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Ich bin Julia Porath. Schönen späten Dienstag. Zu Hause, unterwegs oder auch bei der Schicht. Gleich mit brandneuer Musik von Olivia Rodrigo. Drop Dead, das sind die besten neuen Hits nach den Backstreet Boys. Und jetzt erstmal Alex Warren. 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
1: Ich bin Philipp Ringe und das sind die wichtigsten Meldungen aus Berlin und Brandenburg. Nerviger Staustress, lahme Trams und fehlende Radwege. Mehrere Verkehrsverbände haben Frust und rechnen jetzt mit dem Senat ab. Jan Seifert weiß mehr dazu.
2: Der Vorwurf, die Versprechen aus dem Koalitionsvertrag sind nicht eingehalten. Stattdessen stehen Berlins Autofahrer im Schnitt 60 Stunden pro Jahr im Stau. Trams sind inzwischen noch langsamer unterwegs als noch vor Jahren und beim Radwegebau hinkt der Senat den eigenen Zielen hinterher. Statt mehr zu bauen als die Vorgängerregierung, schrumpfe der Ausbau um 28%. Verkehrssenatorin Bonde verteidigt sich im Tagesspiegel. Der Fokus liegt jetzt auf sicheren Kreuzungen statt nur auf neuen Radwegen.
1: Mit rosa Farbe gegen ein ungutes Gefühl. Für mehr Sicherheit hat die BVG jetzt ein neues Pilotprojekt gestartet. Pink Zone nennt sich das Ganze. Der Bereich rund um die Notruf- und Infosäulen hat einen ordentlichen Farbanstrich bekommen, damit die Säulen besser auffallen, falls jemand Hilfe braucht oder Fragen hat. Am U-Bahnhof Alexanderplatz ist das Ganze schon zu sehen. Außerdem läuft der Testbetrieb zum Beispiel am U-Bahnhof Kurfürstenstraße, Britz Süd und Osloer Straße. Ausgerechnet in der Hauptstadt gibt's am wenigsten Kohle für die Arbeit. Das zeigt jetzt ein neuer Gehaltscheck von Kununu, über den der Berliner Kurier berichtet. Im Schnitt verdienen Berliner brutto pro Jahr etwas mehr als 48.000 Euro. Und das sind fast 10.000 weniger als im Rest des Landes. Am meisten verdienen dabei Ärzte mit mehr als 91.000 Euro im Jahr, gefolgt von Rechtsanwälten mit fast 80.000. Und jetzt weitere Meldungen aus Deutschland und der Welt.
3: Ich bin Tine Klimach. Frankreich führt als erstes EU-Land ein Social-Media-Verbot für Kinder und Jugendliche unter 15 Jahren ein. Ein entsprechendes Gesetz, das nach den Sommerferien greifen soll, verabschiedete das Parlament in Paris mit großer Mehrheit. Es muss noch im Einzelnen geklärt werden, wie das Verbot in der Praxis tatsächlich umgesetzt und durchgesetzt werden soll. Auch andere EU-Länder wollen Altersgrenzen. Für einzelne Mitgliedsländer ist das aber nicht ohne weiteres möglich. Denn großen Plattformen wie TikTok, Instagram oder Snapchat und Co. Regeln vorschreiben, das darf eigentlich nur die EU-Kommission. In gut einer Woche soll die CDU-CSU-Bundestagsfraktion nach dem Rücktritt von Jens Spahn einen neuen Vorsitzenden wählen. Aber zu den möglichen Kandidaten gibt es bisher nur Spekulationen. CDU-Chef Merz und CSU-Chef Söder wollen der Fraktion zeitnah einen Vorschlag unterbreiten.
4: Die beiden Verantwortlichen für den Personalvorschlag lassen sich nicht in die Karten schauen. Sie wollen sich erst intern austauschen und dann einen gemeinsamen Vorschlag machen. Auch Innenminister Dobrindt, der als möglicher Kandidat für den Posten gehandelt wird, hält sich bedeckt. Er wolle zu Personalspekulationen keinen Beitrag leisten. Möglicherweise muss nach der Wahl der Unionsfraktionsspitze in der kommenden Woche auch das Kabinett umgebildet werden, denn Spekulationen gibt es nicht nur zu Dobrindt, sondern auch zu weiteren amtierenden Ressortchefs wie etwa Kanzleramtschef Rai und Gesundheitsministerin Wacken. Aus Berlin Ursula Winkler.
3: Bahnchefin Paller will das Trinken von Bier, Wein und Schnaps bis zum Herbst in allen Bahnhöfen verbieten. Bundesinnenminister Dobrindt zeigt sich offen dafür. Er sieht aber ein Problem. Wie soll ein mögliches Verbot durchgesetzt werden?
5: Innenminister Dobrindt will jetzt erstmal von der Bahnchefin wissen, was die Grundlage für ihren Vorschlag ist. Denn die Polizeigewerkschaften äußern schon Bedenken, wie ein Alkoholverbot durchzusetzen sei. Zu wenig Personal dafür, heißt es von der Gewerkschaft der Polizei, die neben der Bahn für die Sicherheit an Bahnhöfen zuständig ist. Und der Vorsitzende der Bundespolizeigewerkschaft meint sogar, dass seine Kolleginnen und Kollegen für das Durchsetzen eines Alkoholverbots gerade nicht zuständig seien. Thomas Thonfeld, Nachrichtenredaktion.
3: Zum Sport. Der deutsche Radprofi Florian Lipowitz kann die Tour de France nicht mehr fortsetzen. Der Vorjahresdritte stürzte beim Zeitfahren auf der 16. Etappe schwer und schied verletzt aus.
1: 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Jede Menge Kraneinsätze gibt's in der Stadt, unter anderem in Kreuzberg. Da steht einer auf der Großbärenstraße und deshalb ist die Straße bis Freitag erstmal dicht. Und zwar in beide Richtungen, zwischen Hallisches Ufer und Stresemannstraße. Daneben auch noch ein Kran in Moabit auf der Putzlitzbrücke. Die Straße an der Putzlitzbrücke ist sogar bis Anfang August gesperrt. Und zwar ebenfalls in beide Richtungen zwischen Westhafen und Birkenstraße. Und in Lichtenberg gibt's Arbeiten am Stromnetz auf der Josef-Orlob-Straße. Da gibt's bis Mitte August in beide Richtungen zwischen Möllendorf und Vulkanstraße Einschränkungen. Und geblitzt wird in Kreuzberg auf dem Mehringdamm und in Mitte auf der Mollstraße. 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
6: Aktuell und in der Nacht erstmal wechselnd bewölkt. Später ziehen mehr Wolken auf, aber trocken bei tiefstens 9 Grad. Morgen am Mittwoch wird es dann wechselhaft. Erst etwas Regen, später Schauer und vereinzelt Gewitter. Viel Sonne ist nicht drin, dafür immerhin bis zu 22 Grad.
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Alesso und One Republic, besten neuen Hits, 104.6 RTL, Berlins und Brandenburgs Hitradio. Laut BZ ist die Erdbeerernte in Deutschland dieses Jahr so schlecht wie seit über 30 Jahren nicht mehr ausgefallen. Oh, das ist natürlich doof, aber ich meine, solange wir alle genug Erdbeeren zum Naschen haben, ist es uns eigentlich egal, ne? Da passt es.

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Und jetzt Taylor Swift, besten neuen Hit.

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2: Von Tame Impala, das ist eine Band aus Australien und dazu Jenny von der K-Pop-Band Blackpink. Der gemeinsame Song heißt Dracula. Neu auf unserer Playlist.

Heide und John, besten 9 Hits, 104.6 RTL, Berlins und Brandenburgs Hitradio. Ich bin Julia Porath und endlich, die Fahrscheinautomaten bei der BVG sollen abgeschafft werden. Stattdessen alles digitaler, online bzw. per App oder man zahlt dann direkt mit dem Handy. Das kenne ich so auch aus anderen großen Cities, also das ist wirklich super easy und das brauchen wir ganz, ganz dringend auch. Yes!

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1: Ich bin Philipp Ringe und das sind die wichtigsten Meldungen aus Berlin und Brandenburg. Nerviger Staustress, lahme Trams und fehlende Radwege. Mehrere Verkehrsverbände haben Frust und rechnen jetzt mit dem Senat ab. Jan Seifert weiß mehr dazu.
2: Der Vorwurf, die Versprechen aus dem Koalitionsvertrag sind nicht eingehalten. Stattdessen stehen Berlins Autofahrer im Schnitt 60 Stunden pro Jahr im Stau. Trams sind inzwischen noch langsamer unterwegs als noch vor Jahren und beim Radwegebau hinkt der Senat den eigenen Zielen hinterher. Statt mehr zu bauen als die Vorgängerregierung, schrumpfe der Ausbau um 28%. Verkehrssenatorin Bonde verteidigt sich im Tagesspiegel. Der Fokus liegt jetzt auf sicheren Kreuzungen statt nur auf neuen Radwegen.
1: Mit rosa Farbe gegen ein ungutes Gefühl. Für mehr Sicherheit hat die BVG jetzt ein neues Pilotprojekt gestartet. Pink Zone nennt sich das Ganze. Der Bereich rund um die Notruf- und Infosäulen hat einen ordentlichen Farbanstrich bekommen, damit die Säulen besser auffallen, falls jemand Hilfe braucht oder Fragen hat. Am U-Bahnhof Alexanderplatz ist das Ganze schon zu sehen. Außerdem läuft der Testbetrieb zum Beispiel am U-Bahnhof Kurfürstenstraße, Britt Süd und Osloer Straße. Ausgerechnet in der Hauptstadt gibt's am wenigsten Kohle für die Arbeit. Das zeigt jetzt ein neuer Gehaltscheck von Kununu, über den der Berliner Kurier berichtet. Im Schnitt verdienen Berliner brutto pro Jahr etwas mehr als 48.000 Euro. Und das sind fast 10.000 weniger als im Rest des Landes. Am meisten verdienen dabei Ärzte mit mehr als 91.000 Euro im Jahr, gefolgt von Rechtsanwälten mit fast 80.000. Und jetzt weitere Meldungen aus Deutschland und der Welt.
3: Ich bin Tine Klimach. Die Zahl der registrierten Fälle von sexuellen Kindesmissbrauchs in Deutschland ist weiter gestiegen. Das Bundeskriminalamt erfasste im vergangenen Jahr rund 17.100 Fälle. Das sind rund 1.600 mehr als noch vor 4 Jahren.
4: Vor allem im digitalen Raum werden Kinder immer häufiger zu Opfern. Dort suchen Täter gezielt sexuelle Kontakte zu Minderjährigen, nutzen noch neue Methoden mithilfe künstlicher Intelligenz. Bundesinnenminister Dobrindt, der spricht von einem dramatischen Anstieg der Fälle im Netz und fordert, wir müssen unsere Kinder dort besser schützen. Und er betont, die Statistik zählt nur die bekannten Fälle. Die Dunkelziffer sei weitaus höher. Claudia Wächter, Nachrichtenredaktion.
3: Frankreich hat als erstes Land in der EU ein Social-Media-Verbot für Kinder unter 15 Jahren beschlossen. Auf Wunsch von Präsident Macron sollen die neuen Regeln schon nach den Sommerferien in Kraft treten. Ab dem neuen Schuljahr sind soziale Netzwerke für Kinder unter 15 Jahren verboten, sagte Macron nach dem Parlamentsentscheid. Wie das Social-Media-Verbot genau umgesetzt werden soll, muss noch geklärt werden. Immer mehr Fahrzeuge sind weltweit unterwegs, aber die Zahl der Verkehrstoten ist gesunken. Sie sei seit 2011 um über 20% zurückgegangen, obwohl in diesem Zeitraum mehr als 1 Milliarde Fahrzeuge neu auf die Straßen kamen. Das berichtet die Weltgesundheitsorganisation.
5: Die Zahl der Unfälle ist deutlich zurückgegangen, unter anderem wegen Tempolimits und Sicherheitsstandards für Fahrzeuge. Ein Phänomen der Neuzeit verändert die Statistik allerdings. Der Boom von Lieferservices für Essen und alles Mögliche. Der hat die Zahl der Motorräder innerhalb von rund 15 Jahren weltweit verdreifacht. Und Unfälle mit Todesfolge und Verletzungen damit, die machen inzwischen fast 1/3 aller Unfälle aus. Klar ist, was die Fahrer schützen kann. Der Helm reduziert das Risiko eines folgenschweren Unfalls um mehr als das 6-fache, sagt die WHO. Aus Genf, Christiane Ölrich.
3: Eine seit fast 17 Jahren krankgeschriebene Lehrerin will nicht in den Ruhestand gehen. Die Beamtin hat beim Verwaltungsgericht Düsseldorf Klage gegen die Bezirksregierung Düsseldorf eingereicht. Sie will sich damit gegen die Anordnung der Bezirksregierung wehren, die sie in den Ruhestand versetzen will. Der Fall der Lehrerin aus dem Ruhrgebiet hatte im vergangenen Jahr Schlagzeilen gemacht. Die Pädagogin hatte seit 2009 nicht mehr unterrichtet. Immer wieder ließ sie sich krankschreiben, ohne dass das Land eingriff und eine amtsärztliche Untersuchung einforderte.
1: 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Jede Menge Kraneinsätze gibt's in der Stadt, unter anderem in Kreuzberg. Da steht einer auf der Großbärenstraße und deshalb ist die Straße bis Freitag erstmal dicht. Und zwar in beide Richtungen, zwischen Hallisches Ufer und Stresemannstraße. Daneben auch noch ein Kran in Moabit auf der Putzlitzbrücke. Die Straße an der Putzlitzbrücke ist sogar bis Anfang August gesperrt. Und zwar ebenfalls in beide Richtungen, zwischen Westhafen und Birkenstraße. Und in Lichtenberg gibt's Arbeiten am Stromnetz auf der Josef-Orlopp-Straße. Da gibt's bis Mitte August in beide Richtungen zwischen Möllendorf und Vulkanstraße Einschränkungen. Und geblitzt wird in Kreuzberg auf dem Mehringdamm und in Mitte auf der Mollstraße. 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
6: Jetzt aktuell und in der Nacht wechselnd bewölkt, später zum Morgen dichtere Wolken, aber noch trocken, tiefstens 9 Grad. Und morgen am Mittwoch anfangs leichter Regen, zum Nachmittag auch einige Schauer mit möglichen Gewittern. Die Sonne zeigt sich eher selten. Das Ganze bei bis zu 22 Grad.
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Spät am Abend, für viele noch Online-Shopping-Time. Aber Achtung, auch wenn die Preise wirklich verlockend sind, der chinesische Billigshop AliExpress muss jetzt über 500 Millionen Euro Strafe zahlen, weil da gefälschte und unsichere Produkte verkauft werden. Das ist natürlich überhaupt nicht cool.

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Ich bin Julia Porath und wir entdecken jetzt neue Musik von Ugel. Der französische DJ ist bekannt für seine sommerlichen House-Sounds und sein neuestes Werk Move Into the Sun ist der perfekte Sommer-Soundtrack. Geht auch schon gut bei Social Media viral. Neu auf der Playlist, hören dir an, direkt nach Shabuzi. Schönen späten Dienstag.

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Alex Warren, Fever Dream, Best 9 Hits, 104.6 RTL, Berlins und Brandenburgs Hitradio. 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

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Der Dienstag, ja, auch gleich vorbei. Du ziehst durch in der Nachtschicht. Da habe ich die besten neuen Hits als Belohnung. Olivia Rodrigo, The Cure bekommst du nach. Nelly Furtado und jetzt Kygo, Khaled und Griffin. Viel Spaß damit. Komm gut durch die Nacht.

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1: Ich bin Philipp Ringe und das sind die wichtigsten Meldungen aus Berlin und Brandenburg. Nerviger Staustress, lahme Trams und fehlende Radwege. Mehrere Verkehrsverbände haben Frust und rechnen jetzt mit dem Senat ab. Jan Seifert weiß mehr dazu.
2: Der Vorwurf, die Versprechen aus dem Koalitionsvertrag sind nicht eingehalten. Stattdessen stehen Berlins Autofahrer im Schnitt 60 Stunden pro Jahr im Stau. Trams sind inzwischen noch langsamer unterwegs als noch vor Jahren und beim Radwegebau hinkt der Senat den eigenen Zielen hinterher. Statt mehr zu bauen als die Vorgängerregierung, schrumpfe der Ausbau um 28%. Verkehrssenatorin Bonde verteidigt sich im Tagesspiegel. Der Fokus liegt jetzt auf sicheren Kreuzungen statt nur auf neuen Radwegen.
1: Mit rosa Farbe gegen ein ungutes Gefühl. Für mehr Sicherheit hat die BVG jetzt ein neues Pilotprojekt gestartet. Pink Zone nennt sich das Ganze. Der Bereich rund um die Notruf- und Infosäulen hat einen ordentlichen Farbanstrich bekommen, damit die Säulen besser auffallen, falls jemand Hilfe braucht oder Fragen hat. Am U-Bahnhof Alexanderplatz ist das Ganze schon zu sehen. Außerdem läuft der Testbetrieb zum Beispiel am U-Bahnhof Kurfürstenstraße, Britz Süd und Osloer Straße. Ausgerechnet in der Hauptstadt gibt's am wenigsten Kohle für die Arbeit. Das zeigt jetzt ein neuer Gehaltscheck von Kununu, über den der Berliner Kurier berichtet. Im Schnitt verdienen Berliner brutto pro Jahr etwas mehr als 48.000 Euro. Und das sind fast 10.000 weniger als im Rest des Landes. Am meisten verdienen dabei Ärzte mit mehr als 91.000 Euro im Jahr, gefolgt von Rechtsanwälten mit fast 80.000. Und jetzt weitere Meldungen aus Deutschland und der Welt.
3: Ich bin Tine Klimach. Die Deutsche Bahn plant ein Alkoholverbot an allen 5.400 Bahnhöfen in Deutschland. Künftig soll es bundesweit verboten sein, auf Bahnsteigen oder in Bahnhofshallen Alkohol zu trinken. Die Umsetzung soll bis Mitte Oktober abgeschlossen sein.
4: Bahnchefin Paller verspricht sich dadurch mehr Ordnung und Sicherheit auf Bahnhöfen, aber auch in Zügen. Außerdem mehr Schutz von Mitarbeitenden und Reisenden. Wer gegen das Verbot verstößt, muss mit einem Platzverweis rechnen. Bei wiederholten Verstößen droht ein dauerhaftes Hausverbot. Die Bahn hofft langfristig auch auf weniger Streitigkeiten. Erfahrungen am Hamburger Hauptbahnhof hätten gezeigt, dass Konflikte nach einem Alkoholverbot deutlich zurückgegangen sind. David Riemer, Nachrichtenredaktion.
3: Die Zahl der registrierten Fälle sexuellen Kindesmissbrauchs in Deutschland steigt weiter an, vor allem online. Das zeigt das neue Bundeslagebild des Bundeskriminalamts. Im vergangenen Jahr registrierte die Polizei insgesamt mehr als 17.100 Fälle. Das sind rund 770 mehr als im Vorjahr. Bundesinnenminister Alexander Dobrindt spricht von erschreckenden Zahlen. Nach wie vor sei es schwierig, an die Täter heranzukommen.
5: Wir brauchen die IP-Adressenspeicherung, um gegen die Kriminellen und die kriminellen Machenschaften hier vorzugehen. Das notwendige Gesetz zur IP-Adressenspeicherung ist bereits im parlamentarischen Verfahren. Wir gehen davon aus, dass wir nach der Sommerpause das Gesetz abschließend entscheiden.
3: Sexuelle Gewalt gegen Kinder, Jugendpornografie, Erwachsene, die über Online-Spiele Kontakt zu Minderjährigen anbahnen. Die Polizei hat im vergangenen Jahr wieder mehr Missbrauchsfälle bei Kindern und Jugendlichen registriert. Der Krieg gegen den Iran kostet die USA nach Angaben von Verteidigungsminister Hegseth umgerechnet rund 32 Milliarden Euro. Das sagte Hegseth bei einer Anhörung im US-Senat. Er sagte auch, dass die Summe neben den bisherigen Ausgaben auch erwartete Kosten umfasse. Dazu zählten unter anderem Sollzahlungen für Militärangehörige sowie Betriebs- und Wartungskosten. Nach den Sommerferien soll in Frankreich ein Social-Media-Verbot für Kinder unter 15 Jahren gelten. Das hat das Parlament beschlossen. Damit ist Frankreich das erste EU-Land, was eine Altersgrenze bei TikTok, Snapchat und Co. einsetzen will.
1: 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Jede Menge Kraneinsätze gibt's in der Stadt, unter anderem in Kreuzberg. Da steht einer auf der Großbärenstraße und deshalb ist die Straße bis Freitag erstmal dicht. Und zwar in beide Richtungen, zwischen Hallisches Ufer und Stresemannstraße. Daneben auch noch ein Kran in Moabit auf der Putzlitzbrücke. Die Straße an der Putzlitzbrücke ist sogar bis Anfang August gesperrt. Und zwar ebenfalls in beide Richtungen, zwischen Westhafen und Birkenstraße. Und in Lichtenberg gibt's Arbeiten am Stromnetz auf der Josef-Orlob-Straße. Da gibt's bis Mitte August in beide Richtungen zwischen Möllendorf und Vulkanstraße Einschränkungen. Und geblitzt wird in Kreuzberg auf dem Mehringdamm und in Mitte auf der Mollstraße. 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
6: In der Nacht wechseln sich Wolken und klare Abschnitte ab. Richtung Morgen immer mehr Wolken, aber trocken, tiefstens 9 Grad. Und der Mittwoch startet dann vielerorts mit leichtem Regen. Später im Tagesverlauf Schauer mit möglichen Gewittern. Die Sonne macht sich eher rar, bei bis zu 22 Grad.
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1: Ich bin Philipp Ringe und das sind die wichtigsten Meldungen aus Berlin und Brandenburg. Nerviger Staustress, lahme Trams und fehlende Radwege. Mehrere Verkehrsverbände haben Frust und rechnen jetzt mit dem Senat ab. Jan Seifert weiß mehr dazu.
2: Der Vorwurf, die Versprechen aus dem Koalitionsvertrag sind nicht eingehalten. Stattdessen stehen Berlins Autofahrer im Schnitt 60 Stunden pro Jahr im Stau. Trams sind inzwischen noch langsamer unterwegs als noch vor Jahren und beim Radwegebau hinkt der Senat den eigenen Zielen hinterher. Statt mehr zu bauen als die Vorgängerregierung, schrumpfe der Ausbau um 28%. Verkehrssenatorin Bonde verteidigt sich im Tagesspiegel. Der Fokus liegt jetzt auf sicheren Kreuzungen statt nur auf neuen Radwegen.
1: Mit rosa Farbe gegen ein ungutes Gefühl. Für mehr Sicherheit hat die BVG jetzt ein neues Pilotprojekt gestartet. Pink Zone nennt sich das Ganze.

0: Der Bereich rund um die Notruf- und Infosäulen hat einen ordentlichen Farbanstrich bekommen, damit die Säulen besser auffallen, falls jemand Hilfe braucht oder Fragen hat. Am U-Bahnhof Alexanderplatz ist das Ganze schon zu sehen. Außerdem läuft der Testbetrieb zum Beispiel am U-Bahnhof Kurfürstenstraße, Britz Süd und Osloer Straße. Ausgerechnet in der Hauptstadt gibt's am wenigsten Kohle für die Arbeit. Das zeigt jetzt ein neuer Gehaltscheck von Kununu, über den der Berliner Kurier berichtet. Im Schnitt verdienen Berliner brutto pro Jahr etwas mehr als 48.000 Euro. Und das sind fast 10.000 weniger als im Rest des Landes. Am meisten verdienen dabei Ärzte mit mehr als 91.000 Euro im Jahr, gefolgt von Rechtsanwälten mit fast 80.000. Und jetzt weitere Meldungen aus Deutschland und der Welt.
1: Ich bin Tine Klimach. Die Deutsche Bahn plant ein Alkoholverbot an allen 5.400 Bahnhöfen in Deutschland. Künftig soll es bundesweit verboten sein, auf Bahnsteigen oder in Bahnhofshallen Alkohol zu trinken. Die Umsetzung soll bis Mitte Oktober abgeschlossen sein.
2: Bahnchefin Paller verspricht sich dadurch mehr Ordnung und Sicherheit auf Bahnhöfen, aber auch in Zügen. Außerdem mehr Schutz von Mitarbeitenden und Reisenden. Wer gegen das Verbot verstößt, muss mit einem Platzverweis rechnen. Bei wiederholten Verstößen droht ein dauerhaftes Hausverbot. Die Bahn hofft langfristig auch auf weniger Streitigkeiten. Erfahrungen am Hamburger Hauptbahnhof hätten gezeigt, dass Konflikte nach einem Alkoholverbot deutlich zurückgegangen sind. David Riemer, Nachrichtenredaktion.
1: Die Zahl der registrierten Fälle sexuellen Kindesmissbrauchs in Deutschland steigt weiter an, vor allem online. Das zeigt das neue Bundeslagebild des Bundeskriminalamts. Im vergangenen Jahr registrierte die Polizei insgesamt mehr als 17.100 Fälle. Das sind rund 770 mehr als im Vorjahr. Bundesinnenminister Alexander Dobrindt spricht von erschreckenden Zahlen. Nach wie vor sei es schwierig, an die Täter heranzukommen.
3: Wir brauchen die IP-Adressenspeicherung, um gegen die Kriminellen und die kriminellen Machenschaften hier vorzugehen. Das notwendige Gesetz zur IP-Adressenspeicherung ist bereits im parlamentarischen Verfahren. Wir gehen davon aus, dass wir nach der Sommerpause das Gesetz abschließend entscheiden.
1: Sexuelle Gewalt gegen Kinder, Jugendpornografie, Erwachsene, die über Online-Spiele Kontakt zu Minderjährigen anbahnen. Die Polizei hat im vergangenen Jahr wieder mehr Missbrauchsfälle bei Kindern und Jugendlichen registriert. Der Krieg gegen den Iran kostet die USA nach Angaben von Verteidigungsminister Hegseth umgerechnet rund 32 Milliarden Euro. Das sagte Hegseth bei einer Anhörung im US-Senat. Er sagte auch, dass die Summe neben den bisherigen Ausgaben auch erwartete Kosten umfasse. Dazu zählten unter anderem Sollzahlungen für Militärangehörige sowie Betriebs- und Wartungskosten. Nach den Sommerferien soll in Frankreich ein Social-Media-Verbot für Kinder unter 15 Jahren gelten. Das hat das Parlament beschlossen. Damit ist Frankreich das erste EU-Land, was eine Altersgrenze bei TikTok, Snapchat und Co. einsetzen will.
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1: Ich bin Philipp Ringe und das sind die wichtigsten Meldungen aus Berlin und Brandenburg. Nerviger Staustress, lahme Trams und fehlende Radwege. Mehrere Verkehrsverbände haben Frust und rechnen jetzt mit dem Senat ab. Jan Seifert weiß mehr dazu.
2: Der Vorwurf, die Versprechen aus dem Koalitionsvertrag sind nicht eingehalten. Stattdessen stehen Berlins Autofahrer im Schnitt 60 Stunden pro Jahr im Stau. Trams sind inzwischen noch langsamer unterwegs als noch vor Jahren und beim Radwegebau hinkt der Senat den eigenen Zielen hinterher. Statt mehr zu bauen als die Vorgängerregierung, schrumpfe der Ausbau um 28%. Verkehrssenatorin Bonde verteidigt sich im Tagesspiegel. Der Fokus liegt jetzt auf sicheren Kreuzungen statt nur auf neuen Radwegen.
1: Mit rosa Farbe gegen ein ungutes Gefühl. Für mehr Sicherheit hat die BVG jetzt ein neues Pilotprojekt gestartet. Pink Zone nennt sich das Ganze. Der Bereich rund um die Notruf- und Infosäulen hat einen ordentlichen Farbanstrich bekommen, damit die Säulen besser auffallen, falls jemand Hilfe braucht oder Fragen hat. Am U-Bahnhof Alexanderplatz ist das Ganze schon zu sehen. Außerdem läuft der Testbetrieb zum Beispiel am U-Bahnhof Kurfürstenstraße, Britz Süd und Osloer Straße. Ausgerechnet in der Hauptstadt gibt's am wenigsten Kohle für die Arbeit. Das zeigt jetzt ein neuer Gehaltscheck von Kununu, über den der Berliner Kurier berichtet. Im Schnitt verdienen Berliner brutto pro Jahr etwas mehr als 48.000 Euro. Und das sind fast 10.000 weniger als im Rest des Landes. Am meisten verdienen dabei Ärzte mit mehr als 91.000 Euro im Jahr, gefolgt von Rechtsanwälten mit fast 80.000. Und jetzt weitere Meldungen aus Deutschland und der Welt.
3: Ich bin Tine Klimach. Frankreich führt als erstes EU-Land ein Social-Media-Verbot für Kinder und Jugendliche unter 15 Jahren ein. Ein entsprechendes Gesetz, das nach den Sommerferien greifen soll, verabschiedete das Parlament in Paris mit großer Mehrheit.
4: Beschlossen ist damit ein Vorhaben, das Präsident Emmanuel Macron sehr am Herzen liegt. Kinder und Jugendliche sollen besser von negativen Einflüssen sozialer Medien geschützt werden. Aber wie soll die Umsetzung funktionieren? Frankreich will, dass die großen Social-Media-Plattformen für die Alterskontrolle mehrere technische Möglichkeiten anbieten. Kritiker aber bezweifeln, dass Frankreich solche Einschränkungen im Alleingang durchsetzen kann. Die Zuständigkeit dafür liegt nämlich bei der EU. Und Brüssel prüft bereits, wie eine entsprechende Regelung ausgestaltet werden kann und hält von dem französischen Vorpreschen nicht viel. Aus Paris, Michael Evers.
3: Kein Alkohol auf Bahnsteigen und in Bahnhofshallen. Die Deutsche Bahn plant einen radikalen Schnitt mit der Hoffnung auf mehr Sicherheit. Es soll künftig an allen Bahnhöfen untersagt sein, Bier, Wein, Schnaps oder anderen Alkohol zu trinken. Die Gewerkschaft der Polizei geht nicht davon aus, dass das Verbot angesichts der aktuellen Personallage konsequent umgesetzt werden kann. Gleichzeitig plädiert Alexander Peutz, stellvertretender GdP-Bundesvorsitzender beim ZDF, für ein Alkoholverbot auch in Zügen.
5: Es bringt nichts, quasi auf dem Bahnhof das Verbot auszusprechen, aber in den Zügen weiter konsumieren zu dürfen. Das muss konsequent umgesetzt werden. Und natürlich muss auch die Deutsche Bahn jetzt ihr Hausrecht durchsetzen mit der DB-Sicherheit und muss das Verbot auch kontrollieren.
3: Spätestens ab Herbst soll es keinen Alkohol mehr auf Bahnsteigen und in Bahnhofshallen geben. Nun wird darüber diskutiert, wer das kontrollieren soll. Die Polizei winkt schon ab. Nach den tödlichen Schüssen auf 6 Menschen in Stade ist der mutmaßliche Täter in Untersuchungshaft gestorben. Ein Mitarbeiter des Gefängnisses fand den 45-Jährigen leblos in seiner Zelle in Bremervörde, wie das niedersächsische Justizministerium mitteilte. Ermittler gehen von Suizid aus, es gebe keine Hinweise auf ein Verbrechen. Der Mann soll Ende Juni in einer Mutter-Kind-Einrichtung 6 Menschen getötet haben. Hintergrund war ein Sorgerechtsstreit. Zum Sport. Florian Lipowitz hat sich bei seinem schweren Sturz bei der Tour de France einen Schlüsselbeinbruch zugezogen. Das bestätigte das Radsportteam Red Bull. Der Vorjahresdritte stürzte beim Zeitfahren auf der 16. Etappe schwer und schied verletzt aus.
1: 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Jede Menge Kraneinsätze gibt's in der Stadt, unter anderem in Kreuzberg. Da steht einer auf der Großbärenstraße und deshalb ist die Straße bis Freitag erstmal dicht. Und zwar in beide Richtungen, zwischen Hallisches Ufer und Stresemannstraße. Daneben auch noch ein Kran in Moabit auf der Putzlitzbrücke. Die Straße an der Putzlitzbrücke ist sogar bis Anfang August gesperrt. Und zwar ebenfalls in beide Richtungen, zwischen Westhafen und Birkenstraße. Und in Lichtenberg gibt's Arbeiten am Stromnetz auf der Josef-Orlob-Straße. Da gibt's bis Mitte August in beide Richtungen zwischen Möllendorf und Vulkanstraße Einschränkungen. Und geblitzt wird in Kreuzberg auf dem Mehringdamm und in Mitte auf der Mollstraße. 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
1: In der Nacht gibt's ein paar Wolken, aber dabei bleibt's weitgehend trocken. Ordentlich kühl mit gerade mal 12 bis 9 Grad. Auch am Tag weiter Wolken, Gewitter und Regen sind auch dabei, bei 19 bis 22 Grad maximal.
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1: Ich bin Philipp Ringe und das sind die wichtigsten Meldungen aus Berlin und Brandenburg. Nerviger Staustress, lahme Trams und fehlende Radwege. Mehrere Verkehrsverbände haben Frust und rechnen jetzt mit dem Senat ab. Jan Seifert weiß mehr dazu.
2: Der Vorwurf, die Versprechen aus dem Koalitionsvertrag sind nicht eingehalten. Stattdessen stehen Berlins Autofahrer im Schnitt 60 Stunden pro Jahr im Stau. Trams sind inzwischen noch langsamer unterwegs als noch vor Jahren und beim Radwegebau hinkt der Senat den eigenen Zielen hinterher. Statt mehr zu bauen als die Vorgängerregierung, schrumpfe der Ausbau um 28%. Verkehrssenatorin Bonde verteidigt sich im Tagesspiegel. Der Fokus liegt jetzt auf sicheren Kreuzungen statt nur auf neuen Radwegen.
1: Mit rosa Farbe gegen ein ungutes Gefühl. Für mehr Sicherheit hat die BVG jetzt ein neues Pilotprojekt gestartet. Pink Zone nennt sich das Ganze. Der Bereich rund um die Notruf- und Infosäulen hat einen ordentlichen Farbanstrich bekommen, damit die Säulen besser auffallen, falls jemand Hilfe braucht oder Fragen hat. Am U-Bahnhof Alexanderplatz ist das Ganze schon zu sehen. Außerdem läuft der Testbetrieb zum Beispiel am U-Bahnhof Kurfürstenstraße, Britz Süd und Osloer Straße. Ausgerechnet in der Hauptstadt gibt's am wenigsten Kohle für die Arbeit. Das zeigt jetzt ein neuer Gehaltscheck von Kununu, über den der Berliner Kurier berichtet. Im Schnitt verdienen Berliner brutto pro Jahr etwas mehr als 48.000 Euro. Und das sind fast 10.000 weniger als im Rest des Landes. Am meisten verdienen dabei Ärzte mit mehr als 91.000 Euro im Jahr, gefolgt von Rechtsanwälten mit fast 80.000. Und jetzt weitere Meldungen aus Deutschland und der Welt.
3: Ich bin Tine Klimach. Frankreich führt als erstes EU-Land ein Social-Media-Verbot für Kinder und Jugendliche unter 15 Jahren ein. Ein entsprechendes Gesetz, das nach den Sommerferien greifen soll, verabschiedete das Parlament in Paris mit großer Mehrheit.
4: Beschlossen ist damit ein Vorhaben, das Präsident Emmanuel Macron sehr am Herzen liegt. Kinder und Jugendliche sollen besser von negativen Einflüssen sozialer Medien geschützt werden. Aber wie soll die Umsetzung funktionieren? Frankreich will, dass die großen Social-Media-Plattformen für die Alterskontrolle mehrere technische Möglichkeiten anbieten. Kritiker aber bezweifeln, dass Frankreich

0: Frankreich solche Einschränkungen im Alleingang durchsetzen kann. Die Zuständigkeit dafür liegt nämlich bei der EU. Und Brüssel prüft bereits, wie eine entsprechende Regelung ausgestaltet werden kann und hält von dem französischen Vorpreschen nicht viel. Aus Paris, Michael Evers.
1: Kein Alkohol auf Bahnsteigen und in Bahnhofshallen. Die Deutsche Bahn plant einen radikalen Schnitt mit der Hoffnung auf mehr Sicherheit. Es soll künftig an allen Bahnhöfen untersagt sein, Bier, Wein, Schnaps oder anderen Alkohol zu trinken. Die Gewerkschaft der Polizei geht nicht davon aus, dass das Verbot angesichts der aktuellen Personallage konsequent umgesetzt werden kann. Gleichzeitig plädiert Alexander Peutz, stellvertretender GdP-Bundesvorsitzender beim ZDF, für ein Alkoholverbot auch in Zügen.
2: Es bringt nichts, quasi auf dem Bahnhof das Verbot auszusprechen, aber in den Zügen weiter konsumieren zu dürfen. Das muss konsequent umgesetzt werden. Und natürlich muss auch die Deutsche Bahn jetzt ihr Hausrecht durchsetzen mit der DB-Sicherheit und muss das Verbot auch kontrollieren.
1: Spätestens ab Herbst soll es keinen Alkohol mehr auf Bahnsteigen und in Bahnhofshallen geben. Nun wird darüber diskutiert, wer das kontrollieren soll. Die Polizei winkt schon ab. Nach den tödlichen Schüssen auf 6 Menschen in Stade ist der mutmaßliche Täter in Untersuchungshaft gestorben. Ein Mitarbeiter des Gefängnisses fand den 45-Jährigen leblos in seiner Zelle in Bremervörde, wie das niedersächsische Justizministerium mitteilte. Ermittler gehen von Suizid aus, es gebe keine Hinweise auf ein Verbrechen. Der Mann soll Ende Juni in einer Mutter-Kind-Einrichtung 6 Menschen getötet haben. Hintergrund war ein Sorgerechtsstreit. Zum Sport. Florian Lipowitz hat sich bei seinem schweren Sturz bei der Tour de France einen Schlüsselbeinbruch zugezogen. Das bestätigte das Radsportteam Red Bull. Der Vorjahresdritte stürzte beim Zeitfahren auf der 16. Etappe schwer und schied verletzt aus.
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1: Ich bin Philipp Ringe und das sind die wichtigsten Meldungen aus Berlin und Brandenburg. Nerviger Staustress, lahme Trams und fehlende Radwege. Mehrere Verkehrsverbände haben Frust und rechnen jetzt mit dem Senat ab. Jan Seifert weiß mehr dazu.
2: Der Vorwurf, die Versprechen aus dem Koalitionsvertrag sind nicht eingehalten. Stattdessen stehen Berlins Autofahrer im Schnitt 60 Stunden pro Jahr im Stau. Trams sind inzwischen noch langsamer unterwegs als noch vor Jahren und beim Radwegebau hinkt der Senat den eigenen Zielen hinterher. Statt mehr zu bauen als die Vorgängerregierung, schrumpfe der Ausbau um 28%. Verkehrssenatorin Bonde verteidigt sich im Tagesspiegel. Der Fokus liegt jetzt auf sicheren Kreuzungen statt nur auf neuen Radwegen.
1: Mit rosa Farbe gegen ein ungutes Gefühl. Für mehr Sicherheit hat die BVG jetzt ein neues Pilotprojekt gestartet. Pink Zone nennt sich das Ganze. Der Bereich rund um die Notruf- und Infosäulen hat einen ordentlichen Farbanstrich bekommen, damit die Säulen besser auffallen, falls jemand Hilfe braucht oder Fragen hat. Am U-Bahnhof Alexanderplatz ist das Ganze schon zu sehen. Außerdem läuft der Testbetrieb zum Beispiel am U-Bahnhof Kurfürstenstraße, Britz Süd und Osloer Straße. Ausgerechnet in der Hauptstadt gibt's am wenigsten Kohle für die Arbeit. Das zeigt jetzt ein neuer Gehaltscheck von Kununu, über den der Berliner Kurier berichtet. Im Schnitt verdienen Berliner brutto pro Jahr etwas mehr als 48.000 Euro. Und das sind fast 10.000 weniger als im Rest des Landes. Am meisten verdienen dabei Ärzte mit mehr als 91.000 Euro im Jahr, gefolgt von Rechtsanwälten mit fast 80.000. Und jetzt weitere Meldungen aus Deutschland und der Welt.
3: Ich bin Tine Klimach. In gut einer Woche soll die CDU-CSU-Bundestagsfraktion nach dem Rücktritt von Jens Spahn einen neuen Vorsitzenden wählen. Aber zu den möglichen Kandidaten gibt es bisher nur Spekulationen. CDU-Chef Merz und CSU-Chef Söder wollen der Fraktion zeitnah einen Vorschlag unterbreiten.
4: Die beiden Verantwortlichen für den Personalvorschlag lassen sich nicht in die Karten schauen. Sie wollen sich erst intern austauschen und dann einen gemeinsamen Vorschlag machen. Auch Innenminister Dobrindt, der als möglicher Kandidat für den Posten gehandelt wird, hält sich bedeckt. Er wolle zu Personalspekulationen keinen Beitrag leisten. Möglicherweise muss nach der Wahl der Unionsfraktionsspitze in der kommenden Woche auch das Kabinett umgebildet werden, denn Spekulationen gibt es nicht nur zu Dobrindt, sondern auch zu weiteren amtierenden Ressortchefs wie etwa Kanzleramtschef Frey und Gesundheitsministerin Wacken. Aus Berlin Ursula Winkler.
5: Für den Einbau einer klimafreundlichen Heizung gibt es wieder staatliche Zuschüsse. Die neue Bundesförderung für effiziente Gebäude sei nun gestartet, sagt die Förderbank KfW. Allerdings gibt es unterm Strich nun weniger Geld vom Staat.
6: Die Bundesregierung will sparen und staffelt nun die Zuschüsse. Wer wenig verdient, der bekommt mehr Unterstützung. Relevant für die Förderung ist auch, ob Minderjährige im Haushalt leben. Der maximale Förderbetrag, der liegt nun bei 28.000 Euro und soll nach und nach weiter sinken. Wer aber schon eine Förderzusage hat oder einen Antrag gestellt hat zu alten, besseren Bedingungen, der muss sich keine Sorgen machen. Claudia Wächter, Nachrichtenredaktion.
7: Frankreich führt als erstes EU-Land ein Social-Media-Verbot für Kinder und Jugendliche unter 15 Jahren ein. Ein entsprechendes Gesetz, das nach den Sommerferien greifen soll, verabschiedete das Parlament in Paris mit großer Mehrheit. Es muss noch im Einzelnen geklärt werden, wie das Verbot in der Praxis tatsächlich umgesetzt und durchgesetzt werden soll. Nach dem Willen von Präsident Macron soll das Verbot schon nach den Sommerferien gelten. Nach dem Tod eines Einwanderers bei einem Polizeieinsatz sind in mehreren Städten Italiens wieder Tausende auf die Straße gegangen. Proteste gab es am Abend unter anderem in Mailand, Neapel und Florenz. Nach ersten Berichten verliefen sie friedlich. Am Abend zuvor war es in Bologna, wo der 42-jährige Marokkaner am Sonntag starb, zu Krawallen gekommen. Wegen des Todesfalls ermittelt inzwischen die Staatsanwaltschaft.
1: 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Jede Menge Kraneinsätze gibt's in der Stadt, unter anderem in Kreuzberg. Da steht einer auf der Großbärenstraße und deshalb ist die Straße bis Freitag erstmal dicht. Und zwar in beide Richtungen, zwischen Hallisches Ufer und Stresemannstraße. Daneben auch noch ein Kran in Moabit auf der Putzlitzbrücke. Die Straße an der Putzlitzbrücke ist sogar bis Anfang August gesperrt. Und zwar ebenfalls in beide Richtungen, zwischen Westhafen und Birkenstraße. Und in Lichtenberg gibt's Arbeiten am Stromnetz auf der Josef-Orlob-Straße. Da gibt's bis Mitte August in beide Richtungen zwischen Möllendorf und Vulkanstraße Einschränkungen. Und geblitzt wird in Kreuzberg auf dem Mehringdamm und in Mitte auf der Mollstraße. 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
1: In der Nacht gibt's ein paar Wolken, aber dabei bleibt's weitgehend trocken. Ordentlich kühl mit gerade mal 12 bis 9 Grad. Auch am Tag weiter Wolken, Gewitter und Regen sind auch dabei, bei 19 bis 22 Grad maximal.
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17: Ich rufe wegen die Job in Ihre Hotel an.
16: Waren Sie Koch oder haben Sie gekocht in der Küche oder?
17: Haben Sie dann auch einen Weckdienst in Ihre Hotel?
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